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1: Auf der Vereinsmeile unterwegs beim Rudolstädter Altstadtfest waren für Sie Henry und Karin.
2: Hallo, viel Andrang ist auch an dem Verein, nämlich Hilfe für Kinder e.V. Und ich habe jetzt vor dem Mikrofon Herrn
3: Ralf Blum.
2: Und Sie sind Vorsitzender des Vereins?
3: Genau, richtig.
2: Gründungsmitglied?
3: Nein, Gründungsmitglied nicht.
2: Seit wann gibt es den Verein?
3: Den Verein gibt es seit 1991.
2: Was hat sich in dieser Zeit geändert für die Kinder?
3: Für die Kinder in Rumänien hat sich einiges geändert. Also ich kann ja nicht für alle Kinder sprechen, aber in die Projekte, wo wir hinfahren und Hilfeleistungen bringen, hat sich vieles zum Besseren verändert, weil es auch generell im Lande aufwärts geht. Und da kann man schon sagen, es geht aufwärts.
2: Sind Sie immer mit vor Ort und wie oft fahren Sie dorthin?
3: Also wir versuchen zweimal im Jahr zu fahren. Es gibt ein Projekt ziemlich im Westen von Rumänien, in der Stadt Lugos. Gibt es Kontakte zu einer Schule mit 220 Schülern. Es ist eine Förderschule für Kinder, die etwas mehr Unterstützung brauchen beim Lernen. Ja. Und dann gibt es noch ein Projekt ganz im Nordosten von Rumänien, an der Grenze zur Ukraine. Da gibt es eine Schule für Gehörlose und hörgeschädigte Kinder mit 150 Kindern in der Schule. Und in der Kreisstadt, in der Stadt Radautz, gibt es eine Schule, die wir unterstützen, auch eine Förderschule für lernschwache Kinder mit 200 Kindern.
2: Wie sieht es aus mit der Verständigung? Können Sie?
3: Ich kann ein wenig Rumänisch, aber wir haben dort vor Ort relativ gute Dolmetscher, weil in Lugos und sowie auch in Radautz und in der Gehörlosenschule in Bivolari, das sind Gegenden, wo eigentlich sehr lange deutschstämmige Menschen gelebt haben. Und es gibt immer noch welche, die dort geblieben sind, nicht zurückgewandert sind nach Deutschland. Und dadurch finden wir immer wieder Leute, die uns beim Übersetzen helfen, ansonsten dann über Englisch.
2: Wie sind die uns Deutschen gewogen?
3: Also wir hatten jetzt noch keine negativen Erfahrungen gemacht. Also wir hatten jetzt noch keine Anfeindung oder sowas. Nur weil wir jetzt Deutsche sind, das läuft eigentlich gut. Ich denke, so nachtragend ist dort keiner mehr.
2: Wie sieht's aus? Sind das mehr Sachspenden oder Geldspenden, mit denen Sie dorthin kommen?
3: Wir fahren also meistens mit zwei Transportern. Also die großen LKW-Transporte machen wir nicht mehr, weil wir mehr Projektarbeit machen in den Schulen und dann versuchen, die Sachen dort vor Ort zu kaufen.
2: Und Sie bleiben länger dort vor Ort oder nicht?
3: Ja, wir bleiben also pro Schule zwei Tage. Also die ganze Fahrtdauer ist dann meistens eine Woche und ein, zwei Tage. Also den größten Teil kaufen wir vor Ort. Und was es halt dort nicht gibt oder in schlechter Qualität, das nehmen wir dann von hier mit. Wir haben eine Tischlerei ausgestattet, also eine Lehrwerkstatt. Und da waren Feilen, Sägen und so weiter. Das haben wir uns dort angeguckt im Handel, das war nichts. Also das hätte jetzt nicht lange gehalten.
2: Hören Sie auch manchmal den Spruch, bei uns hier gibt es auch genug Kinder, die in Armut aufwachsen?
3: Ja, genau. Das wird also auch im Verein immer mal durchdiskutiert, dass dann ein Mitglied sagt, warum,
2: so weit
3: wenn es hier auch gibt. Aber die Satzung sagt eindeutig, dass das nicht unser Ziel ist, in Deutschland zu helfen, sondern im Ausland.
2: Gibt es Unterstützer, die Sie unterstützen bei Ihren Aktionen?
3: Es gibt hauptsächlich Privatleute, die uns sehr viel unterstützen, dass wir dann auch die Gelder zusammenbekommen für die Projekte. Und dann kann man ja auch noch bei anderen Stiftungen Anträge stellen, wo es dann immer mal finanzielle Unterstützung gibt.
2: Man muss ab und zu mal anklopfen an bestimmte Türen. Man muss viel,
3: also
2: Klinken drücken und putzen.
3: Das muss man schon machen, sonst
2: zu bestehen sozusagen.
3: Genau. Das ist ja auch, sage ich mal, das Leichte an der Projektarbeit mit den Partnern vor Ort. Man nimmt sich ein Ziel vor. Und dann kann man ja auf dieses Ziel hinarbeiten. Also manchmal dauert es auch ein, zwei oder drei Jahre, bis man dann praktisch das Ziel erreicht. Ja. Aber man weiß, man braucht so und so viel finanzielle Mittel. Und dann kann man darauf zuarbeiten. Und dann, das ist dann praktisch wie hier, wenn die Leute fragen, für was macht ihr das? Dass man sagt, hier, die eine Schule hat zum Beispiel ein Gewächshaus. Und da gibt es immer mal Sachen auszuwechseln. Ja, die Bewässerung ist mal kaputt oder es braucht mal Werkzeuge oder es braucht Geld für neue Pflanzen.
2: Und das ist jetzt hier Ihr Stand, also da kann man Bücher erwerben.
3: Genau, wir haben also hier so einen kleinen Büchertrödelmarkt, wo wir Bücher gegen Spende abgeben und damit praktisch unsere Projekte finanzieren. Und dann haben wir hier noch unsere Kinderspielabteilung, die Spiele, die Sie hier sehen, die nehmen auch alle mit nach Rumänien und machen in den Schulen dann mit den Kindern immer einen kompletten Sport- und Spieletag, dass die nicht nur sehen, wir kommen und dann entsteht vielleicht ein neues Klassenzimmer oder es gibt mal eine andere Veränderung räumlich in der Schule, sondern es ist wichtig für uns auch mit den Kindern dort vor Ort dann auch mal den direkten Kontakt zu haben und ja, das ist immer wieder schön.
2: Gibt es auch Privataustausch, dass Sie sagen, dies oder jenes Kind war auch schon hier mit zum Beispiel in Rudolstadt vor Ort?
3: Also das hatten wir mal gemacht. Das ist aber jetzt schon 15 Jahre her. Da hatten wir mit den Kindern aus dieser Gehörlosenschule, weil es auch in Erfurt eine Gehörlosenschule gibt, hatten wir mal so ein bisschen partnerschaftliche Kontakte geknüpft. Da waren auch Kinder mit hier, aber das ist eigentlich jetzt weniger über uns der Fall, weil die Schulen engagieren sich sehr über die europäischen Förderprogramme, Comenius und Erasmus, und machen dann die Begegnungen über diese Programme.
4: Wie kommunizieren Sie mit den Kindern?
3: Also mit den Kindern ist es eher schwierig, da ist es nur ganz normale Hände-Füße-Kommunikation. Bei den Gehörlosen ist es sowieso nicht möglich, weil die hören ja nichts und wir können auch nur wenige Gebärden, da sind wir jetzt nicht ganz so führend drin, aber wie gesagt, bei den Spielen und so weiter, das ist eigentlich...
2: Also in der Hinsicht können Sie sich doch Unterstützung erhoffen, sage ich mal, wenn das jetzt jemand hört und er sagt, ich kann Gebärdensprache, ich könnte Sie vielleicht unterstützen, wenn Sie jetzt wieder hinfahren, könnte ich mitfahren und...
3: Ja, was uns auch ganz viel hilft, ist also heute Sache die Smartphones. Das ist ja mit Übersetzungsprogrammen, also es gibt viele Kinder, die sowas haben.
2: Ja.
3: Und da ist das schon relativ einfach.
2: Zeigen, ohne zu sagen.
3: Ja, also dann mit dem Smartphone, das ist schon eine große Hilfe.
2: Ja, dann vielen Dank, dass Sie Zeit hatten und noch viele Interessierte, die Sie unterstützen, indem Sie das ein oder andere Buch toll finden, kaufen und mitnehmen.
3: Jawohl.
2: Vielen, vielen Dank.
3: Auch vielen Dank für Ihr Interesse.
1: Im Gespräch mit dem Vorsitzenden des Vereins Hilfe für Kinder e.V., mit Ralf Blum, waren für Sie Henry und Karin, Radio SRB.

0: Händler ihre Waren zeigten, unter anderem selbst hergestellte Marmelade, Aufstriche, es wurden Bonbons hergestellt, Teesorten wurden vorgestellt, auch das Mosaik, das es schon sehr lange gab, selbstgebackenes Brot, Essig und vieles andere mehr. Ich bin jetzt hier bei den Frank Hähnel, der einen Teeladen hat in der Ratzgasse in Rudolstadt und er hat wunderbare Teesorten, wunderbare Kaffeekannen und Tassen. Was für Teesorten hast du denn?
1: Ja, schönen guten Tag erstmal. Ich habe grünen Tee, Schwarztee mit allen möglichen Varianten, Rooibos-Tee und natürlich Früchtetees. Also gerade jetzt im Sommer ist das schön, wenn man Früchtetee hat und der im Kühlschrank ein bisschen kalt ist. Das ist eine Erfrischung. Das kann man natürlich auch mit Grüntee machen. Und dazu passend habe ich das Porzellan.
0: Was sehr schön aussieht mit Katzenmotiven und Blumen. Also ganz toll. Ich habe es ja fotografiert auch.
1: Und wenn Sie dann im Garten sitzen und haben sich den Tee auf den Tisch gestellt, dann dürfen Sie bei mir auch noch einen aus der Kinderzeit Mosaikhefte. Die habe ich auch da in so einer kleinen Ausgabe. Die sind ganz begehrt. Also ein bisschen Erinnerung mal in der Kindheit schweifen.
0: Und die Kinder, die gibt es ja schon sehr, sehr lange. Die gab es ja schon in den...
1: Ja, wir sind damit groß geworden. Ja. Und ich habe zum Beispiel daraus gelernt, wie eine Dampfmaschine funktioniert oder wie Magdeburger Halbkugel funktioniert. Und genau das ist in diesen Heften. Und ich bin so froh darüber, dass ich die jetzt in einem kleinen Format habe, dass man sie auch mal als Mitbringsel für die Enkelkinder...
0: Als Geschenk und so, ne?
1: Oder wenn man auf Reisen geht, kann man die den Kindern mitgeben. Also es ist ein großes Sortiment, was ich hier gerade zur Zeit habe. Und ich kann nur sagen, kommen Sie vorbei, es ist ein schöner Tag heute.
0: Ich bin jetzt bei der Angela und bei ihrer Tochter an dem Stand, wo es Brot und Aufstriche gibt. Hallo Angela.
2: Hallo Lilo, grüß dich.
0: Du machst immer so wunderbare Aufstriche. Was hast du heute für welche?
2: Oh, ich habe verschiedene Pestos mit Radieschengrün, Bärlauch und Basilikum. Dann habe ich eine Olivencreme gemacht, ganz lecker. Und Hirtenkäse angemacht mit aus Schafs- und Ziegenmilch. Und dann gibt es natürlich noch Käse, den habe ich gekauft, weil, naja, mach ich nun wirklich nicht selber. Nee. Aber die Brote habe ich gebacken.
0: Ja gut, da probiere ich dann auch mal. Was würdest du empfehlen jetzt?
2: Oh, kommt drauf an, was du Lust hast. Ja.
0: Ich kenne ja deine Aufstriche, die schmecken ja alle lecker. Also danke. Kann man sich sehr schwer entscheiden. Ja. Gut, dann danke ich dir und ich koste jetzt mal.
2: Gerne.
0: Danke. Sie stellen Bonbons her. Ich bin vom Radio SRB. Frau haben letztes Jahr schon gemacht, aber es ist immer wieder schön, mit Ihnen zu sprechen. Sie stellen ja wieder Bonbons her. Und Sie haben gesagt, es sind nicht so schädlich, also es sind nicht so viel Zucker drin, oder? Nicht so schädlich oder doch ein bisschen schädlich?
3: Kleine Stückchen hier sind 2 Gramm. Das ist, glaube ich, okay. Ansonsten, ja, es ist eigentlich fast nur Zucker drin. Dann ist da noch ein bisschen Himbeerfruchtpulver drin. Bei denen hier Limette für den Geschmack. Und das ist dann Himbeer-Limetten-Bonbon.
0: Aber es kommt auf die Dosis an. Wenn man nicht so viel isst, ist es auch nicht ungesund.
3: Wenn man,
0: ne,
3: jetzt nur einen lutscht, dann ist das nicht so schädlich, wie wenn man eine gesüßte Limonade trinkt.
0: Eben, genau. Dankeschön. Und die findet man in Weimar, ne?
3: Man findet mich in Weimar, in der Milchhofstraße 22 und heute hier im Schillerhaus in Rudolstadt.
0: Super, Sie stellen Bonbons her und auch Pralinen oder so, ne?
3: Ich mache Pralinen, ich mache alles in süß, Torten, süße Kunst.
0: Ein süßer Mann, also vielen Dank und viel Spaß noch heute. Dankeschön. Ich bin jetzt an dem Stand bei der Frau.
4: Ewig leben.
0: Und was machen Sie Schönes? Marmelade sehe ich.
4: Marmeladen, Fruchtaufstriche, genau, das mache ich.
0: Machen Sie auch alles selber, ne?
4: Ja, ja.
0: Was ist jetzt das Rezept, das Geheimnis von Ihnen, dass es so gut schmeckt?
4: Das Geheimnis ist halt, dass man alles mit Leidenschaft macht. Das ist das Geheimnis.
0: Und eigentlich auch alles Bio wahrscheinlich auch, ne?
4: Ja, es sind wirklich reine Aufstriche ohne Konservierungsmittel, ohne Zitronensäure. Ich nehme rein Zitronensaft und halt ein Stückchen Liebe mit rein und dann passt das.
0: Passt. Und das hält sich auch trotzdem, obwohl keine Chemie drin ist, ne?
4: Ja, ein Jahr. Ja, ja.
0: Ein Jahr.
4: Ja, ja. Es kommen immer wieder neue Früchte.
0: Welche Früchte können Sie jetzt besonders, also welche Marmelade können Sie jetzt besonders empfehlen?
4: Ja, das ist immer sehr schwierig. Ja, ich mag immer sehr diese etwas säuerlichen Marmeladen. Das ist aber auch nicht jedermann. Also jeder hat einen anderen Geschmack.
0: Ja,
4: und dann,
0: richtig.
4: Ja, aber...
0: Schön. Gut, dann vielen Dank. Ich komme da nochmal vorbei. Dankeschön. Hallo, darf ich Sie mal fragen? Ich bin jetzt an dem Stand. Was machen Sie schönes Kräuter?
5: Essig und Essigprodukte.
0: Essig und Essigprodukte. Was gibt es da für Essig?
5: Also die reinen Essige sind ohne Zusätze. Der Apfelessig und der Quittenessig ist ein reiner Essig. Das andere ist ein Ansatzessig auf der Basis von Apfel- oder Weinessig. Da hinten ist mein Sirup und meine Spezialität ist der Essig-Sirup. Das ist in Apfelessig ausgelöste Kräuter oder Obst. Steht eine gewisse Zeit, wird dann abgeseiht, mit Zucker aufgekocht, ist also süß und sauer. Nimmt man Mineralwasser in Tee, in Soßen, in Suppen, Salate, übers Eis, in den Sekt.
0: Übers Eis auch?
5: Kann man übers Eis auch, das schmeckt sackrad lecker.
0: Aha, habe ich noch nie gemacht.
5: Mhm. Und es gibt auch heutzutage sehr viele Rezepte für antialkoholische Cocktails. Die sind meistens auf der Basis von Schrupp.
0: Und den stellen Sie her, den
5: Sirup? Den stelle ich her.
0: Und auch den

0: esse ich auch. Nein, nicht ganz. Also den Apfel esse ich hier, der ist zugekauft, aber der ist von einem Biobetrieb auf dem Bodensee zugekauft. Ja, so viel Apfel esse ich kann ich nicht mehr.
1: Ja, ist klar.
0: Und das wird dann eben angesetzt. Apfel esse ich mit dem Obst oder den Kräutern. Und wir legen sehr viel Wert darauf, dass auch das aus dem Obst Essig wird. Also steht sehr lange.
1: Ja.
0: Wir arbeiten mit Essigmutter. Und dann wird abgeseiht, gekostet. Und je nachdem, wie der Geschmack ist, eben mit Zucker aufgekocht.
1: Wo kann man sie erreichen? Wo kann man das kaufen?
0: In Neustadt an der Oller in Neuenhofen haben wir einen kleinen Laden.
1: Sie sind die Frau?
0: Parteimüller.
1: Parteimüller. Also in Neustadt sind Sie zu erreichen.
0: Genau.
1: Gut. Vielen Dank.
0: Dankeschön. Bitteschön.
1: Im nächsten Jahr wird es wieder einen Naschmarkt geben. Vielleicht sehen wir uns dann im nächsten Jahr wieder zum Geburtstag von Schillers Schwiegermutter Luise von Lengefeld. Ich war vor Ort und ich bin Lilo Franke, Radio SRB.

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1: Künstliche Intelligenz, kurz KI, ist inzwischen ein wichtiger Teil unseres modernen Lebens. In Deutschland nutzt laut Digitalindex, kurz D21, bereits ein Drittel der Bevölkerung KI. Davon sind 63% männlich. Ob bei Suchmaschinen, Sprachassistenten, Übersetzungsprogrammen oder Empfehlungssystemen, KI unterstützt viele technische Anwendungen und verändert die Art, wie Menschen mit Informationen und Technologie umgehen. KI beschreibt Computersysteme, die Aufgaben übernehmen können, für die normalerweise menschliches Denken notwendig ist. Dazu gehören zum Beispiel das Erkennen von Mustern, das Verarbeiten von Sprache oder das Erstellen von Texten und Bildern. Durch eine schnelle Entwicklung dieser Technologie entstehen viele neue Möglichkeiten, aber auch einige Herausforderungen. Ein großer Vorteil von künstlicher Intelligenz ist die Zeitersparnis. Viele Aufgaben können schneller erledigt werden, weil KI große Mengen an Informationen in kurzer Zeit bearbeiten kann. Sie kann Texte zusammenfassen, Informationen sammeln oder bei der Planung von Projekten helfen. Dadurch können Menschen effizienter arbeiten und sich auf andere Aufgaben konzentrieren. Besonders im Bereich Lernen und Bildung kann KI eine wertvolle Unterstützung sein. Sie kann komplizierte Themen klären, Lerninhalte vereinfachen und bei Fragen helfen. Schülerinnen und Schüler können KI nutzen, um Zusammenhänge besser zu verstehen oder neue Perspektiven auf ein Thema zu bekommen. Auch beim Üben von Sprachen oder beim Vorbereitung auf Prüfungen kann KI hilfreich sein. Ein weiterer Vorteil ist die ständige Verfügbarkeit. KI-Systeme können jederzeit genutzt werden und sind nicht an bestimmte Öffnungszeiten gebunden. Dadurch können Informationen und Unterstützung immer dann abgerufen werden, wenn sie benötigt werden. Neben den vielen Vorteilen gibt es aber auch Nachteile und Risiken, die beachtet werden müssen. Ein wichtiges Problem ist, dass KI Fehler machen kann. Obwohl die Antworten oft überzeugend wirken, sind sie nicht immer korrekt. Laut D21 nutzen 43% der User die KI als Suchmaschine. Und nur 25% können nach eigener Einschätzung KI-generierte Inhalte, also Bilder oder Videos, sicher erkennen. Außerdem sind nicht alle Informationen, die eine KI bereitstellt, automatisch aktuell oder zuverlässig. Gerade bei wichtigen Themen ist es notwendig, Aufgaben zu überprüfen und verschiedene Quellen miteinander zu vergleichen. Kritisches Denken bleibt deshalb auch bei der Nutzung von KI besonders wichtig. Viele KI-Systeme verarbeiten Informationen. Deshalb sollte vorsichtig damit umgegangen werden, welche Daten eingegeben werden. Persönliche Informationen wie Adressen, Passwörter oder private Dokumente sollten nicht ohne Grund mit einer KI geteilt werden. Jedoch kann die zunehmende Nutzung von KI Auswirkungen auf das eigene Denken haben. Wenn Menschen sich zu stark auf künstliche Intelligenz verlassen und Aufgaben vollständig abgeben, wird die Fähigkeit zum selbstständigen Problemlösen weniger trainiert. KI sollte deshalb nicht als Ersatz für eigene Ideen und Entscheidungen dienen, sondern als Werkzeug zur Unterstützung. Damit die KI sinnvoll genutzt werden kann, gibt es einige wichtige Regeln. Zunächst sollten Fragen möglichst klar und genau gestellt werden. Je genauer die Aufgabe beschrieben ist, desto besser kann die KI darauf reagieren. Außerdem sollten wichtige Informationen immer überprüft werden, bevor sie weiterverwendet werden. Zusammenfassend lässt sich sagen, dass künstliche Intelligenz viele Vorteile bietet. Sie kann Zeit sparen, beim Lernen helfen und den Alltag erleichtern. Gleichzeitig gibt es Risiken und fehlerhafte Informationen, Datenschutzprobleme und eine mögliche Abhängigkeit von der Technologie. KI ist daher ein leistungsfähiges Werkzeug, dessen Nutzen stark davon abhängt, wie verantwortungsvoll es eingesetzt wird. Mit einem bewussten Umgang kann künstliche Intelligenz eine hilfreiche Unterstützung in vielen Bereichen des Lebens sein.
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1: Ich habe mich hier gerade mal ganz entspannt an die Saale gesetzt auf eine Bank. Und neben mir sitzt die Carolina Dietzel. Willst du dich vielleicht mal vorstellen?
2: Ja, sehr gerne. Hallo. Also wie schon gesagt, ich bin die Caroline Dietzel und wir setzen Naturschutzprojekte im Landkreis Saalfeld-Rudolstadt und im Saale-Oller-Kreis um.
1: Was ist denn momentan euer aktuellstes Projekt?
2: Aktuelle Projekte haben wir einige in der Station, aber unser spannendstes Projekt derzeit ist das Projekt Wilde Saaleaue in Kaulsdorf.
1: Ja, und genau deswegen haben wir uns jetzt auch passend an die Saale platziert mit vielen Vogelgeräuschen rundherum. Und was ist denn euer Ziel für die Wilde Saaleaue?
2: Unser Ziel für die Wilde Saaleaue ist, die alte Vielfalt in die neue Aue reinzubringen. Die Saaleaue bei Kaulsdorf ist historisch sehr bewegt, also früher noch zur Grünfuttergewinnung genutzt und ein sehr ungebändigtes, feuchtes Grünland wurde sie dann nach dem Bau der Hohen Wartestaumauer auch als Ackerland genutzt seit den 60ern und sie ist seit Anfang des Jahrtausends als sogenanntes FFH-Gebiet auch ausgewiesen. Das ist ein Flora-Fauna-Habitat-Gebiet, wo eben Pflanzen und Tiere geschützt werden sollen. Und das Ziel ist jetzt, die Vielfalt der alten Grünlandnutzungswiesen wieder in dieses Gebiet hereinzubringen, sodass hier viele Arten, aber auch viele Touristen ein schönes, erholsames Gebiet haben.
1: Du hast ja gerade schon den Begriff FFH-Gebiete benutzt. Wie viele FFH-Gebiete habt ihr denn hier?
2: Also unsere Station betreut 18 FFH-Gebiete, die sich im Landkreis Saalfeld-Rudolstadt und Saale-Orla-Kreis befinden.
1: Ich würde mal sagen, wir begeben uns mal weiter auf die Strecke.
2: Das sind Singvögel, die unter Wasser auf Nahrungssuche gehen. Also die suchen quasi kleine Köcherfliegenlarven und deren Körper ist so stromlinienförmig gebaut, dass sie quasi unter Wasser an der Gewässersohle langlaufen können. Und da pickern die sich dann eben diese ganzen kleinen Köcherfliegenlarven raus. Das ist denen ihre Hauptnahrung. Und das ist eine Charakterart für Gebirgsflüsse und Gebirgsbäche. Und die bauen ihre Nester oberhalb vom Fluss, damit von unten keine Marder oder ähnliches ans Nest rankommen kann. Also ganz tolle Vögelchen.
1: Also liebe Zuhörer, wenn ihr dieses Bild gerade nur sehen könntet, also schaut gerne auch mal hier an der Saale vorbei. Das sind wirklich echt schöne Plätze hier. So, wir haben es nun mittlerweile auf den Weg geschafft. Und wie ist denn der bisherige Fortschritt des Projektes? Wie würdest du das einschätzen?
2: Also ich finde, wir kommen sehr gut voran. Wir haben schon tolle Projektpartner gewinnen können. Das ist einmal die Gemeinde Kaulsdorf, liebe Grüße, und die Agrargenossenschaft Kamsdorf. Die stellen uns ihre Flächen, aber auch ihre Manpower zur Verfügung. Und das ist eine sehr schöne Sache, dass man da gemeinsam was Großartiges schaffen kann.
1: Du hast gerade den Begriff gemeinsam verwendet. Wie groß ist denn euer Team?
2: Also das Projektteam in der Wilden Saaleaue besteht aus mir und meiner Kollegin Frau Reise. Und in der Station sind wir derzeit 10 Leute.
1: Wie lange braucht ihr denn noch so circa für die Planung? Oder ist es schon in den Startlöchern, dass ihr bald starten könnt? Und wenn, hast du vielleicht schon so einen Ausblick, wann das Projekt abgeschlossen sein werden könnte?
2: Also wir leben ja in einem Land, in dem immer sehr viel geplant und genehmigt werden muss. Und wir denken, dass wir jetzt Ende des Jahres eine sogenannte Vorplanung haben. Mit der können wir dann bei allen Ministerien und Behörden das Projekt einreichen. Und wir denken, dass wir mit der Umsetzung der Maßnahmen dann 2029 beginnen können.
1: Wie hoch ist denn der Stellenwert dieses Projektes für dich? Und wenn, was oder warum ist das Projekt so notwendig?
2: Also der Stellenwert des Projektes für mich privat ist sehr hoch, weil es ja quasi Naturschutz vor meiner Haustür ist. Und das ist natürlich immer eine schöne Sache. Und der Stellenwert ist auch noch hoch, weil ich aus Erzählungen von meiner Oma und meiner Uroma auch noch weiß, wie es hier früher mal ausgesehen haben muss. Und ich bin dann immer ein bisschen nostalgisch und denke mir, Mensch, ich möchte das auch erleben, wie die Aue wild aussehen kann, wie die Aue voller Blumen aussehen kann. Und deswegen finde ich es ganz toll, dass ich jetzt durch meinen Beruf die Möglichkeit habe, das selbst in die Hand zu nehmen und Teil davon zu sein, dieses Gebiet wieder ein bisschen mehr Richtung Natur zu rücken.
1: Wie sind Sie denn eigentlich zu so einem Beruf gekommen?
2: Ein bisschen Glück. Aber ich glaube, ich habe mich halt schon immer sehr dafür interessiert, was draußen passiert, was im Garten passiert, welche Arten da leben. Und ich habe dann Forst studiert in Erfurt und bin dann über meine Bachelorarbeit zu Natura 2000 gekommen und arbeite da jetzt seit 4 Jahren und bin damit sehr zufrieden.
1: um nochmal weiter in die Wildnis zu gehen. Was passiert denn mit den Tieren eigentlich während dieses Umbaus?
2: Also in der Natur ist es ja so, dass mit Störungen immer zu rechnen ist und auch das Projekt wird erstmal eine Störung verursachen in irgendeiner Art und Weise. Wenn jetzt hier anstatt des Ackers dann eben eine Wiese eingesät wird, das überrascht die Tiere dann halt nicht anders. Es ist dann halt mit der Umwandlung kommt eine gewisse Dynamik ins Gebiet rein, die dann dafür sorgt, dass bestimmte Arten, das sind dann die sogenannten Pionierarten, erstmal in das Gebiet einströmen. Die mögen das, wenn der Boden nackig ist oder wenn am Fluss das Kies frei liegt oder wenn Bäume quer liegen. Dann kommen diese Pionierarten und besiedeln dann erstmal den Raum. Und Stück für Stück, wenn sich das Gebiet dann naturnah entwickelt, kommen dann eben nach den Pionierarten wieder andere Arten in das Gebiet hinein, die das dann dauerhafter besiedeln. Und so hat man dann eine sehr interessante Ablösung von Pflanzengesellschaften. Das nennt man dann zum Beispiel auch Sukzession oder auch eben an verschiedenen Tierarten. Die kommen und wieder verschwinden und dafür kommen dann wieder neue. Und das wird sehr spannend und auch sehr interessant zu beobachten.
1: Aber ich habe jetzt auch noch eine Frage. Haben die Bewohner nahe der Saale etwas zu befürchten mit Tieren oder sonst irgendetwas?
2: Also, was heißt zu befürchten? Wir haben durch die Gespräche, die wir schon mit den Flächeneigentümern hier geführt haben, einige interessante Bedenken gehört, die wir natürlich auch sehr ernst nehmen. Es gab zum Beispiel die Frage, ob die Weidetiere dann sehr laut sind und ob man die dann hört. Und ja, wie ist der Spruch so schön, eine Kuh macht Mu, viele Kühe machen Mühe. Also natürlich kommt mal das ein oder andere Geräusch aus der Aue, auch während der Umbauarbeiten. Aber wir sind uns doch sehr sicher, dass der Erholungseffekt, den das Gebiet dann letztendlich für die Bevölkerung hat, das dann deutlich überwiegt.
1: Die Fläche ist jetzt ziemlich groß. Wie hoch sind denn da dann die Kosten oder beziehungsweise wer bezahlt denn dieses Projekt?
2: Also wir haben jetzt eine Projektfläche von 50 Hektar circa und das Projekt wird finanziert von der EU und dem Freistaat Thüringen über das ENL, das ist quasi die Entwicklung von Natur und Landschaft. Das ist ein Fördertopf, wo man eben Projektmittel beantragen kann für unter anderem auch Naturschutzprojekte. Genau, da befinden wir uns jetzt im Planungsprozess und wie hoch die Kosten der Umsetzung sind, das wird sich dann zeigen, wenn wir die Planung abgeschlossen auf dem Schreibtisch liegen haben.
1: Was erhoffst du dir, wenn das Projekt fertig ist, wie viele Tierarten hier neu sich ansiedeln werden?
2: Ich hoffe mal auf mindestens 100 Arten. Ich würde mich sehr über Bodenbrüter freuen. Also da gibt es dann zum Beispiel den Kiebitz, der immer ganz gerne als so Flaggschiff-Art benannt wird. Das würde mich sehr freuen, wenn wir dann in 20 Jahren beim nächsten Interview im Hintergrund einen Kiebitz pfeifen hören. Das wäre ganz toll.
1: Ich bedanke mich bei Ihnen für den naturellen Einblick in Natura 2000 und würde Sie noch fragen, ob Sie noch abschließende Worte haben.
2: Ich möchte mich auch sehr bedanken für das Interview und für Ihr Interesse am Projekt. Und ich möchte abschließend sagen, dass ich es ganz toll finde, dass ich in einem Teil von Thüringen wohne, wo es noch so schöne Natur gibt und dass ich durch mein Wirken Teil davon sein kann, dass diese Natur auch noch lange hier erhalten bleibt.
1: Sie haben ein Gespräch mit Carolina Dietzel, Leiterin für das Projekt Wilde Saaleaue von der Natura 2000 Station Obere Saale gehört. 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
1: Nach dem Schulabschluss gibt es viele verschiedene Möglichkeiten. Die einen starten direkt Ausbildung oder Studium, andere gehen zuerst ins Ausland. Und einige machen einen Freiwilligendienst. Neben dem freiwilligen sozialen Jahr gibt es auch noch Freiwilligendienste mit Schwerpunkt Ökologie, Politik oder Kultur. Und jetzt in Thüringen auch digital. Wie es zu der Idee für ein freiwilliges digitales Jahr kam und an welchen Orten so ein Dienst absolviert werden kann, das erklärt Thüringens Staatssekretärin für Digitales und Infrastruktur, Milene Starke. Warum gibt es jetzt ein freiwilliges digitales Jahr?
2: Also das freiwillige soziale Jahr Digitales ist sozusagen eine Ergänzung zu den bereits bestehenden freiwilligen Diensten, die wir in Thüringen schon haben, wie zum Beispiel das FSJ Kultur oder auch das FSJ Politik. Und wir wollen mit dem FSJ Digital tatsächlich die jungen Menschen im Digitalbereich etablieren und einen zusätzlichen Bildungsweg eben auch für digitale Bildungsinhalte aufmachen. Es ist, glaube ich, ein Bestandteil, der unglaublich notwendig ist in der aktuellen Gesellschaft. Digitalisierung ist aus dem täglichen Leben heute nicht mehr wegzudenken. Und deswegen sagen wir, dass wir eben auch junge Leute, die tatsächlich einen Freiwilligendienst leisten wollen, eben genau auch in diesem Bereich etablieren wollen, um tatsächlich die auszuprobieren, neue Fähigkeiten zu lernen im Bereich Projektmanagement, Mediengestaltung oder eben auch Informationskompetenz. Und deswegen sind wir der Meinung, dass das einfach eine sehr gute Ergänzung zu den bereits bestehenden Freiwilligendiensten ist.
1: Welche Einsatzstellen sind dann für diesen Freiwilligendienst geplant?
2: Die Einsatzstellen werden aktuell akquiriert. Das heißt, wenn sich auch noch eine Einsatzstelle melden möchte, kann das gerne geschehen. Dazu ist die kulturelle Jugendbildung Thüringen für zuständig, abgekürzt LKJ Thüringen. Dort können sich, wie gesagt, interessierte Einsatzstellen gerne hinwenden. Wir sind gerade schon dabei, einige zu fixieren. Zum Beispiel die Smart City Jena, die einen Probierladen hat, der auch gerne junge Menschen sozusagen mit einsetzt. Da geht es darum, dass älteren Menschen zum Beispiel erläutert wird, wie man mit dem Smartphone umgeht, wie man den Saugroboter tatsächlich richtig einstellt oder einfach wirklich Unterstützungsleistung liefert, wenn man zum Beispiel einen digitalen Antrag stellen muss.
1: Zusätzlich gibt es ja für diesen Freiwilligendienst auch eine Kooperation mit der Landesmedienanstalt. Wie soll diese dann konkret aussehen?
2: Genau, die Landesmedienanstalt ist ja unsere Institution in Thüringen, die bereits schon in der Medienbildung sehr stark verankert ist. Und wir wollen natürlich, dass die jungen Menschen, die ihren Freiwilligendienst leisten, nicht einfach ungesohlt in ihre Einsatzgebiete gehen, sondern dass sie natürlich auch eine gewisse Grundbesohlung bekommen. Und genau das macht die Thüringer Landesmedienanstalt. Das heißt, es wird dort Workshops geben, Kurse geben, die dann tatsächlich auch so die Grundlagen schulen. Ja, was ist Digitalisierung? Was ist Digitalisierung im Alltag? Was ist vielleicht der digitale Antrag? Wie gehe ich

0: tatsächlich auch in Gespräche mit zum Beispiel älteren Menschen, um sie dann auch entsprechend auf die Digitalisierung vorzubereiten. Das heißt, die Landesmedienanstalt ist wirklich unser Partner. Die Freiwilligen, die sozusagen ihren Dienst leisten, dann für ihre Tätigkeit und für das Jahr entsprechend vorzubereiten.
1: Die Bewerbungen für Freiwilligendienste starten eigentlich immer so am Jahresanfang, spätestens an Ostern. Jetzt für das Freiwillige Soziale Jahr Digital ist es erst jetzt gestartet. Warum so spät?
0: Ja, wir hatten ja erst die Idee recht spät, ne? Also das ist tatsächlich etwas, wo wir uns Mitte des letzten Jahres dafür entschlossen haben, zu sagen, dass einfach dieser zusätzliche Baustein in Thüringen notwendig ist, dass wir da auch wirklich weite Einsatzgebiete sehen. Und das muss natürlich auch alles organisiert werden und die Player müssen dafür gesucht werden. Und es muss natürlich auch entsprechendes Geld eingestellt werden. Das hat natürlich ein bisschen Zeit gekostet. Deswegen waren wir jetzt noch nicht ganz zum Anfang des Jahres mit dabei, aber ich glaube auch mit dem Start jetzt zum 1.9. sind wir da gut unterwegs und mit unserer ersten Kohorte von 15 Teilnehmenden, glaube ich, haben wir da auch einen ersten guten Schritt in die richtige Richtung gemacht.
1: Werden dann in den nächsten Jahren noch mehr Einsatzstellen dazukommen?
0: Wir haben 15 Plätze sozusagen jetzt zur Verfügung. Und ja, unser Ziel ist es natürlich auch, das FSJ digital in den kommenden Jahren auszubauen. Wir nutzen jetzt, wie gesagt, die ersten 15 und wirklich unser Konzept zu erproben. Das heißt, dass sozusagen das Zusammenspiel zwischen der kulturellen Jugendbildung Thüringen, der Landesmedienanstalt Thüringen und den Einsatzstellen dann tatsächlich auch gut funktioniert, ne, dass die Inhalte, die vermittelt werden, auch genau die sind, die dann in den Einsatzstellen gebraucht werden. Und dass wir natürlich auch gucken, dass die Einsatzstellen an sich auch genau die sind, die auch die Unterstützung benötigen. Und deswegen haben wir gesagt, fangen wir, wie gesagt, mit einer kleinen Gruppe an. Aber das Ziel ist natürlich, das dann auch entsprechend auszuweiten. Steht und fällt natürlich immer mit einer entsprechenden Finanzierung, aber da sind wir sehr positiv gestimmt, dass das Thüringer Ministerium für Digitales und Infrastruktur zusammen mit dem Thüringer Sozialministerium das tatsächlich auch für die nächsten Jahre etablieren kann.
1: Sie haben vorhin schon kurz angerissen, dass eine der Hauptaufgaben der Freiwilligen ja dann die Wissensvermittlung sein soll. Studien zeigen aber, dass die Medienkompetenz von Jugendlichen in Deutschland in den letzten Jahren ziemlich abgenommen hat. Ist es dann wirklich klug, diese Jugendlichen als die Wissensvermittelnden einzusetzen?
0: Wir bauen sie ja tatsächlich im Vorfeld auf. Ne? Das heißt, sie bekommen ja tatsächlich eine zusätzliche Wissensvermittlung durch die Landesmedienanstalt im Vorfeld an ihren tatsächlichen Einsatz mitgeteilt. Das heißt, wir haben tatsächlich eigentlich einen Win-Win-Effekt, nämlich dass wir auf der einen Seite unsere jungen Menschen in die Digitalisierung holen, ne? Das heißt, sie auch entsprechend mit Medienkompetenz ausstatten und zusätzlich, dass diese Medienkompetenz, die diese Personen erlangt haben, dann auch weitergegeben wird. Also von meiner Warte her eigentlich genau die Situation, die wir brauchen, ne? Jungen Leute zu holen, sie mit Medienkompetenz zu bestücken und das natürlich dann auch an andere Generationen weiterzugeben.
1: Für Sie im Gespräch über das Freiwillige Soziale Jahr Digital mit Milen Starke war Emma Hanisch und Sie hören Radio SRB.

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1: In einer Pressemitteilung von Thüringen Forst der Anstalt öffentlichen Rechts heißt es unter anderem: Der seit 2025 einsetzende Rückgang des gefürchteten Fichtenborkenkäfers setzt sich auch dieses Jahr fort. Bis Ende Mai dieses Jahres fielen in Thüringens Wäldern rund 21.000 Festmeter vom Fichtenborkenkäfer verursachtes Schadholz an. Im Vergleichszeitraum 2025 war es mit knapp 271.000 Festmetern mehr als die zehnfache Menge. Damit setzt sich der Rückgang des gefürchteten Fichtenschädlings fort. Das berichtet zumindest die Hauptstelle für Waldschutz des Thüringen Forst. In den Jahren 2018 bis 2023 hatte die Borkenkäferart zusammen fast 20 Millionen Festmeter Fichtenschadholz in Thüringen verursacht. Ähnlich haben die Wälder in Sachsen, Hessen und Nordrhein-Westfalen gelitten. Verantwortlich dafür ist der fortschreitende Klimawandel, der insbesondere durch anhaltende Trockenheit die Baumart Fichte schwächt und deren natürliche Widerstandskraft stark vermindert. Die wenigen Befallsschwerpunkte bleiben die fichtenreichen Lagen in Ostthüringen und die Kammlagen des Thüringer Waldes. Mehr als die Hälfte des diesjährigen Schadholzes fiel in den Forstämtern Saalfeld-Rudolstadt und Finsterbergen an. Die Forstexperten empfehlen den betroffenen Waldbesitzenden, ihre Fichtenbestände regelmäßig auf Frischbefall zu kontrollieren. Vor allem dort, wo letztjährig der Buchdrucker aktiv war. Die bislang geringen Käferholzmengen bieten die Chance für eine rechtzeitige und effektive Befallsanierung. Auch das durch Sommerstürme verursachte Schadholz sollte umgehend beseitigt werden, um dem Schädling bruttaugliches Holz zu entziehen. Das waren Auszüge einer Mitteilung von Dr. Horst Sprossmann, Leiter der Stabsstelle Kommunikation und Medien. Am Mikrofon für Sie Karin Berger, Radio SRB.

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1: Machen Sie sich auch oft Stress, dass Sie nicht zu spät auf Arbeit oder bei Termin sind? Dann keine Sorge, denn heute am 30. Juli ist der bundesweite Zu-spät-Komm-Tag in Deutschland. Also können Sie heute ganz entspannt machen. Naja, okay, zumindestens wenn es nach dem deutschen Cartoonisten Bastian Melnick geht. Dieser ist eine echte Instanz in Sachen kuriose Feier- und Aktionstage und kann inzwischen auf weit über 200 eigene Anlässe verweisen. Darunter der Tag der Schachtelsätze am 25. Februar, der Elefantenzeichnentag am 24. März, der Tag des hochgekrempelten Hosenbeins am 18. August, der Wettergesprächs- und Smalltalk-Tag am 8. Oktober und der mit Absicht Geldverlieren-Tag am 27. Oktober. Ein genaues Datum, wann der inoffizielle Feiertag des Zu-spät-Kommens ins Leben gerufen wurde, lässt sich nicht sagen. Starke Hinweise deuten jedoch auf den 30. Juli 2009 hin. Warum es aber ausgerechnet der 30. Juli ist, ist unbekannt. Ziel des inoffiziellen Feiertags ist es, Verspätungen humorvoll zu nehmen und dafür zu sorgen, dass man sich mal nicht so hetzen muss. Eine tatsächliche Umsetzung dieses inoffiziellen Feiertags würde ich jedoch nicht empfehlen. Schließlich ist Pünktlichkeit eine Tugend. Das war ein Beitrag über den kuriosen bundesweiten Zu-spät-Komm-Tag. Ich bin Vincent und Sie hören Radio SRB.

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1: Schuld ist unter anderem manchmal ein kleiner Warenkorb, der Tag und Nacht bestückt werden kann. Aber auch das Auslaufmodell Bargeld, das ersetzt wird, selbst bei kleinen Beträgen, durch die Zahlung mit Karte oder Handy. Überblick AD. Aber auch beim Gang in die Selbstständigkeit kann es passieren, dass man Ihre Hilfe benötigt, nämlich der Schuldner- und Verbraucherinsolvenzberatung in der Kulmbacher Straße 12 in Saalfeld. Und ich begrüße die Chefin hier, Frau Wagner.
2: Die Schuldnerberatung beim Arbeiter-Samariter-Bund existiert seit 1993 mit der Schuldnerberatung und seit 1999 existiert dazu auch die Insolvenzberatung, also für Verbraucher. Und wir sind gegenwärtig 5 Beratungsfachkräfte mit unterschiedlichem Stundenumfang und haben noch unsere Verwaltungsfachkraft, die uns tatkräftig unterstützt. Also wir sind an 5 Tagen in der Woche im Büro, arbeiten allerdings mit Terminvergabe. Also

0: 1998 dabei, also mittlerweile 28 Jahre.
1: Sie haben viele Fälle miterlebt, viele Schicksale.
0: Also das ist schon lange zurückliegend. Eine alleinerziehende Mutter, die kam und auch etliche Schulden hatte und dann gesagt hat, ja, ich wusste, dass ich es nicht bezahlen kann, aber wenn ich in den Laden gegangen wäre, hätte ich die Schuhe fürs Kind nicht gekriegt. Also habe ich sie im Internet bestellt. Ja, sowas bewegt einen.
1: Sortieren Sie auch nach der Höhe der Schulden, in Euro ausgedrückt, dass da ganz schlimme Fälle mit bei Ihnen hier auf dem Tisch landen?
0: Die Höhe der Schulden ist eigentlich jetzt nicht vordergründig. Also es kommen auch alle möglichen Leute zu uns. Also es betrifft auch alle Schichten.
1: Also es ist anonym sozusagen, dass Sie darüber, über die einzelnen Fälle nicht reden dürfen.
0: Richtig.
1: Ja? Wie hoch ist die Hemmschwelle? Hat die sich verändert im Laufe der Zeit, in der Sie hier sind?
0: Wir haben in der Zeit, wo Peter Zwickert immer noch im Fernsehen tätig war, da hat man schon gemerkt, dass das Thema Schulden offener angesprochen wird. Wobei die Ratsuchenden schon, ich habe lange gebraucht, ehe ich mich überhaupt an sie gewandt habe. Ja, und das ist oftmals dann das Problem, dass dann alles schon sehr weit fortgeschritten ist und man dann eben gucken muss, wie kriegt man den Haushalt erstmal wieder so gestellt, dass die Einnahmen und Ausgaben erstmal funktionieren. Also heißt Haushaltsplan, Haushaltsbuch führen, solche Sachen. Um zu gucken, dass das Laufende erstmal wieder ins Lot kommt, ehe man sich dann um die Schulden kümmern kann.
1: Wichtige Dinge, die Sie mit auf den Weg geben. Also was sollte auf jeden Fall bezahlt werden?
0: Miete, Strom, Versicherungen sicherlich, die wichtig sind. Die Kfz-Versicherung, was zur Folge hätte, wenn die nicht bezahlt ist, dass dann die Meldung an die Zulassungsbehörde geht, das Auto zwangsstillgelegt wird und das Auto vielleicht zum Broterwerb benötigt wird. Unter Lebensunterhalt logischerweise.
1: Mit dem Girokonto? Da gibt es ja auch so eine gewisse Grenze.
0: Also wenn jetzt schon Mahnbescheide, Vollstreckungsbescheide vorliegen, kann es natürlich passieren, dass der Gläubiger, wenn er sein Geld nicht kriegt, dann versucht, das Konto zu pfänden. Dann muss das Konto in ein sogenanntes Pfändungsschutzkonto umgewandelt werden, das erstmal Sockelfreibetrag nennt sich das, gesichert ist. Das sind gegenwärtig noch 1560 Euro, an die dann keiner ran kann. Und wenn jetzt Kinder im Haushalt sind oder Unterhalt gezahlt wird oder jemand verheiratet ist, kann dieser Betrag erhöht werden. Die Banken schicken prinzipiell die Leute erstmal zu uns. Dazu ist eben eine Bescheinigung erforderlich, die wir ausstellen dürfen, aber wir stellen diese Bescheinigung nur für unsere laufenden Klienten aus. Ansonsten kann das auch der Arbeitgeber machen oder das Jobcenter, also die Quelle, von der das Geld eben kommt. Also wir verweisen dann die Leute, die jetzt nicht bei uns in der Beratung sind, dann eben an die entsprechenden Stellen.
1: Wie ist es mit dem Altersdurchschnitt? Machen Jugendliche mehr Schulden?
0: Die Hauptklientel bewegt sich so zwischen 26 und 50 Jahre, wobei man sicherlich bei der älteren Bevölkerung sagen muss, da ist die Hemmschwelle auch noch höher, sich an uns zu wenden. Was zugenommen hat, ist die Zahl der gerichtlich bestellten Betreuer, die jetzt hier mit ihren Betreuten kommen. Wir sind gegenwärtig bei rund 19% der Fälle. Und da betrifft es auch alle Alterskategorien, also von jung bis alt.
1: Und wann ist das nötig? In welchen Fällen?
0: Wenn jemand jetzt Hemmschwellen hat, zu Ämtern und zu Behörden zu gehen oder ein Krankheitsbild hat und sagt, also er kann bestimmte Dinge nicht mehr selber eigenständig regeln, kann ein Antrag auf gerichtlich bestellte Betreuung gestellt werden, dann wird es begutachtet und dann wird vom Gericht ein Betreuer eingesetzt, wenn jetzt jemand ins Heim muss.
1: Was geben Sie all jenen mit auf den Weg?
0: Dass man erst mal gucken muss, dass die Kosten, die notwendig sind, wie Miete und Energie und der Lebensunterhalt, dass das eben erstmal gesichert ist. Und dazu ist halt sicherlich sehr sinnvoll, ein Haushaltsbuch zu führen, weil man oftmals gar nicht weiß, wo habe ich denn eigentlich Einsparpotenzial?

0: Potenzial. Ja, und schauen, ob ich alle Anträge gestellt habe. Wenn ich jetzt nur ein geringes Einkommen habe, kann ich eventuell Wohngeld beantragen oder bekomme ich ergänzend Arbeitslosengeld 2 oder Grundsicherung. Mhm.
1: Sehen Sie da auch einen Zusammenhang, wie ich eingangs gesagt habe, dass man ein bisschen den Überblick verliert, wenn man im Internet bestellt, aber auch wenn man mit der Karte zahlt oder mit dem Handy?
0: Auf jeden Fall. Mhm. Wobei mit Online-Banking und mit den Apps auf dem Handy hat man das mittlerweile sicherlich auch mehr unter Kontrolle. Aber auch da ist jeder unterschiedlich. Wir haben auch Klienten, die führen akribisch Haushaltsbuch und es reicht trotzdem nicht. Ja. Mhm.
1: Zaubern können sie nicht.
0: Nee, wir arbeiten auch sehr gut mit anderen Hilfseinrichtungen zusammen, also sozialpädagogische Familienhilfe oder die Schwangerenberatung, die Suchtberatung, weil es ist schon so, dass man sagen muss, es sind mehrere Probleme, die da auftauchen, die das verursachen. Ja.
1: Vielen Dank, dass Sie uns einen kleinen Einblick in Ihre Arbeit, in Ihr täglich Brot sozusagen gegeben haben. Und mit den Schlussworten, nicht zu lange warten, wenn es
0: Probleme gibt.
1: Vielen Dank.
0: Gerne.
2: Im Gespräch mit Frau Elke Wagner war für Sie Karin Berger, Radio SRB.

0: 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Es ist 9 Uhr.
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1: Auf der Vereinsmeile unterwegs beim Rudolstädter Altstadtfest waren für Sie Henry und Karin.
2: Hallo, viel Andrang ist auch ein Verein, nämlich Hilfe für Kinder e.V. Und ich habe jetzt vor dem Mikrofon Herrn
3: Ralf Blum.
2: Und Sie sind Vorsitzender des Vereins?
3: Genau, richtig.
2: Gründungsmitglied?
3: Nein, Gründungsmitglied nicht.
2: Seit wann gibt es den Verein?
3: Den Verein gibt es seit 1991.
2: Was hat sich in dieser Zeit geändert für die Kinder?
3: Für die Kinder in Rumänien hat sich einiges geändert. Also ich kann ja nicht für alle Kinder sprechen, aber in die Projekte, wo wir hinfahren und Hilfeleistungen bringen, hat sich vieles zum Besseren verändert, weil es auch generell im Lande aufwärts geht. Und da kann man schon sagen, es geht aufwärts.
2: Sind Sie immer mit vor Ort und wie oft fahren Sie dorthin?
3: Also wir versuchen zweimal im Jahr zu fahren. Es gibt ein Projekt ziemlich im Westen von Rumänien, in der Stadt Lugosch. Gibt es Kontakte zu einer Schule mit 220 Schülern. Es ist eine Förderschule für Kinder, die etwas mehr Unterstützung brauchen beim Lernen. Ja. Und dann gibt es noch ein Projekt ganz im Nordosten von Rumänien, an der Grenze zur Ukraine. Da gibt es eine Schule für Gehörlose und hörgeschädigte Kinder mit 150 Kindern in der Schule. Und in der Kreisstadt, in der Stadt Radautz, gibt es eine Schule, die wir unterstützen, auch eine Förderschule für lernschwache Kinder mit 200 Kindern.
2: Wie sieht es aus mit der Verständigung? Können Sie?
3: Also ich kann ein wenig Rumänisch, aber wir haben dort vor Ort relativ gute Dolmetscher, weil in Lugosch und sowie auch in Radautz und in der Gehörlosenschule in Bivolarie, das sind Gegenden, wo eigentlich sehr lange deutschstämmige Menschen gelebt haben. Und es gibt immer noch welche, die dort geblieben sind, nicht zurückgewandert sind nach Deutschland. Und dadurch finden wir immer wieder Leute, die uns beim Übersetzen helfen, ansonsten dann über Englisch.
2: Wie sind die uns Deutschen gewogen?
3: Also wir hatten jetzt noch keine negativen Erfahrungen gemacht. Also wir hatten jetzt noch keine Anfeindung oder sowas. Nur weil wir jetzt Deutsche sind, das läuft eigentlich gut. Ich denke, so nachtragend ist dort keiner mehr.
2: Wie sieht's aus? Sind das mehr Sachspenden oder Geldspenden, mit denen Sie dorthin kommen?
3: Wir fahren also meistens mit zwei Transportern. Also die großen LKW-Transporte machen wir nicht mehr, weil wir mehr Projektarbeit machen in den Schulen und dann versuchen, die Sachen dort vor Ort zu kaufen.
2: Und Sie bleiben länger dort vor Ort oder nicht?
3: Ja, wir bleiben also pro Schule zwei Tage. Also die ganze Fahrtdauer ist dann meistens eine Woche und ein, zwei Tage. Also den größten Teil kaufen wir vor Ort. Und was es halt dort nicht gibt oder in schlechter Qualität, das nehmen wir dann von hier mit. Wir haben eine Tischlerei ausgestattet, also eine Lehrwerkstatt. Und da waren Feilen, Sägen und so weiter. Das haben wir uns dort angeguckt im Handel, das war nichts. Also das hätte jetzt nicht lange gehalten.
2: Hören Sie auch manchmal den Spruch, bei uns hier gibt es auch genug Kinder, die in Armut aufwachsen?
3: Ja, genau. Das wird also auch im Verein immer mal durchdiskutiert, dass dann ein Mitglied sagt, warum,
2: so weit
3: wenn es hier auch gibt. Aber die Satzung sagt eindeutig, dass das nicht unser Ziel ist, in Deutschland zu helfen, sondern im Ausland.
2: Gibt es Unterstützer, die Sie unterstützen bei Ihren Aktionen?
3: Es gibt hauptsächlich Privatleute, die uns sehr viel unterstützen, dass wir dann auch die Gelder zusammenbekommen für die Projekte. Und dann kann man ja auch noch bei anderen Stiftungen Anträge stellen, wo es dann immer mal finanzielle Unterstützung.
2: Also man muss ab und zu mal anklopfen an bestimmte Türen.
3: Man muss
2: vielen,
3: ja,
2: also das, Klinken drücken und putzen.
3: Das muss man schon machen, sonst
2: zu bestehen sozusagen.
3: Genau.
2: Heutzutage.
3: Das ist ja auch, sage ich mal, das Leichte an der Projektarbeit mit den Partnern vor Ort. Man nimmt sich ein Ziel vor und dann kann man ja auf dieses Ziel hinarbeiten. Also manchmal dauert es auch ein, zwei oder drei Jahre, bis man dann praktisch das Ziel erreicht. Aber man weiß, man braucht so und so viel finanzielle Mittel und dann kann man darauf zuarbeiten. Und dann, das ist dann praktisch wie hier, wenn die Leute fragen, für was macht ihr das? Dass man sagt, hier, die eine Schule hat zum Beispiel ein Gewächshaus und da gibt es immer mal Sachen auszuwechseln. Die Bewässerung ist mal kaputt oder es braucht mal Werkzeuge oder es braucht Geld für neue Pflanzen.
2: Und das ist jetzt hier Ihr Stand, also da kann man Bücher erwerben.
3: Genau, wir haben also hier so einen kleinen Büchertrödelmarkt, wo wir Bücher gegen Spende abgeben und damit praktisch unsere Projekte finanzieren. Und dann haben wir hier noch unsere Kinderspielabteilung. Die Spiele, die Sie hier sehen, die nehmen auch alle mit nach Rumänien und machen in den Schulen dann mit den Kindern immer einen kompletten Sport- und Spieletag, dass die nicht nur sehen, wir kommen und dann entsteht vielleicht ein neues Klassenzimmer oder es gibt mal eine andere Veränderung räumlich in der Schule, sondern es ist wichtig für uns auch mit den Kindern dort vor Ort dann auch mal den direkten Kontakt zu haben und ja, das ist immer wieder schön.
2: Gibt es auch Privataustausch, dass Sie sagen, dies oder jenes Kind war auch schon hier mit zum Beispiel in Rudolstadt vor Ort?
3: Also das hatten wir mal gemacht. Das ist aber jetzt schon 15 Jahre her. Da hatten wir mit den Kindern aus dieser Gehörlosenschule, weil es auch in Erfurt eine Gehörlosenschule gibt, hatten wir mal so ein bisschen partnerschaftliche Kontakte geknüpft. Da waren auch Kinder mit hier, aber das ist eigentlich jetzt weniger über uns der Fall, weil die Schulen engagieren sich sehr über die europäischen Förderprogramme Comenius und Erasmus und machen dann die Begegnungen über diese Programme.
4: Wie kommunizieren Sie mit den Kindern?
3: Also mit den Kindern ist es eher schwierig, da ist es nur ganz normale Hände-Füße-Kommunikation. Bei den Gehörlosen ist es sowieso nicht möglich, weil die hören ja nichts und wir können auch nur wenige Gebärden, da sind wir jetzt nicht ganz so führend drin, aber wie gesagt, bei den Spielen und so weiter, das ist eigentlich...
2: Also in der Hinsicht können Sie sich doch Unterstützung erhoffen, sage ich mal, wenn das jetzt jemand hört und er sagt, ich kann Gebärdensprache, ich könnte Sie vielleicht unterstützen, wenn Sie jetzt wieder hinfahren, könnte ich mitfahren und...
3: Ja, was uns auch ganz viel hilft, ist also heute Sache die Smartphones. Das ist ja mit Übersetzungsprogrammen, also es gibt viele Kinder, die sowas haben.
2: Ja.
3: Und da ist das schon relativ einfach.
2: Zeigen, ja, ohne zu sagen.
3: Ja, also dann mit dem Smartphone, das ist schon eine große Hilfe.
2: Ja, dann vielen Dank, dass Sie Zeit hatten und noch viele Interessierte, die Sie unterstützen, indem Sie das ein oder andere Buch toll finden, kaufen und mitnehmen.
3: Jawohl.
2: Vielen, vielen Dank.
3: Auch vielen Dank für Ihr Interesse.
1: Im Gespräch mit dem Vorsitzenden des Vereins Hilfe für Kinder e.V., mit Ralf Blum, waren für Sie Henry und Karin, Radio SRB.

0: Zitate, Aufstriche, es wurden Bonbons hergestellt, Teesorten wurden vorgestellt, auch das Mosaik, das es schon sehr lange gab, selbstgebackenes Brot, Essig und vieles andere mehr. Ich bin jetzt hier bei den Frank Hähnel, der einen Teeladen hat in der Ratsgasse in Rudolstadt und er hat wunderbare Teesorten, wunderbare Kaffeekannen und Tassen. Was für Teesorten hast du denn?
1: Ja, schönen guten Tag erstmal. Ich habe grünen Tee, Schwarztee mit allen möglichen Varianten, Rooibos-Tee und natürlich Früchtetees. Also gerade jetzt im Sommer ist das schön, wenn man Früchtetee hat und der im Kühlschrank ein bisschen kalt ist. Das ist eine Erfrischung. Das kann man natürlich auch mit Grüntee machen. Und dazu passend habe ich das Porzellan.
0: Was sehr schön aussieht mit Katzenmotiven und Blumen, also ganz toll. Ich habe sie fotografiert auch.
1: Und wenn Sie dann im Garten sitzen und haben sich den Tee auf den Tisch gestellt, dann dürfen Sie bei mir auch noch einen aus der Kinderzeit Mosaikhefte. Die habe ich auch da in so einer kleinen Ausgabe. Die sind ganz begehrt. Also ein bisschen Erinnerung mal in der Kindheit schweifen.
0: Und die Kinder, die gibt es ja schon sehr, sehr lange. Die gab es ja schon in den...
1: Ja, wir sind damit groß geworden. Ja. Und ich habe zum Beispiel daraus gelernt, wie eine Dampfmaschine funktioniert oder wie Magdeburger Halbkugel funktioniert. Und genau das ist in diesen Heften. Und ich bin so froh darüber, dass ich die jetzt in einem kleinen Format habe, dass man sie auch mal als Mitbringsel für die Enkelkinder...
0: Als Geschenk oder, und so, ne?
1: Oder wenn man auf Reisen geht, kann man die den sehr Kindern schön mitgeben. Also es ist ein großes Sortiment, was ich hier gerade zur Zeit habe. Und ich kann nur sagen, kommen Sie vorbei, es ist ein schöner Tag heute.
0: Ich bin jetzt bei der Angela und bei ihrer Tochter an dem Stand, wo es Brot und Aufstriche gibt. Hallo Angela.
2: Hallo Lilo, grüß dich.
0: Du machst immer so wunderbare Aufstriche. Was hast du heute für welche?
2: Oh, ich habe verschiedene Pestos mit Radieschengrün, Bärlauch und Basilikum. Dann habe ich eine Olivencreme gemacht, ganz lecker. Und Hirtenkäse angemacht aus Schafs- und Ziegenmilch. Und dann gibt es natürlich noch Käse, den habe ich gekauft, weil, naja, den mache ich nun wirklich nicht selber. Nee, aber die Brote habe ich gebacken.
0: Ja gut, dann probiere ich dann auch mal. Was würdest du empfehlen jetzt?
2: Oh, kommt davon, was du Lust hast. Ja.
0: Ich kenne ja deine Aufstriche, die schmecken ja alle lecker. Also kann man sich sehr schwer entscheiden.
2: Ja.
0: Gut, dann danke ich dir und ich koste jetzt mal.
2: Gerne.
0: Danke. Sie stellen Bonbons her. Ich bin vom Radio SRB. Frau haben letztes Jahr schon gemacht, aber es ist immer wieder schön, mit Ihnen zu sprechen. Sie stellen ja wieder Bonbons her. Und Sie haben gesagt, es sind nicht so schädlich, also es sind nicht so viel Zucker drin, oder? Nicht so schädlich oder doch ein bisschen schädlich?
3: Kleine Stückchen hier sind 2 Gramm. Das ist, glaube ich, okay. Ansonsten, ja, es ist eigentlich fast nur Zucker drin. Dann ist da noch ein bisschen Himbeerfruchtpulver drin, bei denen hier Limette für den Geschmack. Und das ist dann Himbeer-Limetten-Bonbon.
0: Aber es kommt auf die Dosis an. Wenn man nicht so viel isst, ist es auch nicht ungesund.
3: Wenn man
0: ne?
3: jetzt nur einen lutscht, dann ist das nicht so schädlich, wie wenn man eine gesüßte Limonade trinkt.
0: Eben, genau. Dankeschön. Und Sie findet man in Weimar, ne?
3: So man findet mich in Weimar, in der Milchhofstraße 22 und heute hier im Schillerhaus in Rudolstadt.
0: Super, Sie stellen Bonbons her und auch Pralinen oder so, ne?
3: Ich mache Pralinen, ich mache alles in süß, Torten, süße Kunst.
0: Ein süßer Mann, also vielen Dank und viel Spaß noch heute. Dankeschön. Ich bin jetzt an dem Stand bei der Frau.
4: Ewig leben.
0: Und was machen Sie Schönes? Marmelade sehe ich.
4: Marmeladen, Fruchtaufstriche, genau, das mache ich.
0: Machen Sie auch alles selber, ne?
4: Ja, ja.
0: Was ist jetzt das Rezept, das Geheimnis von Ihnen, dass es so gut schmeckt?
4: Das Geheimnis ist halt, dass man alles mit Leidenschaft macht. Das ist das Geheimnis.
0: Und eigentlich auch alles Bio wahrscheinlich auch, ne?
4: Ja, es sind wirklich reine Aufstriche ohne Konservierungsmittel, ohne Zitronensäure. Ich nehme rein Zitronensaft und halt ein Stückchen Liebe mit rein und dann passt das.
0: Passt. Und das hält sich auch trotzdem, obwohl keine Chemie drin ist, ne?
4: Ja, ein Jahr. Ja,
0: ein Jahr.
4: Ja. Es kommen immer wieder neue Früchte.
0: Welche Früchte können Sie jetzt besonders, oder welche Marmelade können Sie jetzt besonders empfehlen?
4: Ja, das ist immer sehr schwierig. Ja, ich mag immer sehr diese etwas säuerlichen Marmeladen. Es ist aber auch nicht jedermann, also jeder hat einen anderen Geschmack.
0: Ja,
4: und dann,
0: richtig.
4: Ja, aber...
0: Schön. Gut, dann vielen Dank. Ich komme da nochmal vorbei. Dankeschön. Hallo, darf ich Sie mal fragen? Ich bin jetzt an dem Stand. Was machen Sie schönes? Kräuter?
5: Essig und Essigprodukte.
0: Essig und Essigprodukte. Was gibt es da für Essig?
5: Also die reinen Essige sind ohne Zusätze. Der Apfelessig und der Quittenessig ist ein reiner Essig. Das andere ist ein Ansatzessig auf der Basis von Apfel- oder Weinessig. Da hinten ist mein Sirup und meine Spezialität ist der Essig-Sirup. Das ist in Apfelessig ausgelöste Kräuter oder Obst. Steht eine gewisse Zeit, wird dann abgeseiht, mit Zucker aufgekocht. Ist also süß und sauer. Nimmt man Mineralwasser in Tee, in Soßen, in Suppen, Salate, übers Eis, in den Sekt.
0: Übers Eis auch? Kann man
5: übers auch? Eis auch, das schmeckt sackhart lecker.
0: Aha, habe ich noch nie gemacht.
5: Mhm. Und es gibt auch heutzutage sehr viele Rezepte für antialkoholische Cocktails. Die sind meistens auf der Basis von Schrupp.
0: Und den stellen Sie her? Den
5: Sirup stelle ich her.
0: Und auch das esse ich auch?
5: Nein, nicht ganz. Also den Apfelessig hier, der ist zugekauft, aber der ist von einem

0: Biobetrieb auf dem Bodensee zugekauft. Ja, so viel Apfelessig kann ich nicht mehr.
1: Ja, ist klar.
0: Und das wird dann eben angesetzt. Apfelessig mit dem Obst oder den Kräutern. Und wir legen sehr viel Wert darauf, dass auch das aus dem Obst Essig wird. Mhm. Also steht sehr lange.
1: Ja.
0: Wir arbeiten mit Essigmutter. Und dann wird abgeseiht, gekostet. Und je nachdem, wie der Geschmack ist, eben mit Zucker aufgekocht.
1: Wo kann man sie erreichen? Wo kann man das kaufen?
0: In Neustadt an der Oller in Neuenhofen. Haben wir einen kleinen Laden.
1: Sie sind die Frau?
0: Parteimüller.
1: Parteimüller. Also in Neustadt genau. Sind Sie zu erreichen.
0: Genau.
1: Gut. Vielen Dank.
0: Dankeschön. Bitteschön.
1: Im nächsten Jahr wird es wieder einen Naschmarkt geben. Vielleicht sehen wir uns dann im nächsten Jahr wieder zum Geburtstag von Schillers Schwiegermutter Luise von Lengefeld. Ich war vor Ort und ich bin Lilo Franke, Radio SRB.

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1: Künstliche Intelligenz, kurz KI, ist inzwischen ein wichtiger Teil unseres modernen Lebens. In Deutschland nutzt laut Digitalindex, kurz D21, bereits ein Drittel der Bevölkerung KI. Davon sind 63% männlich. Ob bei Suchmaschinen, Sprachassistenten, Übersetzungsprogrammen oder Empfehlungssystemen, KI unterstützt viele technische Anwendungen und verändert die Art, wie Menschen mit Informationen und Technologie umgehen. KI beschreibt Computersysteme, die Aufgaben übernehmen können, für die normalerweise menschliches Denken notwendig ist. Dazu gehören zum Beispiel das Erkennen von Mustern, das Verarbeiten von Sprache oder das Erstellen von Texten und Bildern. Durch eine schnelle Entwicklung dieser Technologie entstehen viele neue Möglichkeiten, aber auch einige Herausforderungen. Ein großer Vorteil von künstlicher Intelligenz ist die Zeitersparnis. Viele Aufgaben können schneller erledigt werden, weil KI große Mengen an Informationen in kurzer Zeit bearbeiten kann. Sie kann Texte zusammenfassen, Informationen sammeln oder bei der Planung von Projekten helfen. Dadurch können Menschen effizienter arbeiten und sich auf andere Aufgaben konzentrieren. Besonders im Bereich Lernen und Bildung kann KI eine wertvolle Unterstützung sein. Sie kann komplizierte Themen klären, Lerninhalte vereinfachen und bei Fragen helfen. Schülerinnen und Schüler können KI nutzen, um Zusammenhänge besser zu verstehen oder neue Perspektiven auf ein Thema zu bekommen. Auch beim Üben von Sprachen oder beim Vorbereitung auf Prüfungen kann KI hilfreich sein. Ein weiterer Vorteil ist die ständige Verfügbarkeit. KI-Systeme können jederzeit genutzt werden und sind nicht an bestimmte Öffnungszeiten gebunden. Dadurch können Informationen und Unterstützung immer dann abgerufen werden, wenn sie benötigt werden. Neben den vielen Vorteilen gibt es aber auch Nachteile und Risiken, die beachtet werden müssen. Ein wichtiges Problem ist, dass KI Fehler machen kann. Obwohl die Antworten oft überzeugend wirken, sind sie nicht immer korrekt. Laut D21 nutzen 43% der User die KI als Suchmaschine und nur 25% können nach eigener Einschätzung KI-generierte Inhalte, also Bilder oder Videos, sicher erkennen. Außerdem sind nicht alle Informationen, die eine KI bereitstellt, automatisch aktuell oder zuverlässig. Gerade bei wichtigen Themen ist es notwendig, Aufgaben zu überprüfen und verschiedene Quellen miteinander zu vergleichen. Kritisches Denken bleibt deshalb auch bei der Nutzung von KI besonders wichtig. Viele KI-Systeme verarbeiten Informationen. Deshalb sollte vorsichtig damit umgegangen werden, welche Daten eingegeben werden. Persönliche Informationen wie Adressen, Passwörter oder private Dokumente sollten nicht ohne Grund mit einer KI geteilt werden. Jedoch kann die zunehmende Nutzung von KI Auswirkungen auf das eigene Denken haben. Wenn Menschen sich zu stark auf künstliche Intelligenz verlassen und Aufgaben vollständig abgeben, wird die Fähigkeit zum selbstständigen Problemlösen weniger trainiert. KI sollte deshalb nicht als Ersatz für eigene Ideen und Entscheidungen dienen, sondern als Werkzeug zur Unterstützung. Damit die KI sinnvoll genutzt werden kann, gibt es einige wichtige Regeln. Zunächst sollten Fragen möglichst klar und genau gestellt werden. Je genauer die Aufgabe beschrieben ist, desto besser kann die KI darauf reagieren. Außerdem sollten wichtige Informationen immer überprüft werden, bevor sie weiterverwendet werden. Zusammenfassend lässt sich sagen, dass künstliche Intelligenz viele Vorteile bietet. Sie kann Zeit sparen, beim Lernen helfen und den Alltag erleichtern. Gleichzeitig gibt es Risiken und fehlerhafte Informationen, Datenschutzprobleme und eine mögliche Abhängigkeit von der Technologie. KI ist daher ein leistungsfähiges Werkzeug, dessen Nutzen stark davon abhängt, wie verantwortungsvoll es eingesetzt wird. Mit einem bewussten Umgang kann künstliche Intelligenz eine hilfreiche Unterstützung in vielen Bereichen des Lebens sein.
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1: Lass die Pyramiden krachen, ist schön, ne? Ja, wir sind auch so ein bisschen bei der Pyramide. Also nicht nur bei der Pyramide, sondern bei ganz vielen Titelmusiken, Erkennungsmusiken von Fernsehserien und Spielshows aus den 70ern und 80ern. Das hier zum Beispiel.

0: Thomas der Heck mit einer Spielshow, die hieß Die Pyramide. Und da waren immer bekannte Stars, Prominente mit dabei, die um die Wette geraten haben. Klingt jetzt nicht besonders revolutionär, aber hat damals schon funktioniert, lief in den 80er Jahren. Und Jerschen Kingsley war hier die Band und der Künstler, der den Soundtrack dazu beigesteuert hat. Und das möchte ich heute zum Anlass nehmen, euch ein wenig in genau diese musikalische Welt wieder einzuführen, weil ich glaube, jeder hat so in seinem musikalischen Gedächtnis so eine Art Besenkammer, wo Dinge drinstehen. Sobald man die hört, zack, ist man wieder entweder auf dem elterlichen Fernsehsofa ohne Fernbedienung. Damals musste man noch mit Hand umschalten. Ja, immer schön vor zum Wahlschalter dienern. Gut, waren ja nicht so viele Möglichkeiten, die es da umzuschalten gab. Fernsehen der DDR 1, 2... AD, ZDF. Und wenn du Schwein hattest, gab's dann ab Mitte der 80er noch ein paar private mit dazu. Aber wir tauchen jetzt ein.
1: Herein.
2: Gestatten, Rossi.
3: Fossi?
2: Nein, Rossi mit einem R.
0: Ja, und da sind wir schon mittendrin. Vielleicht kennen ja manche diese Serie noch. Kam immer bei Spaß am Dienstag oder lief auch mal als abendfüllender Film. Herr Rossi sucht das Glück und da kam heute bei mir was an.
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0: Ja, und zwar der Soundtrack von einem gewissen, Moment, ach, wie hieß er denn nur? Ich habe hier nämlich heute eine, ich habe mal wieder eine CD bestellt, das gibt's eigentlich gar nicht, von Franco Gordi und von Bruno Bosetto. Das sind die zwei verrückten Italiener, die den Soundtrack von Herr Rossi sucht das Glück damals entwickelt haben. Bruno Bosetti war also auch doch der Zeichner und Geschichtenerfinder und auch noch ein begnadeter Musiker. Ja, und die zusammen haben hier ein ganzes Album mit fast 40 so Chaka Chaka Bossa Nova Hits und schöner Filmmusik zu eben dieser Zeichentrickserie gebaut. Und das gibt's nirgendwo für Geld und gute Worte zum Download oder als Stream. Nein, da musst du schon noch entweder die Platte oder die CD bestellen. Und die kam heute an. Und das habe ich dann zum Anlass genommen, nicht nur aus Signor Rossi, sondern auch aus anderen Kultserien der späten 70er und 80er Jahre heute mal für euch ein wenig was rauszusuchen, um ja Erinnerungen zu wecken. Und das ist ja oftmals so, dass über Musiken auch ja ganze Lebensabschnitte abgespeichert sind. Mal gucken, was das jetzt hier bei euch auslöst. Das war jetzt nur so ein Intro auf der CD und jetzt kommt die richtige Erkennungsmusik. Herr Rossi sucht das Glück.

0: Wir starten Rossi.
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1: Meine Gäste sind heute alle Fernsehstars, waren damals vor 30, 40 Jahren ganz groß täglich oder wöchentlich zu sehen. Fernsehserien, mit denen wir aufgewachsen sind, zumindest so meine Generation, also die in den 70ern und 80ern Geborenen. Ja, und da können sich viele auch noch sehr lebendig an genau diese Dinge erinnern. Herr Rossi sucht das Glück, der kleine Italiener mit dem roten Anzug und der Fliege, der schon viele Sachen vorweggenommen hat damals. 1976 ist die erste Folge von Herr Rossi sucht das Glück veröffentlicht worden. Und man konnte ihm so zugucken, wie er in seinem langweiligen Leben ein wenig verzweifelt ist und dort immer die Zerstreuung gesucht hat. In der zweiten Staffel dann hat er sich hinweggeträumt und in der dritten schließlich hat er eben auch wirklich das Glück gesucht und teilweise gefunden. Kann man auch alles noch auf Blu-ray und DVD sich wieder verschaffen, um dort auch zurückzukehren. In die Zeit von damals. Macht auch Freude. Eine weitere Musik hat mich sehr, sehr, sehr begeistert immer. Die Serie, ich habe sie, glaube ich, auch noch so relativ gut in Erinnerung. Die selige Brigitte Horney hat damals, also nicht Horney wie geil, sondern Horney, wie die Schauspielerin, hat damals dort mitgewirkt und hat die Tante gespielt von Tom Sawyer und Huckleberry Finn. Und wir tauchen jetzt ein in die Welt des Mississippi. Und das klingt dann so.

Also ich finde, die Dramaturgie von Filmmusik aus diesen Jahrzehnten hat schon was ganz Besonderes. Das war also die Erkennungsmusik, also die Serienmelodie von Tom Sawyer und Huckleberry Finn. Das war eine Fernsehserie, ich weiß gar nicht mehr, wie viele Teile das waren, aber ich habe hier auch so ein DVD-Schuber. Da sind, glaube ich, 3 DVDs drin, also müssen schon etliche Folgen gewesen sein. Doll. Ja, was ist uns noch so im Gedächtnis geblieben? Es gibt ja ein ganz spezielles Genre der Fernsehserien, da geht es ins Krankenhaus. Und die Mutter der Arztserien in Deutschland, die war musikalisch wie folgt

Ja, Dr. Brink, Professor Dr. Brinkmann, bitte in den OP, so viel Zeit muss sein. Das war also eine der erfolgreichsten Serien. Die haben die in alle möglichen Sprachen synchronisiert, verkauft, verscheuert, vertrieben. Die Schwarzwaldklinik, damals so die heile Welt des Gesundheitswesens. Ja, da sind wir heute mit dem Gesundheitswesen, glaube ich, auch meilenweit davon entfernt. Das war ja fast eine 1-zu-1-Betreuung, wenn da der Pfleger Mischa immer um die Ecke kam, der Sascha Hehn mit der Föhnwelle. Ach, und die Katie, die Haushälterin. Also sicherlich haben das viele auch noch in Erinnerung. Und ich habe hier auch tatsächlicherweise noch die DVD-Collection stehen, Schwarzwaldklinik. Ja, das könnte, manchen könnte es peinlich sein. Ich gebe das gern zu. Ja, weitere Serien, die damals die Gemüter erhitzten und die Straßen gefegt haben, waren zum Beispiel diese hier.

was war das? Natürlich Dallas, die Mutter der Fernsehserien aus den oberen 10.000. Von 78 bis 91 ist das Ding produziert worden. Und da geht es um die Familie Ewing, die in verschiedenen texanischen Skandalen verwickelt ist. Es geht um Öl, es geht um Macht, es geht um Geld. Also die große Welt, die es hier in der DDR natürlich so nicht gab. Da war es ja doch alles sehr überschaubar, die Kreise relativ klein. Und das haben wir natürlich verschlungen. Ja, und wer das abends nicht gesehen hatte, der konnte nicht mitreden. Das war schwierig. Ja. Da haben sich ja auch so zwei Serien immer ein wenig bekriegt, weil zum einen lief Dallas und zum anderen lief aber auch der Denver-Clan. Und der Denver-Clan war eigentlich die neuere Serie. Also Dallas haben wir gehört seit 78, der Denver-Clan, der lief von 81 bis 89. Da ging es dann um, das war also nicht in Texas, das hat in Colorado gespielt. Und die Stadt Denver im Colorado, dort waren also alle Geschichten mehr oder minder beheimatet. Auch da ging es um Öl, um Denver Carrington, die so gegen einen Mitbewerber, Col Baico, um die Vorherrschaft auf dem Markt und um die Macht wieder gekämpft haben, ne? Alexis Colby, das Biest Alexis, ja, die war ja heute noch in irgendeiner Werbung zu sehen. Du bist nicht du, wenn du hungrig bist. Joan Collins ist damit weltweit bekannt geworden. Linda Evans hat noch mitgespielt. John Forsythe, das hieß ja auch fast Forsythe Saga als Untertitel, ja. Dynasty hieß es im amerikanischen Original und bei uns dann halt der Denver Clan. Und da wollen wir natürlich auch nochmal die Filmmusik hören. Die geht so.

Ja, jetzt gerade ein kleines musikalisches Päuschen. Es ist Zeit für die Credits. Der Dynasty Team Song, komponiert von Bill Conti und hier in einer Aufnahme des City of Prague Philharmonic Orchestra zum Jahre 1981. Aber die sind noch nicht ganz fertig. Es geht nämlich nochmal los.

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1: Großartige Fernsehserien und deren Erkennungsmelodien ist heute mein Thema. Und dazu bin ich angeregt worden durch einen Tonträger, den ich mal wieder erworben habe. Ja, einen richtigen Tonträger. Kinder, sowas hatten wir früher. Kassettenplatten, CDs, und ich habe eine CD gekauft, die heißt Signor Rossi Original Soundtrack. Zeichentrickfilm aus den späten 70er und frühen 80er Jahren, habe ich sehr oft, sehr gern geguckt. Gestatten Rossi. Andere können alles haben, können sich am Feinsten laben, und von eben diesen Gaben möchte Herr Rossi auch was haben. Damit sind wir heute eingestiegen, und jetzt werde ich mich mal hier durch meinen ganzen Vorrat an gesammelten Film- und TV-Serienmusiken durchwühlen. Vor allem TV, weil man saß ja öfters vor der Glotze damals als Kind, als junger Mann, als Heranwachsender, als dass man ins Kino gegangen ist. Wobei, da gab es auch natürlich einige einschneidende Erlebnisse. Die Olsenbande gehörte damit dazu. Oder der neue Film von Louis de Funès und seine Außerirdischen zum Beispiel. Das war damals ein einschneidendes Erlebnis. Genauso wie Beat Street oder auch natürlich Dirty Dancing. So, jetzt aber erstmal von den schönen und reichen Serien aus Amerika. Dallas, Denver Clan. Da musste natürlich irgendwann mal eine deutsche Entsprechung her. Gut, die kam ein bisschen schmalbrüstiger daher, hatte nur 6 Teile, spielte in der Münchner Schickeria der 1980er Jahre. Da ging es um einen Klatschreporter namens Baby Schimmerlos und ein Boulevardreporter, der durch die oberen 10.000 sich da ein wenig durchgeklatscht hat. Genau. Die Serie hieß Kir Royal, und Kir Royal ist ja eigentlich ein Cocktail. Da ist Cassis drin und wurde nach einem gewissen Franz Kir benannt, wenn mich nicht alles täuscht. Genau. Und Kir Royal hatte natürlich auch eine schmissige Musik. Nicht ganz so geil wie die amerikanischen Vorbilder, aber naja, dafür sind wir halt hier im alten Land in Europa.

Ja, Serien waren und sind im Fernsehen immer noch ein sicherer Zuschauerbringer. Der Cliffhanger sorgt dafür, dass auch in der nächsten Woche wieder eingeschaltet wird. Seien Sie auch nächste Woche dabei, wenn Sie den Protagonisten sagen, ich kann nicht mehr. Ja, wie auch immer. Nicht nur die oberen 10.000 oder die Krankenhäuser sind natürlich oft Schauplätze von Geschichten gewesen, sondern auch oft die Zukunft und das Weltall. Jetzt kommen aber nicht die unendlichen Weiten. Nee, jetzt kommt erstmal eine Serie, die, also für mich, das war der absolute Megaknaller. Da habe ich drauf gegeiert, wenn dort die nächste Folge angekündigt wurde. Und das hatte unheimlich viel, nicht nur mit der Handlung zu tun, sondern mit dem ganzen musikalischen Rahmen. Im Original, in Japan, als dort dieser Film herauskam oder diese Serie erstmalig herauskam in den 80er Jahren, da klang das relativ unspektakulär und ich glaube, mit der Mucke hätte es auch hier in Deutschland nicht funktioniert. Das japanische Original, das klingt so.

Ja, das klingt ein bisschen wie die Flippers an den 70ern. 1978 bis 79 wurde dieses Anime, also ein Zeichentrickfilm, in Japan produziert. Und die meisten werden es natürlich schon erkannt haben, Captain Future. Sehr erfolgreich in Deutschland gelaufen und das vor allem wegen der, man muss es sagen, und sich vor dem Meister verneigen, der Chef der GEMA, Christian Bruhn, der hat das damals als Auftragswerk für das ZDF komponiert. Natürlich wurden die Serienfolgen einfach ein bisschen anders zusammengeschnitten und gestückelt und getan und gemacht, aber die Mucke, die hat's wieder rausgerissen.

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1: Meine Gäste sind heute meine musikalischen Helden aus den späten 70ern und den gesamten 80ern, da wo ich meine Sozialisation nicht nur vom Radio erfahren habe, sondern auch vom Fernseher. Und wir hatten 40 Jahre lang, wir hatten wenig Programme. Und das meiste hat man sich natürlich im Fernsehen West geholt. So eben gerade Captain Future, der lief über im ZDF-Ferienprogramm, kam da immer, glaube ich, Dienstag oder so, kam da immer eine neue Folge und das war genial. Ich habe vor einigen Jahren dort auch die komplette DVD-Collection in zwei großen Pappschubern mir geholt und das ist jedes Mal, wenn man die einlegt, eine wundervolle Reise in die Jugend, in die Kindheit. Aber der Christian Bruhn, der hier das komponiert hat, der war auch für ein oder andere ZDF-Vierteiler musikalisch verantwortlich. Das kam immer zu Weihnachten, gab es einen Vierteiler, der sozusagen das Warten auf den Weihnachtsmann da über 4 Wochen ein wenig verkürzt hat. Jede Woche eine neue Folge. Und eine dieser Folgen war Tommy Orner als jugendlicher Fußballer, Manni, der Libero. Ich weiß nicht, wer sich da noch erinnert, aber auch die Musik ist von Christian Bruhn. Und deswegen, wenn wir gerade mal beim großen Meister sind, bitteschön, Manni, der Libero.

Ja, schon ein bisschen anstrengende 80er-Mucke. Manni, der Libero war das. Wir machen heute eine große Reise. Ich mache mit euch heute eine große Reise durch Film- und Fernsehserien, Musiken, vornehmlich der 80er Jahre. Jetzt allerdings brauche ich zur Entspannung wieder was aus den glorreichen 60ern. Also eine Filmserie, eine Verfilmungsreihe, die lief im Kino, läuft bis heute noch im Fernsehen. Und da geht es vor allem um Indianer. Ja, es geht um Winnetou, es geht um Old Shatterhand, es geht natürlich um die Karl-May-Verfilmungen, die von 1962 bis 1968 von der Rialto Film dort geschaffen wurden. Internationale Co-Produktionen, hier Schatz im Silbersee und Winnetou und Shatterhand im Tal der Toten und was es da nicht noch alles gab. Das wurde international gedreht, kann man sagen. In Kroatien, in Slowenien, Montenegro, Bosnien-Herzegowina, im Kosovo, also man hat sich dort, wollte wahrscheinlich sich einen schlanken Fuß machen, hat das alles da im Ostblock abgedreht, weil dort die Landschaft gepasst hat, ne? Und da brauchte man nicht dann an die eigentlichen Spielorte im wilden, wilden Westen zu reisen, sehr schön. Und für die Musik hat man den Herrn Böttcher, Orchester Martin Böttcher, verpflichtet und deswegen hören wir jetzt das entspannte Winnetou-Musikthema.

0: Schön, ha? Herrlich.
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2: Ja, ich habe auch gleich einen Gast bei mir am Telefon, und zwar mein lieber Freund, Kollege und Kupferstecher, der Bümi, der ja auch bekanntlicherweise hier auf Radio SRB mit einer eigenen Sendung vertreten ist und mit dem ich auch des Öfteren den Mischpultplatz zu der einen oder anderen Veranstaltung geteilt habe, unter anderem auch zu unseren legendären SRB Radio Afterwork Veranstaltungen. Mal gucken, was da das Jahr 2023 bringt. Wir sind uns da noch nicht so richtig einig, weil, gut, besprechen wir gleich. Jetzt noch eine wichtige Film- und Serienmusik, nicht aus den 70er Jahren, sondern aus den 80ern. 1985 bis 2020 lief diese Serie im deutschen Fernsehen, von Hans W. Geißendörfer entwickelt, und die Fans wissen natürlich Bescheid. Jetzt geht es zur Familie Beimer mitten in die Lindenstraße. Straße.

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1: So, jetzt wird es aber langsam Zeit, dass ich mir mal hier einen Gast an die Strippe hole in diesem Falle. Und zwar mache ich es mir jetzt richtig schön. Ich rufe an bei Thomas Böhm. Gleich geht's los.
2: Der Hendrik.
1: Guten Tag. Hallo Bimi, ich bin hier gerade dabei, eine sehr aufwendige Sendung durchzuführen. Ja.
2: Oh.
1: Ja, du bist jetzt Gast. Guten Tag erstmal.
2: Ich bin dein Gast.
1: Ja, du bist jetzt direkt drauf. Ja, weil ich habe mir gedacht, Mensch, ich bin ja mit diesem Problem, was heißt Problem? Ich habe heute so Serienmusiken, also so TV-Serien aus den 80ern, also damals, als ich so im Wohnzimmer vorm Raduga gesessen
2: habe. Als Fernseheule noch unterwegs warst.
1: Ja. Und da habe ich mir wirklich die Augen teilweise viereckig geglotzt. Und da ist viel abgespeichert. Natürlich jetzt von den Serien an sich, aber vor allem auch die Musik. Die waren ja damals ein wichtiges Teil des Gesamtkunstwerks. Also man hat da wirklich viel Arbeit auch reingelegt und nicht nur irgendwie mal kurz und ein paar Bilder durchlaufen lassen, sondern die Titelmusik war ja doch prägend. Ne? Das ist heute ein bisschen weniger geworden, aber gibt's schon noch. Mhm. Und ich wollte einfach mal horchen, ob du dort auch entsprechend vorgeschädigt bist. Hast du auch viel Fernsehserien geguckt? Was hast du so gemacht?
2: Ich glaube, wir hatten das schon mal vor vielen Jahren mal. Da haben wir in der Sendung auch mal so was gesprochen. Nee, ich muss ganz ehrlich sagen, Sternzeichen Fernsehöle war ich nicht. Ich war mehr unter der Stromer-Fraktion einzuordnen. Das heißt, Schulranzen in die Ecke gelegt oder geschmissen und dann raus. Und einfach mal in der Umgegend mit Kumpels mich draußen rumgetrieben. Also ich war nicht so ein Fernsehfreak.
1: Okay. Na gut, aber ich sag mal, abends nach 20 Uhr warst du auch noch draußen unterwegs, oder?
2: Nee, dann irgendwann, klar, hat man immer so ein paar normale Filme geguckt, also Serien an sich, weiß ich jetzt gar nicht. Aber du hast da, ich weiß es noch in Erinnerung, mehr irgendwie auf dem Schirm, auf dem Bildschirm.
1: Stimmt. Ja, wir hatten das zum
2: Du hast mir mal Sachen angespielt und ich wusste mit einigen gar nichts anzufangen.
1: Ja gut, ich glaube, es gibt so ein paar Sachen. Hatte ich vorhin jetzt schon, ich habe mich jetzt hier schon so durch einige Serien so durchgemietzelt, unter anderem Dallas, Denver Clan.
2: Das ist okay, das kenne ich auch
1: alles noch. Klar. Ja, na gut, was haben wir noch geguckt? Also Miami Vice, Magnum war natürlich auch ein Pflichtprogramm.
2: Die Standardsachen.
1: Baywatch, Knight Rider.
2: Ja, genau.
1: Gummibärenbande.
2: Ja, da bin ich noch aus. Das habe ich irgendwie.
1: Schon wieder zu sehr 90er. Was waren mit Beverly Hills 90210, Melrose Place?
2: Nee, ist auch schon an mir vorbeigegangen.
1: Okay, ungarische Fernsehserie, die im DDR-Fernsehen lief, Heißer Draht ins Jenseits.
2: Ja, das sagt mir noch
3: was. Spiel doch mal verrückt, wenn ein der was ist.
2: Ja, genau.
1: Dass ihr euch nicht wundert, ich komme aus dem 32. Jahrhundert hier. Das war doch der komische,
2: noch,
1: der dann immer so, der hatte eine Rakete aufgeblasen. Das würde.
2: Also da habe ich sofort noch die Melodie, wenn du dir jetzt ansingst, weiß ich noch. Genau.
1: Genau. Das muss man auch unbedingt nochmal raussuchen. Heißer Draht ins Jenseits. Ja, auch, es gab ja auch tolle DDR-Serien, Oder aus dem
2: Spuk unterm Riesenrad zum Beispiel.
1: Oh, herrlich. Oder Spuk im Hochhaus. Herrlich, wunderbar. Das war, das war doch hier Heinz Rennhack und dann noch irgend so eine Trulla, die dann, auf dem Riesenrad, also auf einem Volksfestplatz, sich dort rumgetrieben haben. Und dann waren es noch, Spuk im Hochhaus gab es dann auch noch. Das war toll.
2: Was ich wiederum letztes Mal gesehen habe, diese ganzen Märchen aus Tschechien und aus Russland für Kinder, das war eine schöne Zeit.
1: Mit der Hexe auf dem Hühnerbeinchen.
2: Zum Beispiel, aber die Tschechen hatten damals schon ein sehr hohes Fernsehniveau, also mit Aschenputtel generell durch die Decke gegangen, bis heute noch. Und ansonsten hatten die gute Filme eigentlich auch so für Kinder.
1: Natürlich, und auch die Zusammenarbeit, also gerade mit den Barrandov Filmstudios in Prag, da war ja richtig was los. Also die drei Haselnüsse für Aschenbrödel, das ist ja nur der eine Teil der Wahrheit. Die haben auch viele Fernsehserien gemacht. Luzi, der Schrecken der Straße zum Beispiel. Ja?
2: Ja.
1: Die Besucher, das kam auch aus Tschechien. Pantau, genauso.
2: Genau.
1: Also wirklich ganz viele, ganz tolle Sachen. Siehst du, da ist doch bei dir was hängen geblieben.
2: Ja, ich brauche nur noch einen Anstupser.
1: Ja.
2: Ich sag mal so, wenn wir all diese Sachen aus dieser Fernsehtruhe nehmen würden, würden sie heute mal in dieses Programm stecken, was momentan überhaupt nicht geht. Ganz ehrlich, ich entziehe mich ja meistens immer diesen normalen TV-Programm und bin in YouTube verliebt.
1: Ja,
2: aber wenn man das sieht, was jetzt gerade auf dem Schirm angeboten wird, der Menschheit, das ist gruselig. Also wir reden hier von RTL 2, irgendwelche Sachen, wo ich sage, unterirdisch, dann lieber Märchenfilme von früher.
1: Ja, das andere ist ja, weil du sagst gerade YouTube, es gibt ja durchaus YouTube-Kanäle, die genau diesen früheren, diese Fernsehkultur auch feiern und die dort alte Programminhalte von VHS-Kassetten ins Netz stellen und sagen, hier, guckt euch das mal an, da hast du einen alten Werbeblock noch drin, alle Taschen noch halb voll, nimmst du denn keine Krönung und so eine Sache.
2: genau.
1: Wo auch Fernsehansager noch da sitzen und sagen, ja, das war jetzt der und das Magazin und jetzt folgt der Film unter der Regie von sowieso spielen die und die. Und da wurde die Handlung schon mal erzählt. Ne? Gibt es auch diesen herrlichen Sketch von Loriot hier mit die drei Cousinen, Lady Hethke Fortescue aus Middle Freedom, wo die Evelyn Hamann an dem TH dort fast verzweifelt. Also das war auch ein ganz anderes Tempo. Ja? Wenn du dich mal erinnerst, da gab's minutenlang, ist da irgendwie eine Animation gelaufen, wir schalten um. Das könntest du heute überhaupt nicht mehr bringen.
2: Aber auch Hendrix zu DDR-Zeiten, Maxe Baumann, die Legende, was da auf der Bühne abgespult wurde, ich sag mal, in familiärer Heimatmosphäre, das dargestellt nochmal.
1: Wie ein Heimbergkristall. Rentner haben niemals Zeit, ja? Oder auch immer sehr schön beim Sandmännchen.
2: Aber Fati.
1: Aber Fati, auch herrlich. Geschichten über den Gartenzaun. Ich habe das läuft ja immer noch. Da muss ich ja sagen, also das ist für mich wirklich noch die Rechtfertigung für den Beitrag für die Öffentlich-Rechtlichen, dass auf dem MDR immer noch so ein bisschen so ein paar alte Schinken laufen, ja? Zur See oder was da auch immer. Das ist herrlich. Ja, da werden jetzt so die jüngeren Leute sagen, ja, eure scheiß Nostalgie könnt ihr euch sonst wohin
2: stellen. Also ich sag mal so, zur See war der ostdeutsche Vorreiter vom Traumschiff.
1: Ganz natürlich.
2: Ehrlich, von uns wurde Inspiration geholt. Ne?
1: Ja, und die Cap Arcona, das war ja auch eines der ehemaligen Traumschiffe, was sie dann abgekauft haben, um dann den Ostbürger mit dem FDGB damit nach Kuba zu schicken. Das war doch der absolute Knaller. Und ich erinnere mich noch, wir hatten mal eine Veranstaltung das war der Koch hier im Seniorenheim in Schwarza in Nord 2. Der Peter, der war früher auf der Arcona der Koch. Der ist da mitgefahren, hat da immer coole Geschichten erzählt. Also es war genial.
2: Ich kenne auch eine Restaurantfachfrau von damaligen Zeiten, die noch dort auf dem Schiff tätig war und auch viel Spaß hatte in der Zeit.
1: Ja, normalerweise war es ja nur so, wenn du früher als Kind es nicht rechtzeitig auf den Top geschafft hast, dann war das auch Traumschiff. In dem Fall... In dem Fall war es natürlich Fernsehgeschichte. Ja, aber ganz ehrlich, ich habe meistens dann wirklich versucht, die zwei ostdeutschen Programme zu meiden, weil entweder lief dort Bildungsfernsehen, ding, ding, ding, ding, ding, ding, ding, Heimatkunde Klasse 4. Da, da, da, da, da, da. Ja, oder irgendwelche Propagandasendungen oder langweiliger, ganz furchtbarer Sport in ganz mieser Qualität.
2: Der schwarze Kanal. Die Melodie erkennbar. Ui.
1: Ja, wenn ich den schon gesehen habe, unseren Verschnitzelten da, da hab ich dann doch eher lieber umgeschaltet, da wo es richtig geknallt. Die zwei habe ich zum Beispiel immer gern geguckt mit Tony Curtis und wie hieß der andere? Jack Lemmon? Ja, also die zwei. Kennst du das noch?
2: Aha. Was mir immer so gefallen hat, früher auch so eine Serie, so eine Jugendserie, war Auf Achse mit Günter Willers und Manfred Krug.
1: Oh, herrlich. Auch ein.
2: Das waren so, da bist du so mental mitgenommen worden.
1: Roger Moore und Tony Curtis.
2: Reise.
1: Ich hab's jetzt. Ja.
2: Ah, Roger Moore. Okay.
1: Roger Moore, genau. Also der auch später mal hier James Bond gespielt hat. Und warte mal, bevor wir wieder auf Achse kommen, das war deswegen so schön, die zwei, weil die lief von 1970 bis 71, wurde in den 80ern dann immer noch mal im deutschen Fernsehen ausgestrahlt und die hatten das auf Deutsch synchronisiert und zwar so lustig und so originell. Deswegen war das eigentlich geiler als das englische Original. Die haben das nicht eins zu eins übersetzt, sondern sehr frei. Und auf Achse, das fand ich auch immer cool. Also Manne Krug, das war geil.
2: Deswegen, ja, die hatten, ich sag mal, realistische Erlebnisse gehabt auf ihren Fahrten da.
1: Genau.
2: Du warst so ein bisschen in eine Fernreise, ich sag mal, geistig mitgenommen und hast dich immer vorgestellt, wenn du jetzt mal da auf Achse wärst, auf Achse mit dem B50 in den Wilden Westen.
1: Ja, wir konnten immer nur auf Achse sein, maximal. Aber Bimi, ich tu dir jetzt einen Gefallen und spiel jetzt mal die Titelmusik von Auf Achse. Für dich mache ich direkt.
2: Hast du da? Ich freue mich.
1: Hab ich alles da. Geht los, sofort.
2: Gut.

0: Manfred Krug auf Achse, das war diese geniale Serie. Der hat ja dann auch noch so eine Anwaltsserie, ne? Liebling Kreuzberg gab es da noch, ja, mit Manfred, ja, Krug. Das war auch sehr cool. Also ja, und dann ist er halt leider viel zu früh verstorben, der Mann, der Krug.
1: Ich war so ein sehr charismatischer Schauspieler,
0: ja,
1: auch.
0: Ja, also ein absoluter Charakterkopf, kann man nicht anders sagen. Und ich bin und war und werde immer auch ein Fan von ihm sein. Das ist übrigens etwas, was ich mit meinem Vater teile. Wir haben sogar das Grab von Manfred Krug besucht.
1: Oh.
0: Ja, das ist, der liegt unter einem Baum, in so einem, also einer der größten Friedhöfe dort in der Nähe von Potsdam. Und das ist auch nicht ausgeschildert oder irgendwas. Da gibt es zwar irgendwelche Geokoordinaten, aber wenn du da auf dem Riesengelände bist, findest du nicht. Wir haben zum Glück so einen Friedhofsgärtner dort getroffen, der uns dann den Weg gewiesen hat. Und da ganz schlicht unter einem Baum, da Manne Krug, also die Unterschrift dann drunter.
1: Da wollten Vater und Sohn mal Anerkennung zollen. Das ist immer eine gute Geschichte.
0: Ja, da sind wir hin und dass wir zumindest gesagt haben, ey, wir waren mal da, wir haben uns mal kurz vor Manne am Grab verneigt. Ja.
1: Ist ja in einem Waldfriedhof oder was?
0: Ja, ja, ist wie so ein Friedwald, kann man sagen.
1: Wobei ich habe ja gedacht, er hätte seine Ruhestätte vor einer Gaststätte, im Krug zum grünen Kreis.
0: Nein. Also der ist tatsächlich mitten im Nirgendwo, kann man sagen. Das ist also ein Riesending. Stahnsdorf heißt der Friedhof. Eine ganz große Holzkirche ist da auch mit auf dem Gelände, also wirklich ein Riesending. Und dort am Rande, da ist dann halt seine Platte unter einem Baum dort, also keine Schallplatte, sondern die Grabplatte unter mit eingelassen. Ja, Mensch, aber wenn wir hier so schön im Schwatzen sind, wir müssen auch mal wieder, ne, also so eine.
1: Also ganz ehrlich, ich bin letztens mal inspiriert worden, da habe ich zum einen ein paar Bilder gesehen beim Durchsuchen meiner vielen Dateien und paar Marathon-Geschichten und Kollegen von einem Radiosender aus dem Schwarzwald, die starten jetzt auch eine riesengroße Radioaktion, habe ich jetzt mitbekommen, und nehmen die Hörer auch mit, also dieses Mitmachradio, was wir ja auch schon ja, die ganzen Marathon-Geschichten haben ja alles schon durch. Aber ich würde es gerne noch mal wieder machen.
0: Sollen wir mal drüber nachdenken, ja? Ja?
1: Wir sind ja Radiomacher. Wir müssen auch mal was machen.
0: Ja, unser kleiner Kuschelsender ist ja nun doch schon viele Jahre etabliert, seit 2009.
1: Ne? Ja.
0: Mensch, muss ich mal überlegen. Ja, demnächst geht es wieder in die Lizenzverlängerung. Also nächstes Jahr dann. Und wir sind auch, was ich jetzt so hier mit rausgenommen habe, auf einem ganz guten Weg. Es gibt ja diese Bürgermedien, haben ja dann doch auch den Anspruch, lokal, regional, inhaltlich verwurzelt zu sein. Deswegen muss also auch der Wortanteil schon eine gewisse Schöpfungshöhe erreichen. Also dass man jetzt eben nicht nur irgendwie so die Zufallsplaylist hier abnudelt. Und da sind wir ja bei Radio SAB. Ganz weit vorn, will ich mal sagen.
1: Ja, aber auch da hat sich einiges geändert. Am Samstag hatten wir mal ein Radiomacher-Meeting und da wurden uns auch ein paar neue Sachen von der TLM mal wieder kundgetan und da musst du dich mal reinlesen. Das ist wieder interessant.
0: Echt?
1: Wo sich da wieder diese. Naja, wenn du wieder ein paar graue Haare haben willst, dann guck dir das einfach an.
0: Okay, ich lass mir das mal von unserem Senderleiter erklären. Da geht es vielleicht ein bisschen schneller. Ja, der hat das schon gelesen und kann das dann mit eigenen Worten nochmal aufbereiten. Das werde ich in jedem Fall tun. Ich habe übrigens gerade mal gecheckt, wenn wir jetzt zum Grab von Manfred Krug fahren würden, in 2 Stunden 52 wären wir da. Das mal ganz nebenbei. Das machen wir natürlich nicht. Wenn wir wieder eine Marathonsendung machen, dann wird die allerdings länger als 2 Stunden und 52 sein, sondern dann nehmen wir, was machen wir, 12?
1: Ich 20, würde mal sagen, 25? Wir könnten uns mal die 12 Stunden war ja gut.
0: Ja,
1: 12
0: die war cool.
1: Von Mittag bis Mitternacht, ne?
0: Fand ich auch. Müssen wir uns natürlich wieder geile Gäste einladen. Gerne auch wieder ein paar Musikal. Also,
1: uns doch nicht schwerfallen.
0: Also wir hatten Kollegen hier von der Schrillen Rille, hier vom Plattenladen aus Saalfeld mit dabei. Also das war schon.
1: Ja.
0: Das war schön.
1: Wir müssen in deinem Kalender ein Zeitfenster finden und dann muss man es relativ. Wir brauchen das ja gar nicht langfristig planen.
0: Nö.
1: Das können wir relativ.
0: Nö. Also wir zwei klären das doch mal in einer halben Stunde am Telefon. Dann. Zack.
1: Die 12 Stunden sind doch schnell durchorganisiert.
0: Ja, wenn ihr auch der Meinung seid, dass sich das lohnt, dann ruft bitte an 0671-883-390.
1: Genau.
0: Und sagt, ja, ich sage ja zum Radiomarathon. Dann
1: machen jetzt eine Abstimmung und legen das einfach mal
0: fest. Einfach anrufen 03671 1883 0331 330 330. Und falls keiner da ist, einfach mal auf den AB schwatzen, sagen, ey, der Bömi und der Pü, die sollen mal wieder einen Radiomarathon machen. So, haben wir jetzt auf. Was macht er hier eigentlich? Keine Ahnung. Kannst du ihn stoppen? Nein, er ist auf Sendung. Nein. Verdammt. Wo kommt die Stimme her? Genau, das war auch eine schöne Serie. Muppet Show, ne?
1: Ja.
0: Hast du auch mal gesehen?
1: Natürlich.
0: Wenn da die zwei Opas, Waldorf und Städtler, da
1: oben auf dem... herrlich.
0: Mann, ist das also herrlich. Wahnsinn, toll.
1: Also das war auch die gute Art, Kinder zu unterhalten, sage ich jetzt mal. Ne?
0: Definitiv. Ja, Fred. Heute würde man wahrscheinlich sagen, ja, das geht überhaupt nicht. Das ist ja kulturelle Aneignung von Schweinen zum Beispiel. Miss Piggy.
1: Ja, das würde jetzt nicht.
0: Okay.
1: durch eine Riesenzensur.
0: Ja, Wahnsinn, ne? Also, ja, genau, dann hier der Koch hier ist Möhrebröt, röm, pöm, pöm, pöm. Ja, man kann sich dort halt nicht über nordische Völker so aufregen. Das geht ja auch. Das waren Däne, oder?
1: Ja, das waren Däne, glaube ich, ja.
0: So, dann Professor Honigtau Bunsenbrenner und sein Assistent Bieker.
1: Also, Hendrik, ganz ehrlich, man denkt, du hast es vorgestern erst gesehen. Das ist ja bei dir so verankert, diese Sache.
0: Es ist alles noch drin, ja. Oder der Weltraum, unendliche Weiten. Wir schreiben das Jahr 2200, ja.
1: Und dann was mich jetzt mal wundert, die Frage, ich werde sie deinem Vater stellen, wenn ich ihn demnächst mal wieder sehe. Ja. Ob du viel Stubenarrest hattest. Ich glaube mal, du musstest Fernsehen schauen, weil du nicht rausgehen durftest. Kann das sein?
0: Ich kann es dir eigentlich gar nicht sagen, zu welchen Gelegenheiten das war. Ich glaube, das ein oder andere Mal habe ich mich einfach in die Stube geschlichen, wenn alle schon gepennt haben, und habe die Glotze angemacht. Und wenn dann der Vater die Hand auf das Gerät legt und es war noch warm, gab es dann Ärger, weißt du?
1: Ja.
0: Ja, das waren früher Kinder, das müsst ihr wissen. Es gab früher Fernseher, die hatten große Röhren und waren sehr tief und gar nicht so flach. Nein, das waren riesen Klopper. Und ja, da kam und auch mehr Wärme als Bild raus.
1: Die Zeit ändert. Ne? Früher hatten wir Stubenarrest, wir durften nicht raus. Und heute würde sich das umkehren. Heute werden die Kinder, wenn sie draußen Arrest hätten, würden die sich richtig ärgern.
0: Ja,
1: du gehst nicht mehr rein an deine Spielkonsole, du hast jetzt draußen Arrest.
0: Na gut, wir hatten ja auch alle viel drin Arrest in den letzten Jahren. Und da können einige Live-Veranstalter heute noch leidvoll davon berichten, dass sich viele da so auch schon genieren, da wieder in große Säle mit vielen Menschen und ist ja alles so komisch geworden. Ich weiß nicht, beobachtest du auch sowas?
1: Ja, das Verhalten ist ein bisschen anders geworden jetzt. So jetzt generell ist es zurückhaltender. Also ich sag mal, einerseits euphorisch, andererseits immer noch, also es hält sich so die Waage.
0: Ja, die machen sich schon wieder locker. Mal noch ein paar Monate, dann atmen die alle wieder ganz locker durch die Hose. Wir müssen nur einmal noch so einen Winter durchlassen und dann geht das wieder. Es sei denn, es ist dann Strom weg oder das Gas oder beides.
1: Irgendwas, so genau.
0: Ja, genau. Muss man halt dann selber schon mal ein bisschen vorsorgen.
1: Und deswegen, Hendrik, bevor sich die Welt verändert, sollten wir nochmal diesen Marathon antreten. Also du hast mich jetzt gezündet mit dem Gedanken. Wir werden das Ding jetzt mal schön langsam planen.
0: Ja. Genau. Dass sich das alles ein bisschen verändert hat, auch so die Mentalitäten, ist ja auch der Grund, warum wir bis jetzt noch nicht wieder mit irgendeiner Afterwork auf den Plan gegangen sind. Mhm. Weil da ist auch so ein bisschen.
1: Na, ich glaube, wir haben
0: Motivationsdelle.
1: Wir haben unsere 10 Jahre haben wir jetzt erstmal durch und mit den
0: Einschränkungen erfüllt.
1: Der Konstellation auf dem Gelände etc., was ja momentan alles anders ist.
0: Ja,
1: ich glaube, wir gehen andere Wege und machen, vielleicht erfinden wir was Neues.
0: Man muss auch mal was Neues starten, ja? Also wenn man zu lange immer das Gleiche gemacht hat, dann will man auch mal wieder was Neues probieren und das tun wir immer mal wieder. Und
1: dann lass uns gegenseitig mit Ideen befruchten.
0: Ja. Lasst uns befruchten, der Frühling steht vor der Tür. Ich fahre schon mal den Stachel aus. So, Bömi, da gibt's jetzt Biene Maja, genau.
1: Das ist genau.
0: Maja, keine Deutsche Maja. In einem unbekannten Land, der Karel, der Gott, hat ein wunderschönes Lied gesungen. Ah, das hast du auch geguckt, oder, Biene Maja?
1: Natürlich, hallo. Klar. Das Maja, das gehört zum normalen Kinderprogramm dazu.
0: Kleine Maulwurf?
1: Maulwurf, ach, immer gerne.
2: Ach ja, genau. Ach du meine Güte.
0: Das war, ach du meine Nase, war der Buddelflink.
1: Ach so, ja,
0: das
1: genau.
0: Das war der aus,
1: Das war das Vorabendprogramm. Also man kommt ja total durcheinander mit dir heute.
0: Ist ja nicht zu fassen. Gut, also ich habe jetzt auf alle Fälle erstmal zwei Aufgaben. Einmal Biene Maya, zum anderen heißer Draht ins Jenseits. Das werde ich dir jetzt auch nochmal nachreichen. Und ansonsten sage ich Dankeschön, lieber Bömi, auf den heißen
1: Schöne
0: Draht
1: Grüße
0: ins Diesseits nach Seifeld.
1: Für die Mitnahme in eine wunderschöne Zeit der Kinder-TV-Erlebnisse.
0: Genau, du siehst jetzt so mitgenommen aus. Wie kommt das? Bömi!
1: Schöne Sendung noch.
0: Ja, Dankeschön. Bis dann.
1: Mach's gut. Ciao.

Die goldene Stimme aus Prag, Karel Gott. Wir haben uns heute ein wenig der Filmmusik verschrieben. Also wir, der Böhmi war gerade noch am Telefon. Jetzt mache ich die ganze Grütze ja wieder alleine. Und wir haben uns nicht nur über den tschechischen Sänger Karel Gott unterhalten, sondern auch über die tschechische Fernsehserie Heißer Draht. Nee, das war eine ungarische Fernsehserie. Völliger Grütze, was ich hier erzähle. Ungarisch war das Adula, Heißer Draht ins Jenseits. Ach, hätte ich doch den Pichti Hufnagel geheiratet, war das ein Standardsatz von der Mutter. Also Geschichte ist kurz erzählt, Familie, Mutter, Vater, Kind, lebt da so fröhlich vor sich hin, haben einen entfernten Verwandten, der lebt, glaube ich, im 23. Jahrhundert und die fliegen da immer hin. Also eine bunte Welt der Fantasie, der Adula, der Sohnemann, der war immer so ganz fluffig drauf und alles weitere wird sogar im Vorspann direkt erzählt, wer dort wer ist und wieso und weshalb. Und wer Bock hat, sucht sich auf YouTube einfach mal den Clip dazu. Heißer Draht ins Jenseits, der Adula, fantastische Abenteuer, und das klang damals so.

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0: Ja, und jetzt machen wir nochmal das ungarische Original. Denn in der Geschichte kam die Familie Meska aus Budapest mit einem alten Radioempfänger in Berührung. Damit kann sie Kontakt zu einem entfernten Urenkel Krümel aufbauen, der im 30. Jahrhundert lebt. Und ab da geht's bei Familie Meska, geht das rund. Da nehmen sie also Kontakt zu ihm auf, wenn immer so Missstände zu Hause zu beklagen sind und wenn das Auto nicht anspringt oder eine Familienfeier ansteht und es gibt kein Essen, das man jetzt so schnell hinkriegt, dann hilft er dann halt immer. Und tja, also diese Handlung ist natürlich wirklich hochspannend und sehr interessant.
1: Und, das Abendbrot war delikat.
0: Ja, so klingt das hier, ne?
1: Köstlicher Kalorienschocker.
2: Ich werde bestimmt eine Nummer größer davon.
0: Ja, genau, der köstliche Kalorienschocker. So, jetzt gibt's nicht nur einen köstlichen Kalorienschocker, sondern einen musikalischen Erinnerungsmarathon. Den möchte ich mit euch jetzt auch in dieser Stunde fortsetzen. Und da habe ich jetzt schon die nächste Serienmusik hier für euch auf der Pfanne. Und wir können ja eine kleine Challenge machen. Von welcher Serie aus den 90ern sogar ist das hier die Titelmusik?

Schönes Ding. Diese Serie hieß natürlich Wer ist hier der Boss? Lief von 84 bis 92 und ich erinnere mich da wirklich erst zu Anfang der 90er dran, dass es im deutschen Fernsehen ausgestrahlt wurde. 196 Episoden in 8 Staffeln, immer so um die 20 Minuten lang und das lief genau von 92 bis 93 auf RTL. Ist das, und da war natürlich Alyssa Milano mit dabei, die Samantha gespielt hat und Tony Dancer war Tony Micheli. Da haben sie nicht mal einen Vornamen geändert. Unfassbar. Ja, also das war ein schönes Ding eigentlich. Also da hat sich der Baseball-Profi Tony hat sich entschieden, um seiner jungen Tochter Samantha ein besseres Leben bieten zu können. Sind sie also aus New York in ein kleines Städtchen auf dem Land gezogen, nach Fairfield County, Connecticut. Und er hat sich dort als Haushälter bei Angela verdient. Und die ist bei einer Werbeagentur, ist eine alleinziehende Mutter von ihrem Sohn Jonathan. Und Stammgast im Haus ist die Mona, eine junge gebliebene, also die Mutter von Angela, also sehr, sehr, sehr spannend, sehr turbulent natürlich, wie das immer bei diesen Sitcoms so gelaufen ist. Und ja, das erinnert man auch ganz gern noch auch als Titelmusik, weil die doch sehr eingängig war. Ein anderes unvergessenes Stück Musik, das kommt jetzt. Was ist es?

0: Ja, das war Die Bären sind los. Eine Fernsehserie aus den 70ern. Zwei Staffeln, je 13 Folgen. Eine Baseballmannschaft der Bären. Und da hat sich also der Morris Buttermaker, das war so ein ehemaliger Baseballspieler, der so einen intensiven Lebenswandel hinter sich hatte. Und der hat sich dann um eine Kinder-Baseball-Mannschaft gekümmert und hat versucht, die so ein bisschen aufzubauen. Der hat so einen Job noch gehabt als Poolreiniger, das weiß ich noch. Und er hat das Auto von seinem Brötchengeber in seinem Swimmingpool versenkt. Und dann wurde er dazu verdonnert, gemeinnützige Arbeit zu verrichten. Und das hat ihn auch so ein bisschen angekotzt. Aber die Alternative war, er kommt in den Knast und deswegen hat er es dann gemacht, so eine halbwegs uncoole Baseballmannschaft musste er dann formen. Und die Jungs dieser Mannschaft stammten von der Schule für Schwererziehbare, also alles Kinder aus zerrütteten Verhältnissen, ohne Perspektive, ohne Zukunft. Und der Mr. Buttermaker hat also diesen Kindern diesen Sport nahegebracht und hat sie zu einer richtig geilen Mannschaft geformt. Die Bären sind los. Ja, schöne Serie, an die ich mich auch sehr gerne erinnere. Und es gab auch viele Zeichentrickserien, die ich da damals gesuchtet habe. Also hier vielen Dank für die Blumen, Tom und Jerry, kommen wir vielleicht heute auch noch dazu. Und natürlich der Hase, Bugs Bunny.
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Ja, das Orchester Erik Franzen und der Chor waren dafür verantwortlich, die wunderschöne Bugs Bunny Titelmusik. Und da gab es natürlich noch den Kater Silvester und Tweety, das kleine Küken. Einfach schön, ne? Ja, und natürlich, ganz klar, der Hase. Ab und zu ist, glaube ich, auch mal Roadrunner aufgetaucht, ja? Und Elmer nicht zu vergessen. Ja, und dann ging es schon wieder weiter.

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1: Ja, meine Gäste kommen heute vornehmlich aus den 80er Jahren. Es geht um bekannte Fernsehserien, um die Musik, die mit diesen Fernsehserien zusammenhängt. Jetzt haben wir Musik von einer Serie, die kommt natürlich, wie so viele Serien damals, aus den USA. Und wer mit Namen wie Colt, Howie und Judy noch was anfangen kann, der weiß eigentlich schon ganz genau, worum es sich handelt. Um Colt Sievers, der ist Stuntman und da er von dieser Stuntman-Tätigkeit nicht leben kann, ist er nebenbei als Kopfgeldjäger für Unternehmen unterwegs, die also Angeklagte verfolgen. Die haben also Kautionen gestellt und er fängt sie gegen die Prämie dann wieder ein. Und unterstützt wird er da von seinem relativ gut aussehenden, aber ziemlich minder bemittelten Schönling und tollpatschigen Cousin Howie Manson, der Kleine. Also Manson ist eigentlich größer als, aber wird eben immer kleiner genannt. So, und dann gibt's noch seine geile Assistentin Judy, die dann immer so im Vorspann schon so durch die Schwingtür sich räkelt, ja. Und das sind also auch so alles so Nachwuchs-Stunt-Leute, aber helfen dann halt den Colt, um seine Aufgaben zu erfüllen. Und dann gibt's noch die Kautionshelferin Samantha und Terry, die Jungs und Mädels dann mit den Aufträgen versorgen. Soweit erstmal der relativ easy Plot dazu. Aber das Schönste war natürlich die Titelmusik und die hat der Hauptdarsteller Lee Majors, der also den Colt Sievers gespielt hat, übrigens auch selbst gesungen. Eine wunderschöne Country-Nummer, The Unknown Stuntman im Original und in deutschen Landen halt ein Colt für alle Fälle. Bitteschön, Lee Majors.

Musik und Gäste. Ich mietze mich mit euch heute ein wenig durch Serienmelodien, Erkennungszeichen von Kultserien aus den 80ern hauptsächlich. Und bei manchen Serien weißt du eigentlich schon, wenn der Name der Protagonisten genannt wird, um was es sich handelt. Also wenn ich sage Sonny Crockett, Ricardo Tubbs, dann weiß man schon, es geht nach Miami, es geht nach Florida und es geht um zwei undercover arbeitende Polizisten vom Miami Vice Police Squad, die dort Drogenhändler, Waffenschmuggler, Geldwäscher in, um und unter Miami, in der Unterwelt sozusagen, jagen. Und neben den beruflichen Dingen, die in dieser Serie dort eine Rolle spielen, gibt es natürlich auch bei den Protagonisten immer so eine Reihe privater Rückschläge. Und diese Serie war damals also relativ dramatisch angelegt. Lief von 84 bis 1989, 113 Episoden wurden gedreht. Eine der populärsten Serien der 1980er Jahre, und das lag nicht zuletzt an Jan Hammer, der also dort für die Musik verantwortlich war. Crockett's Team kam sogar richtig in die großen Charts dann rein. Und die Titelmusik allerdings, die ging immer noch so, war auch von Jan Hammer, das Miami Vice Theme. Und das kommt jetzt.

Stadtszene zu sehen. Der Titel war eingeblendet der jeweiligen Folge und dann ging es los für Ricardo und Sunny. Ja, und habt ihr den Anfang gehört? Also nur dieses kleine kurze Stück hier direkt am Intro von Miami Vice, das erinnert mich doch an einen Song, der im Jahr 1986 auf den Markt kam. Klingt so ähnlich. Und da erwacht sofort der Musikprofessor wieder in mir. Ich habe jetzt gesucht, das war Jennifer Rush, A Ring of Vice, hier. Ja, dann doch einer vom anderen mehr oder weniger gut abgekupfert und geklaut. Gut, aber Jennifer Rush, jetzt übrigens auch gerade wieder sehr erfolgreich im Remix mit Stereo Act, das ist gar nicht so das Thema heute. Es geht um Serienmusiken und da habe ich gleich die nächste für euch. Aus welcher Fernsehserie ist denn bitteschön diese Musik? Mal gucken, ob ihr drauf kommt.

Ja, war einfach, ne? Magnum natürlich, Tom Selleck in seiner ersten großen Rolle, wenn er immer hier so mit dem Maharaja-Blick dann mal kurz die Augenbrauen gelupft hat. Ja, dann gab's natürlich noch seinen Boss, den Mr. Higgins, für den er immer das Auto bewacht hat und das Gelände. Da hat er dann immer auch zwei Hunde, die ihm immer fast einen Arsch weggebissen haben. Und mit seinem roten Ferrari, also mit dem von Higgins, durfte Magnum natürlich immer ein bisschen rumballern. Aber wehe, es ist etwas passiert. Da war Higgins also ein ziemlicher Stinker. Also das Ganze spielte auf Oahu, auf Hawaii, auf einem sehr ansehnlichen 80 Hektar großen Grundstück. Und ja, da gab es 2 Hektar, die gehörten zum Sicherheitskreis. Ne? Und ja, es wurde allerdings mittlerweile abgerissen. Also das ganze Gelände gibt's leider nicht mehr. Kann man also auch nicht hinpilgern. Ja, und das Gästehaus dieses Schriftstellers Robin Masters, das war ja, also dem hat ja eigentlich der ganze Schrumpf gehört. Der war aber nie zu sehen, ja. Und der erscheint nur mal so andeutungsweise in manchen Folgen, weil der ist ständig unterwegs. Und Magnum ist so ein Marineoffizier, der nun Privatdetektiv ist. Und der wird von diesem Robin Masters als Sicherheitschef für das Anwesen engagiert. Er kriegt zwar kein festes Gehalt, aber er darf in dem Gästehaus wohnen und darf auch den roten Ferrari nutzen und hat eigentlich so ein schönes Leben, bis auf das eine Problem. Es gibt nämlich einen Verwalter auf diesem Gelände und das ist der Higgins. Und das ist ein ziemlicher Stinker. Der fühlt sich da natürlich auch ein bisschen in seinen Verantwortungsbereich da plötzlich diesen komischen Magnum da mit reingesetzt. Und da gibt's immer wieder Streitereien und Vergünstigungen, ob er jetzt einen Tennisplatz nutzen darf oder nicht und einen Weinkeller und die Kameraausrüstung von Robin Masters. Und ja, diese ganzen Vergünstigungen oder diese Handlungsstränge, die da immer wieder kommen, das hat auch diese Serie bei den Zuschauern sehr beliebt gemacht. Und so zwischendurch klärt der Magnum noch ein paar Fälle auf und da hat er noch den TC mit dabei. Das ist so sein Kumpel, der ihn mit einem Hubschrauber immer rumfliegt. Also schöne Geschichte, wer da jetzt Bock drauf gekriegt hat, kann man sich auch immer noch angucken. Ist auch trotz der vielen Zeit, die dort vergangen ist, finde ich immer noch sehenswert und auch sehr amüsant. Ist nicht bei jeder Serie der Fall. Manche kannst du heute wirklich nicht mehr anschauen. Du sagst, ach du Scheiße, das ist ja, ne? Also entweder qualitativ Matschepatsche oder weil es halt wirklich auch so vom ganzen Zeitgefühl und von den heutigen Ansichten wirklich diametral abweicht. Und das ist manchmal sogar in den 80ern schlimmer, finde ich jedenfalls, als wenn du so Serien aus den 60ern oder 50ern sogar guckst. Da ist manchmal ist das wirklich echt strange, cringe oder wie auch immer. So, was machen wir jetzt? Lasst uns mal eine weitere Musik hier auf den imaginären Plattenteller legen, und zwar diese hier. Was ist denn das?

Ja, das atmet auch noch richtig den Sound der 80er. Von 81 bis 88 lief diese Serie und die hieß Simon und Simon. Da geht es um zwei Brüder, die zusammen eine Detektei führen. Und da gibt's also einmal den Rick, den sehr raubeinigen Vietnam-Veteran, der so mit einem Pickup-Truck und seinem roten Dodge Power Wagon immer unterwegs ist und in einem Kajütenboot hinter dem Haus von AJ lebt. Also der AJ, das ist dann sein Bruder, der mit Nachnamen natürlich auch Simon heißt, logisch. Und der achtet also nicht so auf Konventionen und Regeln und geht mit dem Gesetz doch sehr locker um. Und sein Bruder, der AJ, der ist so der ruhigere und der belesene und der Intelligenzbolzen, der geht das alles immer sehr rational an. Und aus diesem Gegensatz dieser zwei Brüder und dieser Charaktere, da bilden sich natürlich tolle Stories. Und diese Detektei, die sie in San Diego betreiben, ist das Gerüst dieser Serie. Und diese Gegensätze der Brüder und die gemeinsamen Fälle und wie sie trotzdem das erfolgreich lösen, weil sie auf verschiedene Weise an die ganze Geschichte rangehen, das macht so den Reiz dieses Ganzen aus. Und ja, eine schmissige Musik, wie wir eben gehört haben, gab's damals auch noch mit dazu. Simon und Simon, Trio mit vier Fäusten. Warum komme ich da jetzt eigentlich drauf? Keine Ahnung.

ist schon geil, ne? Mike Post hat da verantwortlich gezeichnet. Ein Name, den man gerade bei Ami-Serien sehr oft findet. 84 ausgestrahlt, 85 das erste Mal auf dem ZDF. Und das war Trio mit vier Fäusten. Warum ist mir das so eingefallen? Ja, weil das so ähnliche Story ist. Da gibt's also auch hier Vietnam-Kriegsveteranen, die irgendwie bei Simon & Simon, da war es nur einer, hier sind es aber drei. Der Cody, der Nick und der Murray, die haben Codys, der hat so ein Kreuzer, also ein Schiff. Das ist auch wieder eine Parallele zu Simon & Simon übrigens, ne? Und dieses Schiff heißt Riptide, deswegen die Originalserie hieß dann auch Riptide. Und ja, auf diesem Kabinenkreuzer betreiben die drei Trommelwirbel eine Detektivwelt. Das gedacht, ja, liegen da im King Harbor südlich von Los Angeles, da so an der kalifornischen Küste. Und ja, dann sind die natürlich auch alle wieder, wie sich das gehört, unterschiedlich. Der eine ist so ein Militärpolizist, der ehemalige, das ist der Cody. Dann ist einer so ein bisschen der liebenswerte Computerfreak und ja, dann hat der Cody natürlich auch noch ein anderes Boot, nämlich ein Speedboot und ja, der andere hat einen Chevy, eine fette Corvette, Chevrolet Corvette, mit der er da so rumballert und ja, und dann noch einen eigentlich schrottreifen Hubschrauber, mit dem sie rumfliegen. Also das ist so ein bisschen so eine Kreuzung zwischen Simon und Simon und Magnum, ja. Und ja, natürlich haben sie auch noch einen fetten Pickup. Also damit ballern sie rum, erledigen ihre Aufträge. Trio mit vier Fäusten. Weil der eine, haben wir ja gehört, ne, so ein bisschen der Computer-Nerd ist, der haut nicht so gern drauf hier. Jo, jetzt aber, das war jetzt hier wieder Assoziationsbingo ohne Ende. Was machen wir jetzt? Ich habe noch eine weitere sehr schöne Serienmusik, weil wir waren jetzt ein bisschen bei Kriminalserien hier versumpft. Die gab es aber nicht nur aus amerikanischer Produktion, sondern auch aus deutscher. Und ganz typisch und sehr erfolgreich und in viele Länder verkauft wurde das hier.

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1: Geile Musik und ihr wisst natürlich sofort, wer das war. Ja, Stefan, fahr schon mal den Quatsch, Harry, fahr schon mal den Wagen vor. Jo, Stefan, ist alles gut. Das war Derek, logischerweise. Horst Tappert, der mit dem hängenden Lied, ja, der Herr der Ringe gewissermaßen. Das war ein großer Erfolg. Und dann gibt es natürlich oder den Vater. Vorhin hat man die Mutter aller Serien, jetzt ist der Vater aller Krimiserien. Diese Serie wird in verschiedenen Bundesländern produziert und es gibt immer noch die Titelmusik aus den 60er Jahren. Und das ist natürlich die hier.

Ja, Fade Out, das nützt ja nichts. Henrik Piafesser hier heute mit Serienmusiken, die, ja, ich mache das heute mal aus ganz eigener Perspektive, die ein wenig meine Kindheit und Jugend geprägt haben. Und jetzt sind wir gerade bei den ganzen Crime-Serien angelangt, jetzt aus der deutschen Produktion. Das war natürlich Der Tatort, heute noch ein sehr erfolgreiches Flaggschiff der ARD, auch wenn doch die Qualität ob der unterschiedlichen Produktionsansätze und auch Story-Aufbauten mittlerweile doch sehr schwankend geworden ist. Jetzt gibt's Musik von Klaus Doldinger, der hat nicht nur Das Boot geschrieben, sondern auch die Titelmusik einer weiteren Crime- und Detektivserie hier.

Ja, hört man nicht immer in dieser Länge, muss man wirklich sagen. Auch damals nicht, das war ja alles ein bisschen gekürzt. Klar, willst ja kein stundenlanges Intro. Hier habe ich mal die Gelegenheit, diese Musik auszuspielen. Klaus Doldiger, ein Fall für zwei, haben wir gerade gehört, wo der Günther Strack und sein Kollege Klaus-Theo Gärtner, Detektiv Matula, sich dort durch ihre Fälle geballert haben. Also einer hat die juristische Arbeit gemacht und der andere halt die Drecksarbeit. Also der musste dann immer so draußen ermitteln und recherchieren. So, jetzt brauche ich was Simples, jetzt brauche ich was Einfaches. Wieder ein Anime, ein Zeichentrickserie aus Japan. Deswegen haben die sich auch nicht so ganz flüssig bewegt, sondern du hast schon gemerkt, oh, da wurde jedes Kopfnicken, jedes Laufen wurde da mehrfach verwendet. Und das spielte aber in der Schweiz. Es war eine Schweizer Geschichte, oder? Denn die Heidi und der Almöhi und die Clara und dieser Gegensatz zwischen Frankfurt, dort wo die Heidi dann verbracht wurde, um mit der Clara dort Zeit zu verbringen. Das Mädel kann ja nicht bei dem Großvater auf der Alm bleiben und sie hat sich aber immer wieder in die Berge zurückgesehen zum Almöhi und zum Geißenpeter und das alles wurde als Zeichentrickfilm verarbeitet und da hat auch Christian Bruhn, der den Captain Future Soundtrack auch komplett geschrieben hat, zusammen mit seiner Gemahlin, war es jetzt die Gitti oder die Erika? Ich weiß es nicht. Also es waren zwei Schwestern und Gitti und Erika haben dort Holadiho, den Heidi-Soundtrack gesungen und jetzt machen wir einfach mal ein bisschen Volksmusik, es nützt ja nichts.

0: Ja, die Serienlandschaft in den 80er Jahren war schon sehr breit gefächert. Ich erinnere mich auch noch sehr gut, da habe ich die ersten Folgen noch auf der Schwarz-Weiß-Röhre geguckt, später dann in Farbe. Das wurde auch ewig endlos wiederholt. War eigentlich am Anfang nur eine ganz kurz laufende Serie und wurde dann zum Kult. Star Trek, Raumschiff Enterprise, Captain Kirk, Mr. Spock, Pille, McCoy, diese ganze Konstellation, das ging dann weiter mit Jean-Luc Picard, mit Captain Janeway. Es ist ein ganzes Universum, ist also aus diesen ursprünglichen Geschichten von Mr. Roddenberry entstanden. Und der Urvater, der ursprüngliche, das ursprüngliche Intro, das klingt so, 60er Jahre.
1: Der Weltraum, unendliche Weiten. Wir schreiben das Jahr 2200. Dies sind die Abenteuer des Raumschiffs Enterprise, das mit seiner 400 Mann starken Besatzung 5 Jahre lang unterwegs ist, um neue Welten zu erforschen, neues Leben und neue Zivilisationen. Viele Lichtjahre von der Erde entfernt dringt die Enterprise in Galaxien vor, die nie ein Mensch zuvor gesehen hat.

schön cool für die kleinen Jungs damals, ne? So eine Weltraumserie, fremde Welten, Raumschiffe und dann mit Warp Speed durch den Weltraum ballern. Das war schon genial. Von der Machart her war es eigentlich, Paramount hat damals so eine Art Western-Geschichte einfach in den Weltraum versetzt. Und wir erinnern uns, Captain Kirk hat ja auch gern mal so einen kleinen steroidbedingten Ausraster gekriegt. Und es wurde immer viel gekämpft und geschlagen und gehauen und der Phaser eingesetzt. Und die Klingonen waren natürlich, eigentlich waren es für die Amis damals im Kalten Krieg, eigentlich waren die Klingonen so eine Art Russen oder Mongolen so. Ein bisschen das, um das Feindbild auch ein wenig zu pushen. Das alles wurde dann ganz anders als in den 80er Jahren von ab 1987 bis 1994 dann die neue Serie kam. Raumschiff Enterprise, das nächste Jahrhundert, Next Generation. Dort mit finde ich, einer sehr menschlichen und positiven Erzählung der Zukunft. Jonathan Frakes als William Riker, Patrick Stewart als Captain Jean-Luc Picard, Michael Dorn als Worf, also der Klingone war natürlich auch mit dabei, Marina Sirtis als Counselor Deanna, Troy Gates McFadden als Dr. Beverly Crusher, Brent Spiner als Data, also als Android, Levar Burton als Geordi LaForge, also das waren schon Charaktere, mit denen ich sehr viel Zeit dann in den 90ern verbracht habe und mit den Folgen von Star Trek's Next Generation. Das war schon geil, weil die hatten einfach ein bisschen das geilere Schiff. Ja, die neue Enterprise war also schon toller. Sie hatten Replikatoren, sie hatten das Beam sah auch ein bisschen geschmeidiger aus, natürlich. Und sie hatten vor allem das Holodeck. Also viele Möglichkeiten, um dort neue Geschichten zu bauen, als dann solche Figuren wie Q oder gar die Borg eingeführt wurden. Ja, das war schon. Und auch die ganzen Spin-Offs, die es dann gab, ob es jetzt Deep Space Nine war oder dann auch die neue Enterprise Crew oder jetzt die neuen Filme, die ja auch in die Kinos gekommen sind. Da gibt's noch so viel zu erzählen und auch die Geschichte von Captain Jean-Luc Picard. Die ist ja nun leider auserzählt. Denn in der Netflix-Serie Picard, da ist er ja nochmal zurückgekehrt und auch das Thema Androiden hat nochmal eine Rolle gespielt. Aber da ist er jetzt leider gestorben. Na gut, jetzt aber nochmal das Main-Theme von Star Trek Next Generation, der Weltraum, unendliche Weiten. Mhm.

Ich sehe schon, ich muss hier eine zweite Folge produzieren. Ich kriege meine ganze Mucke gar nicht unter, was ich heute herausgesucht habe. Komm, zwei Filmmusiken machen wir noch. Was ist bitteschön das hier? Erinnert ihr euch? Gerichtsmedizin, Jack Klugman, Quincy.

Ja, das war der Pathologe, der Quincy, der also dort in der Gerichtsmedizin knifflige Fälle gelöst hat. Und jetzt machen wir noch ganz schnell eine Sitcom, die ich auch geliebt habe. Das war die geilste Lache des Universums. Roseanne, also Roseanne Barr und der Daniel, der John Goodman, die in der gleichnamigen Serie zusammen gespielt haben. Roseanne.

0: Viel zu wenig Zeit und viel zu viel Musik habe ich heute rausgesucht. Ja, wer sich heute eine alte Folge von Roseanne anguckt, der denkt, das ist die Check24-Familie. Ich glaube, da haben sie sich auch ein bisschen was ausgeliehen. Ja, wir haben vieles nicht geschafft. Alf haben wir nicht geschafft, ja. Wer ist hier der Boss, hatten wir, aber zum Beispiel auch Al Bundy und so eine ganze Sachen. Ich muss noch eine zweite Folge machen, eine zweite Ausgabe von Fernsehkult mit Hendrik B. Das machen wir dann irgendwann in den nächsten Wochen. Für heute sage ich erstmal Tschüss und Ade. Wünsche eine schöne Restwoche. Macht's gut. Tschüss und ciao.
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4: Im Studio ist Michael Miem. Die Ukraine darf künftig wohl Patriot-Abfangraketen selber herstellen. Das hat Präsident Zelensky nach einem Besuch beim amerikanischen Präsidenten Trump mitgeteilt. Demnach soll die Ukraine eine Lizenz zur Herstellung der Waffen bekommen. Im Ukraine-Krieg ist das Land weitgehend auf ausländische Waffen und Waffensysteme angewiesen und wird mit Milliardenzahlungen, vor allem aus Deutschland, auch finanziell unterstützt. Die Stimmung am deutschen Arbeitsmarkt hat sich im Juli etwas verbessert. Das Beschäftigungsbarometer des IFO-Instituts legte auf 93 Punkte zu. Nach Einschätzung der Wirtschaftsforscher stabilisiert sich der Arbeitsmarkt zwar langsam, für eine echte Trendwende sei aber weiterhin mehr wirtschaftliches Wachstum erforderlich. Zum Monatsbeginn treten mehrere Änderungen in Kraft. Wer eine neue Photovoltaikanlage installiert, erhält künftig weniger Einspeisevergütung für den ins Netz gelieferten Solarstrom. Die Deutsche Bahn verändert ihr Bonusprogramm. Für Freifahrten hängt die nötige Punktzahl künftig von Strecke, Buchungszeitpunkt und Nachfrage ab. Außerdem wird am 3. August ein 76 Kilometer langer, sechsstreifig ausgebauter Abschnitt der A3 freigegeben. Mit dem neuen Schuljahr startet zudem der Rechtsanspruch auf Ganztagsbetreuung, zunächst für alle Erstklässler. Nach dem vorläufigen Stopp der US-Angriffe auf den Iran hat das amerikanische Militär nach eigenen Angaben mehrere ballistische Raketen abgefangen. Die Geschosse seien von den iranischen Streitkräften auf US-Truppen im Nahen Osten abgefeuert worden. Nach Angaben des Regionalkommandos wurden keine Raketen erfolgreich ins Ziel gebracht. Die Spitzenverbände der deutschen Wirtschaft drängen die Bundesregierung zu weiteren Reformen. Arbeitgeberpräsident Dulger warnt, Deutschland verliere im internationalen Wettbewerb zunehmend an Boden. Seit 2019 habe sich die wirtschaftliche Entwicklung kaum erholt. Ohne grundlegende Veränderungen drohten die 2020er Jahre zu einem verlorenen Jahrzehnt für den Wirtschaftsstandort Deutschland zu werden, so Dulger weiter. Soweit die Meldungen aus der Nachrichtenredaktion.

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1: Auf der Vereinsmeile unterwegs beim Rudolstädter Altstadtfest waren für Sie Henry und Karin.
2: Hallo, viel Andrang ist auch ein Verein, nämlich Hilfe für Kinder e.V. Und ich habe jetzt vor dem Mikrofon Herrn
3: Ralf Blum.
2: Und Sie sind Vorsitzender des Vereins?
3: Genau, richtig.
2: Gründungsmitglied?
3: Nein, Gründungsmitglied nicht.
2: Seit wann gibt es den Verein?
3: Den Verein gibt es seit 1991.
2: Was hat sich in dieser Zeit geändert für die Kinder?
3: Für die Kinder in Rumänien hat sich einiges geändert. Also ich kann ja nicht für alle Kinder sprechen, aber in die Projekte, wo wir hinfahren und Hilfsleistungen bringen, hat sich vieles zum Besseren verändert, weil es auch generell im Lande aufwärts geht. Und da kann man schon sagen, es geht aufwärts.
2: Sind Sie immer mit vor Ort und wie oft fahren Sie dorthin?
3: Also wir versuchen zweimal im Jahr zu fahren. Es gibt ein Projekt ziemlich im Westen von Rumänien, in der Stadt Lugosz. Gibt es Kontakte zu einer Schule mit 220 Schülern. Es ist eine Förderschule für Kinder, die etwas mehr Unterstützung brauchen beim Lernen. Ja. Und dann gibt es noch ein Projekt ganz im Nordosten von Rumänien, an der Grenze zur Ukraine. Da gibt es eine Schule für Gehörlose und hörgeschädigte Kinder mit 150 Kindern in der Schule. Und in der Kreisstadt, in der Stadt Radautz, gibt es eine Schule, die wir unterstützen, auch eine Förderschule für lernschwache Kinder mit 200 Kindern.
2: Wie sieht es aus mit der Verständigung? Können Sie?
3: Ich kann ein wenig Rumänisch, aber wir haben dort vor Ort relativ gute Dolmetscher, weil in Lugosz und sowie auch in Radautz und in der Gehörlosenschule in Bivolarie, das sind Gegenden, wo eigentlich sehr lange deutschstämmige Menschen gelebt haben. Und es gibt immer noch welche, die dort geblieben sind, nicht zurückgewandert sind nach Deutschland. Und dadurch finden wir immer wieder Leute, die uns beim Übersetzen helfen, ansonsten dann über Englisch.
2: Wie sind die uns Deutschen gewogen?
3: Also wir hatten jetzt noch keine negativen Erfahrungen gemacht. Also wir hatten jetzt noch keine Anfeindung oder sowas. Nur weil wir jetzt Deutsche sind, das läuft eigentlich gut. Ich denke, so nachtragend ist dort keiner mehr.
2: Wie sieht's aus? Sind das mehr Sachspenden oder Geldspenden, mit denen Sie dorthin kommen?
3: Wir fahren also meistens mit zwei Transportern. Also die großen LKW-Transporte machen wir nicht mehr, weil wir mehr Projektarbeit machen in den Schulen und dann versuchen, die Sachen dort vor Ort zu kaufen.
2: Und Sie bleiben länger dort vor Ort oder nicht?
3: Ja, wir bleiben also pro Schule zwei Tage. Also die ganze Fahrtdauer ist dann meistens eine Woche und ein, zwei Tage. Also den größten Teil kaufen wir vor Ort. Und was es halt dort nicht gibt oder in schlechter Qualität, das nehmen wir dann von hier mit. Wir haben eine Tischlerei ausgestattet, also eine Lehrwerkstatt, und da waren Feilen, Sägen und so weiter. Das haben wir uns dort angeguckt im Handel, das war nichts. Also das hätte jetzt nicht lange gehalten.
2: Hören Sie auch manchmal den Spruch, bei uns hier gibt es auch genug Kinder, die in Armut aufwachsen?
3: Ja, genau. Das wird also auch im Verein immer mal durchdiskutiert, dass dann ein Mitglied sagt, warum
2: so weit
3: wenn es hier auch gibt, aber die Satzung sagt eindeutig, dass das nicht unser Ziel ist, in Deutschland zu helfen, sondern im Ausland.
2: Gibt es Unterstützer, die Sie unterstützen bei Ihren Aktionen?
3: Es gibt hauptsächlich Privatleute, die uns sehr viel unterstützen, dass wir dann auch die Gelder zusammenbekommen für die Projekte. Und dann kann man ja auch noch bei anderen Stiftungen Anträge stellen, wo es dann immer mal finanzielle
2: also man
3: Unterstützung.
2: Man muss ab und zu mal anklopfen an bestimmte
3: man muss viel,
2: Türen und
3: ja,
2: also
3: das,
2: klinken, drücken und putzen.
3: Das muss man schon machen, sonst
2: um zu bestehen sozusagen.
3: Genau. Das ist ja auch, sage ich mal, das Leichte an der Projektarbeit mit den Partnern vor Ort. Man nimmt sich ein Ziel vor und dann kann man ja auf dieses Ziel hinarbeiten. Also manchmal dauert es auch ein, zwei oder drei Jahre, bis man dann praktisch das Ziel erreicht. Aber man weiß, man braucht so und so viel finanzielle Mittel und dann kann man darauf zuarbeiten. Und dann, das ist dann praktisch wie hier, wenn die Leute fragen, für was macht ihr das? Dass man sagt, hier, die eine Schule hat zum Beispiel ein Gewächshaus und da gibt es immer mal Sachen auszuwechseln. Ne, die Bewässerung ist mal kaputt oder es braucht mal Werkzeuge oder es braucht Geld für neue Pflanzen.
2: Und das ist jetzt hier Ihr Stand, also da kann man Bücher erwerben.
3: Genau, wir haben also hier so einen kleinen Büchertrödelmarkt, wo wir Bücher gegen Spende abgeben und damit praktisch unsere Projekte finanzieren. Und dann haben wir hier noch unsere Kinderspielabteilung. Die Spiele, die Sie hier sehen, die nehmen auch alle mit nach Rumänien und machen in den Schulen dann mit den Kindern immer einen kompletten Sport- und Spieletag, dass die nicht nur sehen, wir kommen und dann entsteht vielleicht ein neues Klassenzimmer oder es gibt mal eine andere Veränderung räumlich in der Schule, sondern es ist wichtig für uns auch mit den Kindern dort vor Ort dann auch mal den direkten Kontakt zu haben und ja, das ist immer wieder schön.
2: Gibt es auch Privataustausch, dass Sie sagen, dies oder jenes Kind war auch schon hier mit zum Beispiel in Rudolstadt vor Ort?
3: Also das hatten wir mal gemacht. Das ist aber jetzt schon 15 Jahre her. Da hatten wir mit den Kindern aus dieser Gehörlosenschule, weil es auch in Erfurt eine Gehörlosenschule gibt, hatten wir mal so ein bisschen partnerschaftliche Kontakte geknüpft. Da waren auch Kinder mit hier, aber das ist eigentlich jetzt weniger über uns der Fall, weil die Schulen engagieren sich sehr über die europäischen Förderprogramme Comenius und Erasmus und machen dann die Begegnungen über diese Programme.
4: Wie kommunizieren Sie mit den Kindern?
3: Also mit den Kindern ist es eher schwierig, da ist es nur ganz normale Hände-Füße-Kommunikation. Bei den Gehörlosen ist es sowieso nicht möglich, weil die hören ja nichts und wir können auch nur wenige Gebärden, da sind wir jetzt nicht ganz so führend drin, aber wie gesagt, bei den Spielen und so weiter, das ist eigentlich...
2: Also in der Hinsicht können Sie sich doch Unterstützung erhoffen, sage ich mal, wenn das jetzt jemand hört und der sagt, ich kann Gebärdensprache, ich könnte Sie vielleicht unterstützen, wenn Sie jetzt wieder hinfahren, könnte ich mitfahren und...
3: Ja, was uns auch ganz viel hilft, ist also heute Sache die Smartphones. Das ist ja mit Übersetzungsprogrammen, also es gibt viele Kinder, die sowas haben.
2: Ja.
3: Und da ist das schon relativ einfach.
2: Zeigen, ohne zu sagen.
3: Ja, also dann mit dem Smartphone, das ist schon eine große Hilfe.
2: Ja, dann vielen Dank, dass Sie Zeit hatten und noch viele Interessierte, die Sie unterstützen, indem Sie das ein oder andere Buch toll finden, kaufen und mitnehmen.
3: Jawohl.
2: Vielen, vielen Dank.
3: Auch vielen Dank für Ihr Interesse.
1: Im Gespräch mit dem Vorsitzenden des Vereins Hilfe für Kinder e.V., mit Ralf Blum, waren für Sie Henry und Karin, Radio SRB.

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1: Kommentiert werden der Stellenabbau beim Automobilkonzern BMW sowie der heutige sogenannte Erdüberlastungstag. Zunächst geht es aber um die Personalrochade in der Bundesregierung und in der CDU, die Bundeskanzler und Parteichef Merz viel Kritik eingebracht hat. Dazu schreibt die Frankfurter Allgemeine Zeitung: Wenigstens die Abgeordneten der Union im Bundestag haben sich nicht von der Lust an der Selbstdemontage anstecken lassen, der manche CDU-Mitglieder in den hinteren Reihen und in den Landesverbänden frönen, als gäbe es kein Morgen. Thorsten Frey wurde mit einem sehr guten Ergebnis zum Fraktionsvorsitzenden gewählt, was auch Kanzler Merz wollte, an dem manche Parteifreunde kein gutes Haar mehr lassen. Merz' Management der Kabinettsumbildung war gewiss kein Meisterstück. Die Selbstherrlichkeit, die ihm seine parteiinternen Kritiker vorwerfen, sieht man freilich eher bei ihnen selbst. Jucken im Furor der Kanzlerschelte keinen die Folgen? Der ehemalige Kanzlerwahlverein beschädigt Merz mit einer Bedenkenlosigkeit, die man bisher nur vom Umgang der SPD mit ihren Kanzlern gekannt hatte, merkt die Frankfurter Allgemeine Zeitung an. Die Volksstimme führt aus: Friedrich Merz wird aufatmen und Thorsten Frey kann sich freuen. Ihn hat es auf seinen Lieblingsposten als Fraktionschef katapultiert. Es gibt eben Verlierer und Gewinner dieser veritablen Krise. Die Landesverbände, namentlich in Rheinland-Pfalz und Sachsen-Anhalt, sind von Merz in schwer erträglichem Maß kujoniert worden. Doch hat das Drama auch eine bemerkenswerte Verschiebung an den Schaltstellen der Partei bewirkt. Die neue Generalsekretärin Franziska Hoppermann kommt aus dem Arbeitnehmerflügel. Der bis ins letzte Knopfloch neoliberale Merz hatte dort seinen Gefolgsmann Carsten Linnemann installiert, der sich nun ausgerechnet als Gesundheitsminister bewähren muss. Personalwechsel werden gern als überlegte Rochaden apostrophiert. Bei Merz aber geht es zu wie am Roulette-Tisch, meint die Volksstimme aus Magdeburg. Nach etwas mehr als einem Jahr im Amt hat Merz nicht nur draußen im Land viel Vertrauen verspielt, sondern auch im eigenen Lager, heißt es in der Augsburger Allgemeinen. In einer Phase, in der er alle Skeptiker mit einer neuen Reformagenda überzeugen wollte, hat ihn der Rücktritt von Jens Spahn kalt erwischt. Ob er bei seiner Kabinettsumbildung im Salami-Modus schlecht beraten war oder sich möglicherweise gar nicht hat beraten lassen? Unklar. Ins Lehrbuch für politische Führungskunst aber werden sein Umgang mit dem ehemaligen Bundesverkehrsminister Schnieder, seine Staatssekretärsrochaden und seine unglückliche Kommunikation sicher nicht aufgenommen. Was als Befreiungsschlag eines schwer in die Defensive geratenen Kanzlers gedacht war, endete in einem christdemokratischen Waterloo. Der CDU ist ihr eigener Kanzler ein Rätsel, unterstreicht die Augsburger Allgemeine. Der Tagesspiegel aus Berlin hält fest: Mit dem Wahlergebnis, mit dem die Unionsfraktion Thorsten Frey in den Vorsitz wählte, bewiesen die Abgeordneten Disziplin in turbulenten Zeiten, in der wohl größten Krise der CDU. Frey schnitt mit 91,9% sogar besser ab als zuletzt, im Mai Jens Spahn. Auf die Option, mit einem Denkzettel für Frey den Kanzler weiter unter Druck zu setzen, haben sie verzichtet. CDU, CSU und auch die SPD werden genau beobachten, wie Frey die Fraktion führen wird, wie sehr er im Zweifel zu Konflikten mit dem angeschlagenen, zuweilen erratischen Bundeskanzler bereit sein wird. Die Rheinzeitung ist folgender Meinung: Frey selbst hätte den Fraktionsvorsitz schon gerne zum Beginn der Wahlperiode als Nachfolger von Merz erobert. Im Kanzleramt, mit der komplizierten, detaillierten Abstimmungsarbeit zwischen den Regierungsfraktionen sowie Bund und Ländern, tat er sich dagegen schwer. Der Medien

März vergebene Chance, titelt der Kölner Stadtanzeiger und erläutert: Das war eine Kabinettsumbildung wie eine Achterbahnfahrt. Nun sind die neuen Minister ernannt. Der neue Unionsfraktionschef wurde mit einem starken Ergebnis gewählt. Es ist ein Ergebnis, das ein Signal der Geschlossenheit setzt und einen Moment der Erleichterung in einer schwierigen Lage verschafft. Dennoch kann von Aufbruchstimmung keine Rede sein, weder in der CDU noch in der Koalition noch in der Bevölkerung. Merz hat die Chance vergeben, die sich durch den Rücktritt des bisherigen Fraktionschefs Jens Spahn geöffnet hatte. Wieder einmal sind dem Regierungschef zu viele handwerkliche Fehler unterlaufen. Erneut hat er unterschätzt, was es bedeutet, demokratische Prozesse unter dem Druck der öffentlichen Wahrnehmung zu organisieren. Es ist höchste Zeit, dass die Union ihre selbstzerstörerischen Sommerloch-Festspiele beendet, fordert der Kölner Stadtanzeiger. In der neuen Osnabrücker Zeitung ist zu lesen: Eins muss man den Christdemokraten lassen, an Risikobereitschaft mangelt es nicht. Wie anders ließe sich sonst erklären, dass Funktionäre ihren Kanzler und Parteichef Friedrich Merz in den vergangenen Tagen öffentlich in den Senkel gestellt haben, gipfelnd in dem Satz: Sie leiten hier keine Firma, sondern eine Partei. Merz' Personalentscheidungen und die Art und Weise der Vollstreckung haben die vermeintlich heile Welt der Union sichtlich erschüttert. Landespolitiker warnen, die Stimmung an der Basis sei nahe an katastrophal. Einmal mehr wirkt die Merz-CDU wie eine Partei, die den Ernst der Lage zwar erkannt, aber nicht verinnerlicht hat. Soweit die neue Osnabrücker Zeitung. Themenwechsel. Die Landshuter Zeitung blickt auf den Stellenabbau in der deutschen Automobilindustrie. Selbst BMW kann sich dem Abstieg der deutschen Autoindustrie nicht mehr entziehen. Der Konzern kürzt 8.000 Arbeitsplätze, die meisten davon in Deutschland. Die Ursachen sind mehrgestaltig. Managementfehler mischen sich mit weltpolitischen Verwerfungen, wirtschaftspolitischer Naivität und einem unattraktiven Heimatstandort. Konkret: Dass die deutschen Autobosse die Elektromobilität verschlafen haben und bei der Batterietechnik von Asien abhängig sind, hat sich herumgesprochen. Dass sich ihr Wohl und Wehe an den Profiten in China entscheidet, ist ebenso bekannt, hebt die Landshuter Zeitung hervor. Die Nürnberger Zeitung notiert: Ein bisschen Luxus und Formel 1 ist sicher nicht schlecht fürs Renommee. Ausschließlich teure Produkte beschäftigen aber nicht Hunderttausende. Die wirkliche Durchdringung, wenn schon nicht Beherrschung des Marktes, kommt erst mit resilienten Ideen für Massen. Dass die hiesige Autoindustrie sich nach dem Krieg gegen die USA behaupten und sie sogar abhängen konnte, liegt nicht in erster Linie am Supersportwagen 300 SL, sondern auch und vor allem an Modellen wie Käfer, Golf oder Dreier BMW. Nur noch eine Stimme zum heutigen sogenannten Erdüberlastungstag. Er markiert jährlich den Zeitpunkt, ab dem die Menschheit über ihre Verhältnisse lebt. Die Rheinische Post wirft ein: Erst die Hälfte von 2026 ist rum und das Konto ist schon wieder leer. In den 1970er Jahren fiel der Überlastungstag noch auf Ende Dezember. Seitdem rückt er immer weiter vor. Eine Ausnahme gab es pandemiebedingt im Jahr 2022. Damals rückte der Tag wieder in den August. Nun will niemand zurück in Pandemiezeiten, aber es zeigt doch, es ist möglich, den Ressourcenverbrauch bedeutend zu reduzieren. Das war zum Ende der Presseschau die Rheinische Post aus Düsseldorf. Redaktion Tobias Zien, Sprecher Christian Michalak.

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1: Künstliche Intelligenz, kurz KI, ist inzwischen ein wichtiger Teil unseres modernen Lebens. In Deutschland nutzt laut Digitalindex, kurz D21, bereits ein Drittel der Bevölkerung KI. Davon sind 63% männlich. Ob bei Suchmaschinen, Sprachassistenten, Übersetzungsprogrammen oder Empfehlungssystemen, KI unterstützt viele technische Anwendungen und verändert die Art, wie Menschen mit Informationen und Technologie umgehen. KI beschreibt Computersysteme, die Aufgaben übernehmen können, für die normalerweise menschliches Denken notwendig ist. Dazu gehören zum Beispiel das Erkennen von Mustern, das Verarbeiten von Sprache oder das Erstellen von Texten und Bildern. Durch eine schnelle Entwicklung dieser Technologie entstehen viele neue Möglichkeiten, aber auch einige Herausforderungen. Ein großer Vorteil von künstlicher Intelligenz ist die Zeitersparnis. Viele Aufgaben können schneller erledigt werden, weil KI große Mengen an Informationen in kurzer Zeit bearbeiten kann. Sie kann Texte zusammenfassen, Informationen sammeln oder bei der Planung von Projekten helfen. Dadurch können Menschen effizienter arbeiten und sich auf andere Aufgaben konzentrieren. Besonders im Bereich Lernen und Bildung kann KI eine wertvolle Unterstützung sein. Sie kann komplizierte Themen klären, Lerninhalte vereinfachen und bei Fragen helfen. Schülerinnen und Schüler können KI nutzen, um Zusammenhänge besser zu verstehen oder neue Perspektiven auf ein Thema zu bekommen. Auch beim Üben von Sprachen oder beim Vorbereitung auf Prüfungen kann KI hilfreich sein. Ein weiterer Vorteil ist die ständige Verfügbarkeit. KI-Systeme können jederzeit genutzt werden und sind nicht an bestimmte Öffnungszeiten gebunden. Dadurch können Informationen und Unterstützung immer dann abgerufen werden, wenn sie benötigt werden. Neben den vielen Vorteilen gibt es aber auch Nachteile und Risiken, die beachtet werden müssen. Ein wichtiges Problem ist, dass KI Fehler machen kann. Obwohl die Antworten oft überzeugend wirken, sind sie nicht immer korrekt. Laut D21 nutzen 43% der User die KI als Suchmaschine. Und nur 25% können nach eigener Einschätzung KI-generierte Inhalte, also Bilder oder Videos, sicher erkennen. Außerdem sind nicht alle Informationen, die eine KI bereitstellt, automatisch aktuell oder zuverlässig. Gerade bei wichtigen Themen ist es notwendig, Aufgaben zu überprüfen und verschiedene Quellen miteinander zu vergleichen. Kritisches Denken bleibt deshalb auch bei der Nutzung von KI besonders wichtig. Viele KI-Systeme verarbeiten Informationen. Deshalb sollte vorsichtig damit umgegangen werden, welche Daten eingegeben werden. Persönliche Informationen wie Adressen, Passwörter oder private Dokumente sollten nicht ohne Grund mit einer KI geteilt werden. Jedoch kann die zunehmende Nutzung von KI Auswirkungen auf das eigene Denken haben. Wenn Menschen sich zu stark auf künstliche Intelligenz verlassen und Aufgaben vollständig abgeben, wird die Fähigkeit zum selbstständigen Problemlösen weniger trainiert. KI sollte deshalb nicht als Ersatz für eigene Ideen und Entscheidungen dienen, sondern als Werkzeug zur Unterstützung. Damit die KI sinnvoll genutzt werden kann, gibt es einige wichtige Regeln. Zunächst sollten Fragen möglichst klar und genau gestellt werden. Je genauer die Aufgabe beschrieben ist, desto besser kann die KI darauf reagieren. Außerdem sollten wichtige Informationen immer überprüft werden, bevor sie weiterverwendet werden. Zusammenfassend lässt sich sagen, dass künstliche Intelligenz viele Vorteile bietet. Sie kann Zeit sparen, beim Lernen helfen und den Alltag erleichtern. Gleichzeitig gibt es Risiken und fehlerhafte Informationen, Datenschutzprobleme und eine mögliche Abhängigkeit von der Technologie. KI ist daher ein leistungsfähiges Werkzeug, dessen Nutzen stark davon abhängt, wie verantwortungsvoll es eingesetzt wird. Mit einem bewussten Umgang kann künstliche Intelligenz eine hilfreiche Unterstützung in vielen Bereichen des Lebens sein.
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1: Ich habe mich hier gerade mal ganz entspannt an die Saale gesetzt auf eine Bank. Und neben mir sitzt die Carolina Dietzel. Willst du dich vielleicht mal vorstellen?
2: Ja, sehr gerne. Hallo. Also wie schon gesagt, ich bin die Caroline Dietzel und wir setzen Naturschutzprojekte im Landkreis Saalfeld-Rudolstadt und im Saale-Oller-Kreis um.
1: Was ist denn momentan euer aktuellstes Projekt?
2: Aktuelle Projekte haben wir einige in der Station, aber unser spannendstes Projekt derzeit ist das Projekt Wilde Saaleaue in Kaulsdorf.
1: Ja, und genau deswegen haben wir uns jetzt auch passend an die Saale platziert mit vielen Vogelgeräuschen rundherum. Und was ist denn euer Ziel für die Wilde Saaleaue?
2: Unser Ziel für die Wilde Saaleaue ist, die alte Vielfalt in die neue Aue reinzubringen. Die Saaleaue bei Kaulsdorf ist historisch sehr bewegt, also früher noch zur Grünfuttergewinnung genutzt und ein sehr ungebändigtes, feuchtes Grünland wurde sie dann nach dem Bau der Hohen Wartestaumauer auch als Ackerland genutzt seit den 60ern und sie ist seit Anfang des Jahrtausends als sogenanntes FFH-Gebiet auch ausgewiesen. Das ist ein Flora-Fauna-Habitat-Gebiet, wo eben Pflanzen und Tiere geschützt werden sollen. Und das Ziel ist jetzt, die Vielfalt der alten Grünlandnutzungswiesen wieder in dieses Gebiet hereinzubringen, sodass hier viele Arten, aber auch viele Touristen ein schönes, erholsames Gebiet haben.
1: Du hast ja gerade schon den Begriff FFH-Gebiete benutzt. Wie viele FFH-Gebiete habt ihr denn hier?
2: Also unsere Station betreut 18 FFH-Gebiete, die sich im Landkreis Saalfeld-Rudolstadt und Saale-Orla-Kreis befinden.
1: Ich würde mal sagen, wir begeben uns mal weiter auf die Strecke.
2: Das Schöne an denen ist, das sind Singvögel, die unter Wasser auf Nahrungssuche gehen. Also die suchen quasi kleine Köcherfliegenlarven und deren Körper ist so stromlinienförmig gebaut, dass sie quasi unter Wasser an der Gewässersohle langlaufen können. Und da pickern die sich dann eben diese ganzen kleinen Köcherfliegenlarven raus. Das ist denen ihre Hauptnahrung. Und das ist eine Charakterart für Gebirgsflüsse und Gebirgsbäche. Und die bauen ihre Nester oberhalb vom Fluss, damit von unten keine Marder oder ähnliches ans Nest rankommen kann. Also ganz tolle Vögelchen.
1: Also liebe Zuhörer, wenn ihr dieses Bild gerade nur sehen könntet, also schaut gerne auch mal hier an der Saale vorbei. Das sind wirklich echt schöne Plätze hier. So, wir haben es nun mittlerweile auf den Weg geschafft. Und wie ist denn der bisherige Fortschritt des Projektes? Wie würdest du das einschätzen?
2: Also ich finde, wir kommen sehr gut voran. Wir haben schon tolle Projektpartner gewinnen können. Das ist einmal die Gemeinde Kaulsdorf, liebe Grüße, und die Agrargenossenschaft Kamsdorf. Die stellen uns ihre Flächen, aber auch ihre Manpower zur Verfügung. Und das ist eine sehr schöne Sache, dass man da gemeinsam was Großartiges schaffen kann.
1: Du hast gerade den Begriff gemeinsam verwendet. Wie groß ist denn euer Team?
2: Also das Projektteam in der Wilden Saaleaue besteht aus mir und meiner Kollegin Frau Reise. Und in der Station sind wir derzeit 10 Leute.
1: Wie lange braucht ihr denn noch so circa für die Planung? Oder ist es schon in den Startlöchern, dass ihr bald starten könnt? Und wenn, hast du vielleicht schon so einen Ausblick, wann das Projekt abgeschlossen sein werden könnte?
2: Also wir leben ja in einem Land, in dem immer sehr viel geplant und genehmigt werden muss. Und wir denken, dass wir jetzt Ende des Jahres eine sogenannte Vorplanung haben. Mit der können wir dann bei allen Ministerien und Behörden das Projekt einreichen. Und wir denken, dass wir mit der Umsetzung der Maßnahmen dann 2029 beginnen können.
1: Wie hoch ist denn der Stellenwert dieses Projektes für dich? Und wenn, was oder warum ist das Projekt so notwendig?
2: Also der Stellenwert des Projektes für mich privat ist sehr hoch, weil es ja quasi Naturschutz vor meiner Haustür ist. Und das ist natürlich immer eine schöne Sache. Und der Stellenwert ist auch noch hoch, weil ich aus Erzählungen von meiner Oma und meiner Uroma auch noch weiß, wie es hier früher mal ausgesehen haben muss. Und ich bin dann immer ein bisschen nostalgisch und denke mir, Mensch, ich möchte das auch erleben, wie die Aue wild aussehen kann, wie die Aue voller Blumen aussehen kann. Und deswegen finde ich es ganz toll, dass ich jetzt durch meinen Beruf die Möglichkeit habe, das selbst in die Hand zu nehmen und Teil davon zu sein, dieses Gebiet wieder ein bisschen mehr Richtung Natur zu rücken.
1: Wie sind Sie denn eigentlich zu so einem Beruf gekommen?
2: Ein bisschen Glück. Aber ich glaube, ich habe mich halt schon immer sehr dafür interessiert, was draußen passiert, was im Garten passiert, welche Arten da leben. Und ich habe dann Forst studiert in Erfurt und bin dann über meine Bachelorarbeit zu Natura 2000 gekommen und arbeite da jetzt seit 4 Jahren und bin damit sehr zufrieden.
1: um nochmal weiter in die Wildnis zu gehen. Was passiert denn mit den Tieren eigentlich während dieses Umbaus?
2: Also in der Natur ist es ja so, dass mit Störungen immer zu rechnen ist und auch das Projekt wird erstmal eine Störung verursachen in irgendeiner Art und Weise. Wenn jetzt hier anstatt des Ackers dann eben eine Wiese eingesät wird, das überrascht die Tiere dann halt nicht anders. Es ist dann halt mit der Umwandlung kommt eine gewisse Dynamik ins Gebiet rein, die dann dafür sorgt, dass bestimmte Arten, das sind dann die sogenannten Pionierarten, erstmal in das Gebiet einströmen. Die mögen das, wenn der Boden nackig ist oder wenn am Fluss das Kies frei liegt oder wenn Bäume quer liegen. Dann kommen diese Pionierarten und besiedeln dann erstmal den Raum. Und Stück für Stück, wenn sich das Gebiet dann naturnah entwickelt, kommen dann eben nach den Pionierarten wieder andere Arten in das Gebiet hinein, die das dann dauerhafter besiedeln. Und so hat man dann eine sehr interessante Ablösung von Pflanzengesellschaften. Das nennt man dann zum Beispiel auch Sukzession oder auch eben an verschiedenen Tierarten. Die kommen und wieder verschwinden und dafür kommen dann wieder neue. Und das wird sehr spannend und auch sehr interessant zu beobachten.
1: Aber ich habe jetzt auch noch eine Frage. Haben die Bewohner nahe der Saale etwas zu befürchten mit Tieren oder sonst irgendetwas?
2: Also, was heißt zu befürchten? Wir haben durch die Gespräche, die wir schon mit den Flächeneigentümern hier geführt haben, einige interessante Bedenken gehört, die wir natürlich auch sehr ernst nehmen. Es gab zum Beispiel die Frage, ob die Weidetiere dann sehr laut sind und ob man die dann hört. Und ja, wie ist der Spruch so schön, eine Kuh macht Mu, viele Kühe machen Mühe. Also natürlich kommt mal das ein oder andere Geräusch aus der Aue, auch während der Umbauarbeiten. Aber wir sind uns doch sehr sicher, dass der Erholungseffekt, den das Gebiet dann letztendlich für die Bevölkerung hat, das dann deutlich überwiegt.
1: Die Fläche ist jetzt ziemlich groß. Wie hoch sind denn da dann die Kosten oder beziehungsweise wer bezahlt denn dieses Projekt?
2: Also wir haben jetzt eine Projektfläche von 50 Hektar circa und das Projekt wird finanziert von der EU und dem Freistaat Thüringen über das INL, das ist quasi die Entwicklung von Natur und Landschaft. Das ist ein Fördertopf, wo man eben Projektmittel beantragen kann für unter anderem auch Naturschutzprojekte. Genau, da befinden wir uns jetzt im Planungsprozess und wie hoch die Kosten der Umsetzung sind, das wird sich dann zeigen, wenn wir die Planung abgeschlossen auf dem Schreibtisch liegen haben.
1: Was erhoffst du dir, wenn das Projekt fertig ist, wie viele Tierarten hier neu sich ansiedeln werden?
2: Ich hoffe mal auf mindestens 100 Arten. Ich würde mich sehr über Bodenbrüter freuen. Also da gibt es dann zum Beispiel den Kiebitz, der immer ganz gerne als so Flaggschiffart benannt wird. Das würde mich sehr freuen, wenn wir dann in 20 Jahren beim nächsten Interview im Hintergrund einen Kiebitz pfeifen hören. Das wäre ganz toll.
1: Ich bedanke mich bei Ihnen für den naturellen Einblick in Natura 2000 und würde Sie noch fragen, ob Sie noch abschließende Worte haben.
2: Ich möchte mich auch sehr bedanken für das Interview und für Ihr Interesse am Projekt. Und ich möchte abschließend sagen, dass ich es ganz toll finde, dass ich in einem Teil von Thüringen wohne, wo es noch so schöne Natur gibt und dass ich durch mein Wirken Teil davon sein kann, dass diese Natur auch noch lange hier erhalten bleibt.
1: Sie haben ein Gespräch mit Carolina Dietzel, Leiterin für das Projekt Wilde Saaleaue von der Natura 2000 Station Obere Saale gehört. Mein Name ist Max Melcher und Sie hören Radio SRB.

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1: Nach dem Schulabschluss gibt es viele verschiedene Möglichkeiten. Die einen starten direkt Ausbildung oder Studium, andere gehen zuerst ins Ausland. Und einige machen einen Freiwilligendienst. Neben dem freiwilligen sozialen Jahr gibt es auch noch Freiwilligendienste mit Schwerpunkt Ökologie, Politik oder Kultur. Und jetzt in Thüringen auch digital. Wie es zu der Idee für ein freiwilliges digitales Jahr kam und an welchen Orten so ein Dienst absolviert werden kann, das erklärt Thüringens Staatssekretärin für Digitales und Infrastruktur, Milen Starke. Warum gibt es jetzt ein freiwilliges digitales Jahr?
2: Also das freiwillige soziale Jahr Digitales ist sozusagen eine Ergänzung zu den bereits bestehenden freiwilligen Diensten, die wir in Thüringen schon haben, wie zum Beispiel das FSJ Kultur oder auch das FSJ Politik. Und wir wollen mit dem FSJ Digital tatsächlich die jungen Menschen im Digitalbereich etablieren und einen zusätzlichen Bildungsweg eben auch für digitale Bildungsinhalte aufmachen. Es ist, glaube ich, ein Bestandteil, der unglaublich notwendig ist in der aktuellen Gesellschaft. Digitalisierung ist aus dem täglichen Leben heute nicht mehr wegzudenken. Und deswegen sagen wir, dass wir eben auch junge Leute, die tatsächlich einen Freiwilligendienst leisten wollen, eben genau auch in diesem Bereich etablieren wollen, um tatsächlich sich auszuprobieren, neue Fähigkeiten zu lernen im Bereich Projektmanagement, Mediengestaltung oder eben auch Informationskompetenz. Und deswegen sind wir der Meinung, dass das einfach eine sehr gute Ergänzung zu den bereits bestehenden Freiwilligendiensten ist.
1: Welche Einsatzstellen sind dann für diesen Freiwilligendienst geplant?
2: Die Einsatzstellen werden aktuell akquiriert. Das heißt, wenn sich auch noch eine Einsatzstelle melden möchte, kann das gerne geschehen. Dazu ist die kulturelle Jugendbildung Thüringen für zuständig, abgekürzt LKJ Thüringen. Dort können sich, wie gesagt, interessierte Einsatzstellen gerne hinwenden. Wir sind gerade schon dabei, einige zu fixieren, zum Beispiel die Smart City Jena, die einen Probierladen hat, der auch gerne junge Menschen sozusagen mit einsetzt. Da geht es darum, dass älteren Menschen zum Beispiel erläutert wird, wie man mit dem Smartphone umgeht, wie man den Saugroboter tatsächlich richtig einstellt oder einfach wirklich Unterstützungsleistung liefert, wenn man zum Beispiel einen digitalen Antrag stellen muss.
1: Zusätzlich gibt es ja für diesen Freiwilligendienst auch eine Kooperation mit der Landesmedienanstalt. Wie soll diese dann konkret aussehen?
2: Genau, die Landesmedienanstalt ist ja unsere Institution in Thüringen, die bereits schon in der Medienbildung sehr stark verankert ist. Und wir wollen natürlich, dass die jungen Menschen, die ihren Freiwilligendienst leisten, nicht einfach ungesohlt in ihre Einsatzgebiete gehen.

0: Die Bewerbungen für Freiwilligendienste starten eigentlich immer so am Jahresanfang, spätestens an Ostern. Jetzt für das freiwillige soziale Jahr digital ist es erst jetzt gestartet. Warum so spät?
1: Ja, wir hatten ja erst die Idee recht spät, ne? Also das ist tatsächlich etwas, wo wir uns Mitte des letzten Jahres dafür entschlossen haben, zu sagen, dass einfach dieser zusätzliche Baustein in Thüringen notwendig ist, dass wir da auch wirklich weite Einsatzgebiete sehen. Und das muss natürlich auch alles organisiert werden und die Player müssen dafür gesucht werden. Und es muss natürlich auch entsprechendes Geld eingestellt werden. Das hat natürlich ein bisschen Zeit gekostet. Deswegen waren wir jetzt noch nicht ganz zum Anfang des Jahres mit dabei. Aber ich glaube auch mit dem Start jetzt zum 1.9. sind wir da gut unterwegs. Und unserer ersten Kohorte von 15 Teilnehmenden, glaube ich, haben wir da auch einen ersten guten Schritt in die richtige Richtung gemacht.
0: Werden dann in den nächsten Jahren noch mehr Einsatzstellen dazukommen?
1: Wir haben 15 Plätze sozusagen jetzt zur Verfügung. Und ja, unser Ziel ist es natürlich auch, das FSJ digital in den kommenden Jahren auszubauen. Wir nutzen jetzt, wie gesagt, die ersten 15 und wirklich unser Konzept zu erproben. Das heißt, dass sozusagen das Zusammenspiel zwischen der kulturellen Jugendbildung Thüringen, der Landesmedienanstalt Thüringen und den Einsatzstellen dann tatsächlich auch gut funktioniert, ne, dass die Inhalte, die vermittelt werden, auch genau die sind, die dann in den Einsatzstellen gebraucht werden. Und dass wir natürlich auch gucken, dass die Einsatzstellen an sich auch genau die sind, die auch die Unterstützung benötigen. Und deswegen haben wir gesagt, fangen wir, wie gesagt, mit einer kleinen Gruppe an. Aber das Ziel ist natürlich, das dann auch entsprechend auszuweiten. Steht und fällt natürlich immer mit einer entsprechenden Finanzierung, aber da sind wir sehr positiv gestimmt, dass das Thüringer Ministerium für Digitales und Infrastruktur zusammen mit dem Thüringer Sozialministerium das tatsächlich auch für die nächsten Jahre etablieren kann.
0: Sie haben vorhin schon kurz angerissen, dass eine der Hauptaufgaben der Freiwilligen ja dann die Wissensvermittlung sein soll. Studien zeigen aber, dass die Medienkompetenz von Jugendlichen in Deutschland in den letzten Jahren ziemlich abgenommen hat. Ist es dann wirklich klug, diese Jugendlichen als die Wissensvermittelnden einzusetzen?
1: Wir bauen sie ja tatsächlich im Vorfeld auf. Das heißt, sie bekommen ja tatsächlich eine zusätzliche Wissensvermittlung durch die Landesmedienanstalt im Vorfeld an ihren tatsächlichen Einsatz mitgeteilt. Das heißt, wir haben tatsächlich eigentlich einen Win-Win-Effekt, nämlich dass wir auf der einen Seite unsere jungen Menschen in die Digitalisierung holen, ne? Das heißt, die auch entsprechend mit Medienkompetenz ausstatten und zusätzlich, dass diese Medienkompetenz, die diese Personen erlangt haben, dann auch weitergegeben wird. Also von meiner Warte her eigentlich genau die Situation, die wir brauchen, ne? Jungen Leute zu holen, sie mit Medienkompetenz zu bestücken und das natürlich dann auch an andere Generationen weiterzugeben.
0: Für Sie im Gespräch über das Freiwillige Soziale Jahr Digital mit Milene Starke war Emma Hanisch und Sie hören Radio SRB.

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1: In einer Pressemitteilung von Thüringen Forst der Anstalt öffentlichen Rechts heißt es unter anderem: Der seit 2025 einsetzende Rückgang des gefürchteten Fichtenborkenkäfers setzt sich auch dieses Jahr fort. Bis Ende Mai dieses Jahres fielen in Thüringens Wäldern rund 21.000 Festmeter vom Fichtenborkenkäfer verursachtes Schadholz an. Im Vergleichszeitraum 2025 war es mit knapp 271.000 Festmetern mehr als die zehnfache Menge. Damit setzt sich der Rückgang des gefürchteten Fichtenschädlings fort. Das berichtet zumindest die Hauptstelle für Waldschutz des Thüringen Forst. In den Jahren 2018 bis 2023 hatte die Borkenkäferart zusammen fast 20 Millionen Festmeter Fichtenschadholz in Thüringen verursacht. Ähnlich haben die Wälder in Sachsen, Hessen und Nordrhein-Westfalen gelitten. Verantwortlich dafür ist der fortschreitende Klimawandel, der insbesondere durch anhaltende Trockenheit die Baumart Fichte schwächt und deren natürliche Widerstandskraft stark vermindert. Die wenigen Befallsschwerpunkte bleiben die fichtenreichen Lagen in Ostthüringen und die Kammlagen des Thüringer Waldes. Mehr als die Hälfte des diesjährigen Schadholzes fiel in den Forstämtern Saalfeld-Rudolstadt und Finsterbergen an. Die Forstexperten empfehlen den betroffenen Waldbesitzenden, ihre Fichtenbestände regelmäßig auf Frischbefall zu kontrollieren. Vor allem dort, wo letztjährig der Buchdrucker aktiv war. Die bislang geringen Käferholzmengen bieten die Chance für eine rechtzeitige und effektive Befallsanierung. Auch das durch Sommerstürme verursachte Schadholz sollte umgehend beseitigt werden, um dem Schädling bruttaugliches Holz zu entziehen. Das waren Auszüge einer Mitteilung von Dr. Horst Sprossmann, Leiter der Stabsstelle Kommunikation und Medien. Am Mikrofon für Sie Karin Berger, Radio SRB.

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1: Machen Sie sich auch oft Stress, dass Sie nicht zu spät auf Arbeit oder bei Termin sind? Dann keine Sorge, denn heute am 30. Juli ist der bundesweite Zu-Spät-Komm-Tag in Deutschland. Also können Sie heute ganz entspannt machen. Naja, okay, zumindestens wenn es nach dem deutschen Cartoonisten Bastian Melnick geht. Dieser ist eine echte Instanz in Sachen kuriose Feier- und Aktionstage und kann inzwischen auf weit über 200 eigene Anlässe verweisen. Darunter der Tag der Schachtelsätze am 25. Februar, der Elefantenzeichnentag am 24. März, der Tag des hochgekrempelten Hosenbeins am 18. August, der Wettergesprächs- und Smalltalk-Tag am 8. Oktober und der mit Absicht Geldverlieren-Tag am 27. Oktober. Ein genaues Datum, wann der inoffizielle Feiertag des Zu-Spät-Kommens ins Leben gerufen wurde, lässt sich nicht sagen. Starke Hinweise deuten jedoch auf den 30. Juli 2009 hin. Warum es aber ausgerechnet der 30. Juli ist, ist unbekannt. Ziel des inoffiziellen Feiertags ist es, Verspätungen humorvoll zu nehmen und dafür zu sorgen, dass man sich mal nicht so hetzen muss. Eine tatsächliche Umsetzung dieses inoffiziellen Feiertags würde ich jedoch nicht empfehlen. Schließlich ist Pünktlichkeit eine Tugend. Das war ein Beitrag über den kuriosen bundesweiten Zu-Spät-Komm-Tag. Ich bin Vincent und Sie hören Radio SRB.

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1: Schuld ist unter anderem manchmal ein kleiner Warenkorb, der Tag und Nacht bestückt werden kann. Aber auch das Auslaufmodell Bargeld, das ersetzt wird, selbst bei kleinen Beträgen, durch die Zahlung mit Karte oder Handy. Überblick AD. Aber auch beim Gang in die Selbstständigkeit kann es passieren, dass man Ihre Hilfe benötigt, nämlich der Schuldner- und Verbraucherinsolvenzberatung in der Kulmbacher Straße 12 in Saalfeld. Und ich begrüße die Chefin hier, Frau Wagner.
2: Die Schuldnerberatung beim Arbeiter-Samariter-Bund existiert seit 1993 mit der Schuldnerberatung und seit 1999 existiert dazu auch die Insolvenzberatung, also für Verbraucher. Und wir sind gegenwärtig 5 Beratungsfachkräfte mit unterschiedlichem Stundenumfang und haben noch unsere Verwaltungsfachkraft, die uns tatkräftig unterstützt. Also wir sind an 5 Tagen in der Woche im Büro, arbeiten allerdings mit Terminvergabe. Also die Leute müssen sich vorher bei uns melden und werden erstmal auf eine Warteliste gesetzt und kriegen dann innerhalb von 4 bis 6 Wochen, versuchen wir einzuhalten, einen Termin, wo wir uns dann um die Probleme kümmern. Es sei denn, es ist jetzt irgendwas existenziell ist, wie Wohnungskündigung oder Energiesperre. Da müssen wir natürlich gucken, dass wir da zeitnah agieren.
1: Sie sind ja nun schon ein bisschen länger dabei. Sie wissen also, wovon Sie reden.
2: Ich bin seit 1998 dabei, also mittlerweile 28 Jahre.
1: Sie haben viele Fälle miterlebt, viele Schicksale.
2: Also das ist schon lange zurückliegend. Eine alleinerziehende Mutter, die kam und auch etliche Schulden hatte und dann gesagt hat, ja, ich wusste, dass ich es nicht bezahlen kann, aber wenn ich in den Laden gegangen wäre, hätte ich die Schuhe fürs Kind nicht gekriegt. Also habe ich sie im Internet bestellt. Ja, sowas bewegt einen.
1: Sortieren Sie auch nach der Höhe der Schulden, in Euro ausgedrückt, dass da ganz schlimme Fälle mit bei Ihnen hier auf dem Tisch landen?
2: Die Höhe der Schulden ist eigentlich jetzt nicht vordergründig. Also es kommen auch alle möglichen Leute zu uns. Also es betrifft auch alle Schichten.
1: Also es ist anonym sozusagen, dass Sie darüber, über die einzelnen Fälle nicht reden dürfen.
2: Richtig.
1: Ja? Wie hoch ist die Hemmschwelle? Hat die sich verändert im Laufe der Zeit, in der Sie hier sind?
2: Wir haben in der Zeit, wo Peter Zwickert immer noch im Fernsehen tätig war, da hat man schon gemerkt, dass das Thema Schulden offener angesprochen wird. Wobei die Ratsuchenden schon, ich habe lange gebraucht, ehe ich mich überhaupt an sie gewandt habe. Ja, und das ist oftmals dann das Problem, dass dann alles schon sehr weit fortgeschritten ist und man dann eben gucken muss, wie kriegt man den Haushalt erstmal wieder so gestellt, dass die Einnahmen und Ausgaben erstmal funktionieren. Also heißt Haushaltsplan, Haushaltsbuch führen, solche Sachen. Um zu gucken, dass das Laufende erstmal wieder ins Lot kommt, ehe man sich dann um die Schulden kümmern kann.
1: Wichtige Dinge, die Sie mit auf den Weg geben. Also was sollte auf jeden Fall bezahlt werden?
2: Miete, Strom, Versicherungen sicherlich, die wichtig sind. Die Kfz-Versicherung, was zur Folge hätte, wenn die nicht bezahlt ist, dass dann die Meldung an die Zulassungsbehörde geht, das Auto zwangsstillgelegt wird und das Auto vielleicht zum Broterwerb benötigt wird. Unter Lebensunterhalt logischerweise.
1: Mit dem Girokonto? Da gibt es ja auch so eine gewisse Grenze.
2: Also wenn jetzt schon Mahnbescheide, Vollstreckungsbescheide vorliegen, kann es natürlich passieren, dass der Gläubiger, wenn er sein Geld nicht kriegt, dann versucht, das Konto zu pfänden. Dann muss das Konto in ein sogenanntes Pfändungsschutzkonto umgewandelt werden, das erstmal Sockelfreibetrag, nennt sich das, gesichert ist. Das sind gegenwärtig noch 1560 Euro, an die dann keiner ran kann. Und wenn jetzt Kinder im Haushalt sind oder Unterhalt gezahlt wird oder jemand verheiratet ist, kann dieser Betrag erhöht werden. Die Banken schicken prinzipiell die Leute erstmal zu uns. Dazu ist eben eine Bescheinigung erforderlich, die wir ausstellen dürfen, aber wir stellen diese Bescheinigung

0: Was zugenommen hat, ist die Zahl der gerichtlich bestellten Betreuer, die jetzt hier mit ihren Betreuten kommen. Wir sind gegenwärtig bei rund 19% der Fälle und da betrifft es auch alle Alterskategorien, also von jung bis alt.
1: Und wann ist das nötig? In welchen Fällen?
0: Wenn jemand jetzt Hemmschwellen hat, zu Ämtern und zu Behörden zu gehen oder ein Krankheitsbild hat und sagt, also er kann bestimmte Dinge nicht mehr selber eigenständig regeln, kann ein Antrag auf gerichtlich bestellte Betreuung gestellt werden, dann wird es begutachtet und dann wird vom Gericht ein Betreuer eingesetzt, wenn jetzt jemand ins Heim muss.
1: Was geben Sie all jenen mit auf den Weg?
0: Dass man erstmal gucken muss, dass die Kosten, die ja notwendig sind, wie Miete und Energie und der Lebensunterhalt, dass das eben erstmal gesichert ist. Und dazu ist halt sicherlich sehr sinnvoll, ein Haushaltsbuch zu führen, weil man oftmals gar nicht weiß, wo habe ich denn eigentlich Einsparpotenzial. Ja, und schauen, ob ich alle Anträge gestellt habe. Wenn ich jetzt nur ein geringes Einkommen habe, kann ich eventuell Wohngeld beantragen oder bekomme ich ergänzend Arbeitslosengeld 2 oder Grundsicherung.
1: Sehen Sie da auch einen Zusammenhang, wie ich eingangs gesagt habe, dass man ein bisschen den Überblick verliert, wenn man im Internet bestellt, aber auch wenn man mit der Karte zahlt oder mit dem Handy?
0: Auf jeden Fall. Wobei mit Online-Banking und mit den Apps auf dem Handy hat man das mittlerweile sicherlich auch mehr unter Kontrolle. Aber auch da ist jeder unterschiedlich. Wir haben auch Klienten, die führen akribisch Haushaltsbuch. Und es reicht trotzdem nicht. Ja.
1: Zaubern können Sie nicht.
0: Wir arbeiten auch sehr gut mit anderen Hilfseinrichtungen zusammen, also sozialpädagogische Familienhilfe oder die Schwangerenberatung, die Suchtberatung, weil es ist schon so, dass man sagen muss, es sind mehrere Probleme, die da auftauchen, die das verursachen. Ja.
1: Vielen Dank, dass Sie uns einen kleinen Einblick in Ihre Arbeit, in Ihr täglich Brot sozusagen gegeben haben und mit den Schlussworten nicht zu lange warten, wenn es
0: Probleme gibt.
1: Vielen Dank.
0: Gerne.
2: Im Gespräch mit Frau Elke Wagner war für Sie Karin Berger, Radio SRB.

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1: Auf der Vereinsmeile unterwegs beim Rudolstädter Altstadtfest waren für Sie Henry und Karin.
2: Hallo, viel Andrang ist auch ein Verein, nämlich Hilfe für Kinder e.V. Und ich habe jetzt vor dem Mikrofon Herrn
3: Ralf Blum.
2: Und Sie sind Vorsitzender des Vereins?
3: Genau, richtig.
2: Gründungsmitglied?
3: Nein, Gründungsmitglied nicht.
2: Seit wann gibt es den Verein?
3: Den Verein gibt es seit 1991.
2: Was hat sich in dieser Zeit geändert für die Kinder?
3: Für die Kinder in Rumänien hat sich einiges geändert. Also ich kann ja nicht für alle Kinder sprechen, aber in die Projekte, wo wir hinfahren und Hilfeleistungen bringen, hat sich vieles zum Besseren verändert, weil es auch generell im Lande aufwärts geht. Und da kann man schon sagen, es geht aufwärts.
2: Sind Sie immer mit vor Ort und wie oft fahren Sie dorthin?
3: Also wir versuchen zweimal im Jahr zu fahren. Es gibt ein Projekt ziemlich im Westen von Rumänien, in der Stadt Lugosch. Gibt es Kontakte zu einer Schule mit 220 Schülern. Es ist eine Förderschule für Kinder, die etwas mehr Unterstützung brauchen beim Lernen. Ja. Und dann gibt es noch ein Projekt ganz im Nordosten von Rumänien, an der Grenze zur Ukraine. Da gibt es eine Schule für Gehörlose und hörgeschädigte Kinder mit 150 Kindern in der Schule. Und in der Kreisstadt, in der Stadt Radautz, gibt es eine Schule, die wir unterstützen, auch eine Förderschule für lernschwache Kinder mit 200 Kindern.
2: Wie sieht es aus mit der Verständigung? Können Sie?
3: Also ich kann ein wenig Rumänisch, aber wir haben dort vor Ort relativ gute Dolmetscher, weil in Lugosz und sowie auch in Radautz und in der Gehörlosenschule in Bivolari, das sind Gegenden, wo eigentlich sehr lange deutschstämmige Menschen gelebt haben. Und es gibt immer noch welche, die dort geblieben sind, nicht zurückgewandert sind nach Deutschland. Und dadurch finden wir immer wieder Leute, die uns beim Übersetzen helfen, ansonsten dann über Englisch.
2: Wie sind die uns Deutschen gewogen?
3: Also wir hatten jetzt noch keine negativen Erfahrungen gemacht. Also wir hatten jetzt noch keine Anfeindung oder sowas. Nur weil wir jetzt Deutsche sind, das läuft eigentlich gut. Ich denke, so nachtragend ist dort keiner mehr.
2: Wie sieht's aus? Sind das mehr Sachspenden oder Geldspenden, mit denen Sie dorthin kommen?
3: Wir fahren also meistens mit zwei Transportern. Also die großen LKW-Transporte machen wir nicht mehr, weil wir mehr Projektarbeit machen in den Schulen und dann versuchen, die Sachen dort vor Ort zu kaufen.
2: Und Sie bleiben länger dort vor Ort oder nicht?
3: Ja, wir bleiben also pro Schule zwei Tage. Also die ganze Fahrtdauer ist dann meistens eine Woche und ein, zwei Tage. Also den größten Teil kaufen wir vor Ort. Und was es halt dort nicht gibt oder in schlechter Qualität, das nehmen wir dann von hier mit. Wir haben eine Tischlerei ausgestattet, also eine Lehrwerkstatt, und da waren Feilen, Sägen und so weiter. Das haben wir uns dort angeguckt im Handel, das war nichts, also das hätte jetzt nicht lange gehalten.
2: Hören Sie auch manchmal den Spruch, bei uns hier gibt es auch genug Kinder, die in Armut aufwachsen?
3: Ja, genau, das wird also auch im Verein immer mal durchdiskutiert, dass dann ein Mitglied sagt, warum,
2: so weit
3: wenn es hier auch gibt, aber die Satzung sagt eindeutig, dass das nicht unser Ziel ist, in Deutschland zu helfen, sondern im Ausland.
2: Gibt es Unterstützer, die Sie unterstützen bei Ihren Aktionen?
3: Es gibt hauptsächlich Privatleute, die uns sehr viel unterstützen, dass wir dann auch die Gelder zusammenbekommen für die Projekte. Und dann kann man ja auch noch bei anderen Stiftungen Anträge stellen, wo es dann immer mal finanzielle Unterstützung.
2: Man muss ab und zu mal anklopfen an bestimmte Türen.
3: Man muss
2: fliehen,
3: ja.
2: Also das, Klinken drücken und putzen.
3: Das muss man schon machen, sonst
2: zu bestehen sozusagen.
3: Genau. Das ist ja auch, sage ich mal, das Leichte an der Projektarbeit mit den Partnern vor Ort. Man nimmt sich ein Ziel vor und dann kann man ja auf dieses Ziel hinarbeiten. Also manchmal dauert es auch ein, zwei oder drei Jahre, bis man dann praktisch das Ziel erreicht. Aber man weiß, man braucht so und so viel finanzielle Mittel und dann kann man darauf zuarbeiten. Und dann, das ist dann praktisch wie hier, wenn die Leute fragen, für was macht ihr das? Dass man sagt, hier, die eine Schule hat zum Beispiel ein Gewächshaus und da gibt es immer mal Sachen auszuwechseln. Die Bewässerung ist mal kaputt oder es braucht mal Werkzeuge oder es braucht Geld für neue Pflanzen.
2: Und das ist jetzt hier Ihr Stand, also da kann man Bücher erwerben.
3: Genau, wir haben also hier so einen kleinen Büchertrödelmarkt, wo wir Bücher gegen Spende abgeben und damit praktisch unsere Projekte finanzieren. Und dann haben wir hier noch unsere Kinderspielabteilung. Die Spiele, die Sie hier sehen, die nehmen wir auch alle mit nach Rumänien und machen in den Schulen dann mit den Kindern immer einen kompletten Sport- und Spieletag, dass die nicht nur sehen, wir kommen und dann entsteht vielleicht ein neues Klassenzimmer oder es gibt mal eine andere Veränderung räumlich in der Schule, sondern es ist wichtig für uns auch mit den Kindern dort vor Ort dann auch mal den direkten Kontakt zu haben und ja, das ist immer wieder schön.
2: Gibt es auch Privataustausch, dass Sie sagen, dies oder jenes Kind war auch schon hier mit zum Beispiel in Rudolstadt vor Ort?
3: Also das hatten wir mal gemacht. Das ist aber jetzt schon 15 Jahre her. Da hatten wir mit den Kindern aus dieser Gehörlosenschule, weil es auch in Erfurt eine Gehörlosenschule gibt, hatten wir mal so ein bisschen partnerschaftliche Kontakte geknüpft. Da waren auch Kinder mit hier, aber das ist eigentlich jetzt weniger über uns der Fall, weil die Schulen engagieren sich sehr über die europäischen Förderprogramme Comenius und Erasmus und machen dann die Begegnungen über diese Programme.
4: Wie kommunizieren Sie mit den Kindern?
3: Also mit den Kindern ist es eher schwierig, da ist es nur ganz normale Hände-Füße-Kommunikation. Bei den Gehörlosen ist es sowieso nicht möglich, weil die hören ja nichts und wir kennen auch nur wenige Gebärden, da sind wir jetzt nicht ganz so führend drin, aber wie gesagt, bei den Spielen und so weiter, das ist eigentlich...
2: Also in der Hinsicht können Sie sich doch Unterstützung erhoffen, sage ich mal, wenn das jetzt jemand hört und er sagt, ich kann Gebärdensprache, ich könnte Sie vielleicht unterstützen, wenn Sie jetzt wieder hinfahren, könnte ich mitfahren und...
3: Ja, was oder? Uns auch ganz viel hilft, ist also heute Sache die Smartphones, das ist ja mit Übersetzungsprogrammen, also es gibt viele Kinder, die sowas haben und da ist das schon relativ einfach.
2: Zeigen, ohne zu sagen.
3: Ja, also dann mit dem Smartphone, das ist schon eine große Hilfe.
2: Ja, dann vielen Dank, dass Sie Zeit hatten und noch viele Interessierte, die Sie unterstützen, indem Sie das ein oder andere Buch toll finden, kaufen und mitnehmen.
3: Jawohl.
2: Vielen, vielen Dank.
3: Auch vielen Dank für Ihr Interesse.
1: Im Gespräch mit dem Vorsitzenden des Vereins Hilfe für Kinder e.V., mit Ralf Blum, waren für Sie Henry und Karin, Radio SRB.

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1: Zum Geburtstag von Schillers Schwiegermutter Luise von Lengefeld gab es auch in diesem Jahr im Schillergarten in Rudolstadt am 26.07. wieder einen Naschmarkt, wo regionale Händler ihre Waren zeigten. Unter anderem selbst hergestellte Marmelade, Aufstriche, es wurden Bonbons hergestellt, Teesorten wurden vorgestellt, auch das Mosaik, das es schon sehr lange gab, selbstgebackenes Brot, Essig und vieles andere mehr. Ich bin jetzt hier bei den Frank Hähnel, der einen Teeladen hat in der Ratzgasse in Rudolstadt und er hat wunderbare Teesorten, wunderbare Kaffeekannen und Tassen. Was für Teesorten hast du denn?
2: Ja, schönen guten Tag erstmal. Ich habe grünen Tee, Schwarztee mit allen möglichen Varianten, Rooibos-Tee und natürlich Früchtetees. Also gerade jetzt im Sommer ist das schön, wenn man Früchtetee hat und der im Kühlschrank ein bisschen kalt ist. Ist eine Erfrischung. Das kann man natürlich auch mit Grüntee machen. Und dazu passend habe ich das Porzellan.
1: Was sehr schön aussieht mit Katzenmotiven und Blumen. Also ganz toll. Ich habe sie fotografiert auch.
2: Und wenn Sie dann im Garten sitzen und haben sich den Tee auf den Tisch gestellt, dann dürfen Sie bei mir auch noch einen aus der Kinderzeit Mosaikhefte. Die habe ich auch da in so einer kleinen Ausgabe. Die sind ganz begehrt. Also ein bisschen Erinnerung mal in der Kindheit schweifen.
1: Und die Kinder, die gibt es ja schon sehr, sehr lange. Die gab es ja schon in den...
2: Ja, wir sind damit groß geworden. Ja. Und ich habe zum Beispiel daraus gelernt, wie eine Dampfmaschine funktioniert oder wie Magdeburger Halbkugel funktioniert. Und genau das ist in diesen Heften. Und ich bin so froh darüber, dass ich die jetzt in einem kleinen Format habe, dass man sie auch mal als Mitbringsel für die Enkelkinder...
1: Als Geschenk und so, ne?
2: Oder wenn man auf Reisen geht, kann man die den Kindern mitgeben. Also es ist ein großes Sortiment, was ich hier gerade zur Zeit habe. Und ich kann nur sagen, kommen Sie vorbei, es ist ein schöner Tag heute.
1: Ich bin jetzt bei der Angela und bei ihrer Tochter an dem Stand, wo es Brot und Aufstriche gibt. Hallo Angela.
3: Hallo Lilo, grüß dich.
1: Du machst immer so wunderbare Aufstriche. Was hast du heute für welche?
3: Ich habe verschiedene Pestos mit Radieschengrün, Bärlauch und Basilikum. Dann habe ich eine Olivencreme gemacht, ganz lecker. Und Hirtenkäse angemacht aus Schafs- und Ziegenmilch. Und dann gibt es natürlich noch Käse, den habe ich gekauft, weil, mache ich nun wirklich nicht selber. Nee. Aber die Brote habe ich gebacken.
1: Ja gut, dann probiere ich dann auch mal. Was würdest du empfehlen jetzt?
3: Oh, kommt auf an, was du Lust hast. Ja.
1: Ich kenne ja deine Aufstriche, die schmecken ja alle lecker. Also kann man sich sehr schwer entscheiden. Ja. Gut, dann danke ich dir und ich koste jetzt mal.
3: Gerne.
1: Danke. Sie stellen Bonbons her. Ich bin vom Radio SRB. Haben wir letztes Jahr schon gemacht, aber es ist immer wieder schön, mit Ihnen zu sprechen. Sie stellen ja wieder Bonbons her. Und Sie haben gesagt, es sind nicht so schädlich, also es sind nicht so viel Zucker drin, oder? Nicht so schädlich oder doch ein bisschen schädlich?
4: Kleine Stückchen hier sind 2 Gramm. Das ist, glaube ich, okay. Ansonsten, ja, es ist eigentlich fast nur Zucker drin. Dann ist da noch ein bisschen Himbeerfruchtpulver drin. Bei denen hier Limette für den Geschmack. Und das ist dann Himbeer-Limetten-Bonbon.
1: Was kommt auf die Dosis an? Wenn man nicht so viel isst, ist es auch nicht ungesund,
4: wenn man,
1: ne?
4: Jetzt nur einen lutscht, dann ist das nicht so schädlich, wie wenn man eine gesüßte Limonade trinkt.
1: Eben, genau. Dankeschön. Und die findet man in Weimar, ne?
4: So man findet mich in Weimar, in der Milchhofstraße 22 und heute hier im Schillerhaus in Rudolstadt.
1: Super, Sie stellen Bonbons her und auch Pralinen oder so, ne?
4: Ich mache Pralinen, ich mache alles in süß, Torten, süße Kunst.
1: Ein süßer Mann, also vielen Dank und viel Spaß noch heute. Dankeschön. Ich bin jetzt an dem Stand bei der Frau.
5: Ewig leben.
1: Und was machen Sie Schönes? Marmelade sehe ich.
5: Marmeladen, Fruchtaufstriche, genau, das mache ich.
1: Machen Sie auch alles selber, ne?
5: Ja, ja.
1: Was ist jetzt das Rezept, das Geheimnis von Ihnen, dass es so gut schmeckt?
5: Das Geheimnis ist halt, dass man alles mit Leidenschaft macht. Das ist das Geheimnis.
1: Und eigentlich auch alles Bio wahrscheinlich Bio, auch, ne?
5: Ja, es sind wirklich reine Aufstriche ohne Konservierungsmittel, ohne Zitronensäure. Ich nehme rein Zitronensaft und halt ein Stückchen Liebe mit rein und dann passt das.
1: Und das hält sich auch trotzdem.

0: Obst steht eine gewisse Zeit, wird dann abgeseiht, mit Zucker aufgekocht, ist also süß und sauer. Nimmt man Mineralwasser in Tee, in Soßen, in Suppen, Salate, übers Eis, in den Sekt.
1: Übers Eis auch?
0: Kann man übers auch? Eis auch, das schmeckt sackhart lecker.
1: Aha, hab ich noch nie gemacht. Mhm.
0: Und es gibt auch heutzutage sehr viele Rezepte für antialkoholische Cocktails. Die sind meistens auf der Basis von Schrupp.
1: Und den stellen Sie her?
0: Den stelle ich her.
1: Und auch das esse ich auch?
0: Nein, nicht ganz. Also den Apfelessig hier, der ist zugekauft, aber der ist von einem Biobetrieb auf dem Bodensee zugekauft. Ja, so viel Apfelessig kann ich nicht mehr.
1: Ja, ist klar.
0: Und das wird dann eben angesetzt, Apfelessig mit dem Obst oder den Kräutern. Und wir legen sehr viel Wert darauf, dass auch das aus dem Obst Essig wird. Mhm. Also steht sehr lange.
1: Ja.
0: Wir arbeiten mit Essigmutter. Und dann wird abgeseiht, gekostet. Und je nachdem, wie der Geschmack ist, eben mit Zucker aufgekocht.
1: Wo kann man sie erreichen? Wo kann man das kaufen?
0: In Neustadt an der Olla, in Neuenhofen, haben wir einen kleinen Laden.
1: Sie sind die Frau?
0: Parteimüller.
1: Parteimüller. Also in Neustadt sind Sie zu erreichen.
0: Genau.
1: Gut. Vielen Dank.
0: Dankeschön. Bitteschön.
1: Im nächsten Jahr wird es wieder einen Naschmarkt geben. Vielleicht sehen wir uns dann im nächsten Jahr wieder zum Geburtstag von Schillers Schwiegermutter, Luise von Lengefeld. Ich war vor Ort und ich bin Lilo Franke, Radio SRB.

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1: Künstliche Intelligenz, kurz KI, ist inzwischen ein wichtiger Teil unseres modernen Lebens. In Deutschland nutzt laut Digitalindex, kurz D21, bereits ein Drittel der Bevölkerung KI. Davon sind 63% männlich. Ob bei Suchmaschinen, Sprachassistenten, Übersetzungsprogrammen oder Empfehlungssystemen, KI unterstützt viele technische Anwendungen und verändert die Art, wie Menschen mit Informationen und Technologie umgehen. KI beschreibt Computersysteme, die Aufgaben übernehmen können, für die normalerweise menschliches Denken notwendig ist. Dazu gehören zum Beispiel das Erkennen von Mustern, das Verarbeiten von Sprache oder das Erstellen von Texten und Bildern. Durch eine schnelle Entwicklung dieser Technologie entstehen viele neue Möglichkeiten, aber auch einige Herausforderungen. Ein großer Vorteil von künstlicher Intelligenz ist die Zeitersparnis. Viele Aufgaben können schneller erledigt werden, weil KI große Mengen an Informationen in kurzer Zeit bearbeiten kann. Sie kann Texte zusammenfassen, Informationen sammeln oder bei der Planung von Projekten helfen. Dadurch können Menschen effizienter arbeiten und sich auf andere Aufgaben konzentrieren. Besonders im Bereich Lernen und Bildung kann KI eine wertvolle Unterstützung sein. Sie kann komplizierte Themen klären, Lerninhalte vereinfachen und bei Fragen helfen. Schülerinnen und Schüler können KI nutzen, um Zusammenhänge besser zu verstehen oder neue Perspektiven auf ein Thema zu bekommen. Auch beim Üben von Sprachen oder beim Vorbereitung auf Prüfungen kann KI hilfreich sein. Ein weiterer Vorteil ist die ständige Verfügbarkeit. KI-Systeme können jederzeit genutzt werden und sind nicht an bestimmte Öffnungszeiten gebunden. Dadurch können Informationen und Unterstützung immer dann abgerufen werden, wenn sie benötigt werden. Neben den vielen Vorteilen gibt es aber auch Nachteile und Risiken, die beachtet werden müssen. Ein wichtiges Problem ist, dass KI Fehler machen kann. Obwohl die Antworten oft überzeugend wirken, sind sie nicht immer korrekt. Laut D21 nutzen 43% der User die KI als Suchmaschine. Und nur 25% können nach eigener Einschätzung KI-generierte Inhalte, also Bilder oder Videos, sicher erkennen. Außerdem sind nicht alle Informationen, die eine KI bereitstellt, automatisch aktuell oder zuverlässig. Gerade bei wichtigen Themen ist es notwendig, Aufgaben zu überprüfen und verschiedene Quellen miteinander zu vergleichen. Kritisches Denken bleibt deshalb auch bei der Nutzung von KI besonders wichtig. Viele KI-Systeme verarbeiten Informationen. Deshalb sollte vorsichtig damit umgegangen werden, welche Daten eingegeben werden. Persönliche Informationen wie Adressen, Passwörter oder private Dokumente sollten nicht ohne Grund mit einer KI geteilt werden. Jedoch kann die zunehmende Nutzung von KI Auswirkungen auf das eigene Denken haben. Wenn Menschen sich zu stark auf künstliche Intelligenz verlassen und Aufgaben vollständig abgeben, wird die Fähigkeit zum selbstständigen Problemlösen weniger trainiert. KI sollte deshalb nicht als Ersatz für eigene Ideen und Entscheidungen dienen, sondern als Werkzeug zur Unterstützung. Damit die KI sinnvoll genutzt werden kann, gibt es einige wichtige Regeln. Zunächst sollten Fragen möglichst klar und genau gestellt werden. Je genauer die Aufgabe beschrieben ist, desto besser kann die KI darauf reagieren. Außerdem sollten wichtige Informationen immer überprüft werden, bevor sie weiterverwendet werden. Zusammenfassend lässt sich sagen, dass künstliche Intelligenz viele Vorteile bietet. Sie kann Zeit sparen, beim Lernen helfen und den Alltag erleichtern. Gleichzeitig gibt es Risiken und fehlerhafte Informationen, Datenschutzprobleme und eine mögliche Abhängigkeit von der Technologie. KI ist daher ein leistungsfähiges Werkzeug, dessen Nutzen stark davon abhängt, wie verantwortungsvoll es eingesetzt wird. Mit einem bewussten Umgang kann künstliche Intelligenz eine hilfreiche Unterstützung in vielen Bereichen des Lebens sein.
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0: 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Klingt es nicht ganz aber herrlich. Der Kaffee ist fertig.
1: Guten Tag und herzlich willkommen bei Kaffeeklatsch.

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1: Auf der Vereinsmeile unterwegs beim Rudolstädter Altstadtfest waren für Sie Henry und Karin.
2: Hallo, viel Andrang ist auch ein Verein, nämlich Hilfe für Kinder e.V. Und ich habe jetzt vor dem Mikrofon Herrn
3: Ralf Blum.
2: Und Sie sind Vorsitzender des Vereins?
3: Genau,
2: Gründungsmitglied?
3: Richtig. Nein, Gründungsmitglied nicht.
2: Seit wann gibt es den Verein?
3: Den Verein gibt es seit 1991.
2: Was hat sich in dieser Zeit geändert für die Kinder?
3: Für die Kinder in Rumänien hat sich einiges geändert. Also ich kann ja nicht für alle Kinder sprechen, aber in die Projekte, wo wir hinfahren und Hilfeleistungen bringen, hat sich vieles zum Besseren verändert, weil es auch generell im Lande aufwärts geht. Und da kann man schon sagen, es geht aufwärts.
2: Sind Sie immer mit vor Ort und wie oft fahren Sie dorthin?
3: Also wir versuchen zweimal im Jahr zu fahren. Es gibt ein Projekt ziemlich im Westen von Rumänien, in der Stadt Lugosch. Gibt es Kontakte zu einer Schule mit 220 Schülern. Es ist eine Förderschule für Kinder, die etwas mehr Unterstützung brauchen beim Lernen. Und dann gibt es noch ein Projekt ganz im Nordosten von Rumänien, an der Grenze zur Ukraine. Da gibt es eine Schule für Gehörlose und hörgeschädigte Kinder mit 150 Kindern in der Schule. Und in der Kreisstadt, in der Stadt Radautz, gibt es eine Schule, die wir unterstützen, auch eine Förderschule für lernschwache Kinder mit 200 Kindern.
2: Wie sieht es aus mit der Verständigung? Können Sie?
3: Also ich kann ein wenig Rumänisch, aber wir haben dort vor Ort relativ gute Dolmetscher, weil in Lugosch und sowie auch in Radautz und in der Gehörlosenschule in Bivolarie, das sind Gegenden, wo eigentlich sehr lange deutschstämmige Menschen gelebt haben. Und es gibt immer noch welche, die dort geblieben sind, nicht zurückgewandert sind nach Deutschland. Und dadurch finden wir immer wieder Leute, die uns beim Übersetzen helfen, ansonsten dann über Englisch.
2: Wie sind die uns Deutschen gewogen?
3: Also wir hatten jetzt noch keine negativen Erfahrungen gemacht. Also wir hatten jetzt noch keine Anfeindung oder sowas. Nur weil wir jetzt Deutsche sind, das läuft eigentlich gut. Ich denke, so nachtragend ist dort keiner mehr.
2: Wie sieht es aus? Sind das mehr Sachspenden oder Geldspenden, mit denen Sie dorthin kommen?
3: Wir fahren also meistens mit zwei Transportern. Also die großen LKW-Transporte machen wir nicht mehr, weil wir mehr Projektarbeit machen in den Schulen und dann versuchen, die Sachen dort vor Ort zu kaufen.
2: Und Sie bleiben länger dort vor Ort oder nicht?
3: Ja, wir bleiben also pro Schule zwei Tage. Also die ganze Fahrtdauer ist dann meistens eine Woche und ein, zwei Tage. Also den größten Teil kaufen wir vor Ort. Und was es halt dort nicht gibt oder in schlechter Qualität, das nehmen wir dann von hier mit. Wir haben eine Tischlerei ausgestattet, also eine Lehrwerkstatt. Und da waren Feilen, Sägen und so weiter. Das haben wir uns dort angeguckt im Handel, das war nichts. Also das hätte jetzt nicht lange gehalten.
2: Hören Sie auch manchmal den Spruch, bei uns hier gibt es auch genug Kinder, die in Armut aufwachsen?
3: Ja, genau. Das wird also auch im Verein immer mal durchdiskutiert, dass dann ein Mitglied sagt, warum...
2: So weit
3: wenn es hier auch gibt, aber die Satzung sagt eindeutig, dass das nicht unser Ziel ist, in Deutschland zu helfen, sondern im Ausland.
2: Gibt es Unterstützer, die Sie unterstützen bei Ihren Aktionen?
3: Es gibt hauptsächlich Privatleute, die uns sehr viel unterstützen, dass wir dann auch die Gelder zusammenbekommen für die Projekte. Und dann kann man ja auch noch bei anderen Stiftungen Anträge stellen, wo es dann immer mal finanzielle Unterstützung.
2: Man muss ab und zu mal anklopfen an bestimmte Türen.
3: Man muss viel,
2: also das Klinken drücken und putzen.
3: Das muss man schon machen, sonst
2: zu bestehen sozusagen.
3: Genau. Das ist ja auch, sage ich mal, das Leichte an der Projektarbeit mit den Partnern vor Ort. Man nimmt sich ein Ziel vor und dann kann man ja auf dieses Ziel hinarbeiten. Also manchmal dauert es auch ein, zwei oder drei Jahre, bis man dann praktisch das Ziel erreicht. Aber man weiß, man braucht so und so viel finanzielle Mittel und dann kann man darauf zuarbeiten. Und dann, das ist dann praktisch wie hier, wenn die Leute fragen, für was macht ihr das? Dass man sagt, hier, die eine Schule hat zum Beispiel ein Gewächshaus und da gibt es immer mal Sachen auszuwechseln. Ne, die Bewässerung ist mal kaputt oder es braucht mal Werkzeuge oder es braucht Geld für neue Pflanzen.
2: Und das ist jetzt hier Ihr Stand, also da kann man Bücher erwerben.
3: Genau, wir haben also hier so einen kleinen Büchertrödelmarkt, wo wir Bücher gegen Spende abgeben und damit praktisch unsere Projekte finanzieren. Und dann haben wir hier noch unsere Kinderspielabteilung. Die Spiele, die Sie hier sehen, die nehmen wir auch alle mit nach Rumänien und machen in den Schulen dann mit den Kindern immer einen kompletten Sport- und Spieletag, dass die nicht nur sehen, wir kommen und dann entsteht vielleicht ein neues Klassenzimmer oder es gibt mal eine andere Veränderung räumlich in der Schule, sondern es ist wichtig für uns auch mit den Kindern dort vor Ort dann auch mal den direkten Kontakt zu haben und ja, das ist immer wieder schön.
2: Gibt es auch Privataustausch, dass Sie sagen, dies oder jenes Kind war auch schon hier mit zum Beispiel in Rudolstadt vor Ort?
3: Also das hatten wir mal gemacht. Das ist aber jetzt schon 15 Jahre her. Da hatten wir mit den Kindern aus dieser Gehörlosenschule, weil es auch in Erfurt eine Gehörlosenschule gibt, hatten wir mal so ein bisschen partnerschaftliche Kontakte geknüpft. Da waren auch Kinder mit hier, aber das ist eigentlich jetzt weniger über uns der Fall, weil die Schulen engagieren sich sehr über die europäischen Förderprogramme Comenius und Erasmus und machen dann die Begegnungen über diese Programme.
4: Wie kommunizieren Sie mit den Kindern?
3: Also mit den Kindern ist es eher schwierig, da ist es nur ganz normale Hände-Füße-Kommunikation. Bei den Gehörlosen ist es sowieso nicht möglich, weil die hören ja nichts und wir kennen auch nur wenige Gebärden, da sind wir jetzt nicht ganz so führend drin, aber wie gesagt, bei den Spielen und so weiter, das ist eigentlich...
2: Also in der Hinsicht können Sie sich doch Unterstützung erhoffen, sage ich mal, wenn das jetzt jemand hört und er sagt, ich kann Gebärdensprache, ich könnte Sie vielleicht unterstützen, wenn Sie jetzt wieder hinfahren, könnte ich mitfahren. Und
3: ja, was uns auch ganz viel hilft, ist also heute Sache die Smartphones. Das ist ja mit Übersetzungsprogrammen, also es gibt viele Kinder, die sowas haben.
2: Ja.
3: Und da ist das schon relativ einfach.
2: Zeigen, ohne zu sagen.
3: Ja, also dann mit dem Smartphone, das ist schon eine große Hilfe.
2: Ja, dann vielen Dank, dass Sie Zeit hatten und noch viele Interessierte, die Sie unterstützen, indem Sie das ein oder andere Buch toll finden, kaufen und mitnehmen.
3: Jawohl.
2: Vielen, vielen Dank.
3: Auch vielen Dank für Ihr Interesse.
1: Im Gespräch mit dem Vorsitzenden des Vereins Hilfe für Kinder e.V., mit Ralf Blum, waren für Sie Henry und Karin, Radio SRB.

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1: Zum Geburtstag von Schillers Schwiegermutter Luise von Lengefeld gab es auch in diesem Jahr im Schillergarten in Rudolstadt am 26.07. wieder einen Naschmarkt, wo regionale Händler ihre Waren zeigten, unter anderem selbst hergestellte Marmelade, Aufstriche, es wurden Bonbons hergestellt, Teesorten wurden vorgestellt, auch das Mosaik, das es schon sehr lange gab, selbstgebackenes Brot, Essig und vieles andere mehr. Ich bin jetzt hier bei dem Frank Hähnel, der einen Teeladen hat in der Ratzgasse in Rudolstadt und hat wunderbare Teesorten, wunderbare Kaffeekannen und Tassen. Was für Teesorten hast du denn?
2: Ja, schönen guten Tag erstmal. Ich habe grünen Tee, Schwarztee mit allen möglichen Varianten, Rooibos-Tee und natürlich Früchtetees. Also gerade jetzt im Sommer ist das schön, wenn man Früchtetee hat und der im Kühlschrank ein bisschen kalt ist. Das ist eine Erfrischung. Das kann man natürlich auch mit Grüntee machen. Und dazu passend habe ich das Porzellan.
1: Was sehr schön aussieht mit Katzenmotiven und Blumen, also ganz toll. Ich habe es ja fotografiert auch.
2: Und wenn Sie dann im Garten sitzen und haben sich den Tee auf den Tisch gestellt, dann dürfen Sie bei mir auch noch ein aus der Kinderzeit Mosaikhefte. Die habe ich auch da in so einer kleinen Ausgabe. Die sind ganz begehrt. Also ein bisschen Erinnerung mal in der Kindheit schweifen.
1: Und die Kinder, die gibt es ja schon sehr, sehr lange. Die gab es ja schon in den...
2: Ja, wir sind damit groß geworden. Ja. Und ich habe zum Beispiel daraus gelernt, wie eine Dampfmaschine funktioniert oder wie Magdeburger Halbkugel funktioniert. Und genau das ist in diesen Heften. Und ich bin so froh darüber, dass ich die jetzt in einem kleinen Format habe, dass man sie auch mal als Mitbringsel für die Enkelkinder...
1: Als Geschenk und so, ne?
2: Oder wenn man auf Reisen geht, kann man die den Kindern mitgeben. Also es ist ein großes Sortiment, was ich hier gerade zur Zeit habe. Und ich kann nur sagen, kommen Sie vorbei, es ist ein schöner Tag heute.
1: Ich bin jetzt bei der Angela und bei ihrer Tochter an dem Stand, wo es Brot und Aufstriche gibt. Hallo Angela.
3: Hallo Lilo, grüß dich.
1: Du machst immer so wunderbare Aufstriche. Was hast du heute für welche?
3: Oh, ich habe verschiedene Pestos mit Radieschengrün, Bärlauch und Basilikum. Dann habe ich eine Olivencreme gemacht, ganz lecker. Und Hirtenkäse angemacht mit aus Schafs- und Ziegenmilch. Und dann gibt es natürlich noch Käse, den habe ich gekauft, weil, naja, mach ich nun wirklich nicht selber. Nee, aber die Brote habe ich gebacken.
1: Ja gut, da probiere ich dann auch mal. Was würdest du empfehlen jetzt?
3: Oh, kommt davon, was du Lust hast, ja.
1: Ich kenne ja deine Aufstriche, die schmecken ja alle lecker. Also kann man sich sehr schwer entscheiden. Ja. Gut, dann danke ich dir und ich koste jetzt mal.
3: Gerne.
1: Danke. Sie stellen Bonbons her. Ich bin vom Radio SRB. Frau Mann, letztes Jahr schon gemacht, aber es ist immer wieder schön, mit Ihnen zu sprechen. Sie stellen ja wieder Bonbons her. Und Sie haben gesagt, es sind nicht so schädlich, also es sind nicht so viel Zucker drin, oder? Nicht so schädlich oder doch ein bisschen schädlich?
4: Kleine Stückchen hier sind 2 Gramm. Das ist, glaube ich, okay. Ansonsten, ja, es ist eigentlich fast nur Zucker drin. Dann ist da noch ein bisschen Himbeerfruchtpulver drin, bei denen hier Limette für den Geschmack. Und das ist dann Himbeer-Limetten-Bonbon.
1: Aber es kommt auf die Dosis an. Wenn man nicht so viel isst, ist es auch nicht ungesund.
4: Wenn man,
1: ne,
4: jetzt nur einen lutscht, dann ist das nicht so schädlich, wie wenn man eine gesüßte Limonade trinkt.
1: Eben, genau. Dankeschön. Und Sie findet man in Weimar, ne?
4: So man findet mich in Weimar, in der Milchhofstraße 22 und heute hier am Schillerhaus in Rudolstadt.
1: Super. Sie stellen Bonbons her und auch Pralinen oder so, ne?
4: Ich mache Pralinen, ich mache alles in süß, Torten, süße Kunst.
1: Ein süßer Mann, also vielen Dank und viel Spaß noch heute. Dankeschön. Ich bin jetzt an dem Stand bei der Frau.
5: Ewig leben.
1: Und was machen Sie Schönes? Marmelade sehe ich.
5: Marmeladen, Fruchtaufstriche, genau, das mache ich.
1: Machen Sie auch alles selber, ne?
5: Ja, ja.
1: Was ist jetzt das Rezept, das Geheimnis von Ihnen, dass es so gut schmeckt?
5: Das Geheimnis ist halt, dass man alles mit Leidenschaft macht. Ja. Das ist das Geheimnis.
1: Und eigentlich auch alles Bio wahrscheinlich auch, ne?
5: Ja, es sind wirklich reine Aufstriche ohne Konservierungsmittel, ohne Zitronensäure. Ich nehme rein Zitronensaft und halt ein Stückchen Liebe mit rein und dann passt das.
1: Passt. Und das hält sich auch trotzdem, obwohl keine Chemie drin ist, ne?
5: Ja, ein Jahr. Ja,
1: ein Jahr.
5: Ja. Es kommen immer wieder neue Früchte.
1: Welche Früchte können Sie jetzt besonders, also welche Marmelade können Sie jetzt besonders empfehlen?
5: Ja, das ist immer sehr schwierig. Ja, ich mag immer sehr diese etwas säuerlichen Marmeladen. Das ist aber auch nicht jedermann. Also jeder hat einen anderen Geschmack.
1: Ja,
5: und dann,
1: richtig.
5: Ja, aber...
1: Schön. Gut, dann vielen Dank. Ich komme dann nochmal vorbei. Dankeschön. Hallo, darf ich Sie mal fragen? Ich bin jetzt an dem Stand. Was machen Sie schönes Kräuter?
6: Essig und Essigprodukte.
1: Essig und Essigprodukte. Was gibt es da für Essig?
6: Also die reinen Essige sind ohne Zusätze. Der Apfelessig und der Quittenessig ist ein reiner Essig. Das andere ist ein Ansatzessig auf der Basis von Apfel- oder Weinessig. Da hinten ist mein Sirup und meine Spezialität ist der Essig-Sirup. Das ist in Apfelessig ausgelöste Kräuter oder Obst. Steht eine gewisse Zeit, wird dann abgeseiht. Mit Zucker aufgekocht, ist also süß und sauer. nimmt man Mineralwasser in Tee, in Soßen, in Suppen, Salate, übers Eis, in den Sekt.
1: Übers Eis auch?
6: Kann man übers auch? Eis auch, das schmeckt sackhart lecker.
1: Aha, habe ich noch nie gemacht. Mhm.
6: Und es gibt auch heutzutage sehr viele Rezepte für antialkoholische Cocktails. Die sind meistens auf der Basis von Schrupp.
1: Und den stellen Sie her?
6: Den stelle ich her.
1: Und auch das Essig auch?
6: Nein, nicht ganz. Also den Apfelessig hier, der ist zugekauft, aber der ist von einem Biobetrieb aus dem Bodensee zugekauft. Ja, so viel Apfelessig kann ich nicht mehr.
1: Ja, ist klar.
6: Und das wird dann eben angesetzt. Apfelessig mit dem Obst oder den Kräutern. Und wir legen

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1: Künstliche Intelligenz, kurz KI, ist inzwischen ein wichtiger Teil unseres modernen Lebens. In Deutschland nutzt laut Digitalindex, kurz D21, bereits ein Drittel der Bevölkerung KI. Davon sind 63% männlich. Ob bei Suchmaschinen, Sprachassistenten, Übersetzungsprogrammen oder Empfehlungssystemen, KI unterstützt viele technische Anwendungen und verändert die Art, wie Menschen mit Informationen und Technologie umgehen. KI beschreibt Computersysteme, die Aufgaben übernehmen können, für die normalerweise menschliches Denken notwendig ist. Dazu gehören zum Beispiel das Erkennen von Mustern, das Verarbeiten von Sprache oder das Erstellen von Texten und Bildern. Durch eine schnelle Entwicklung dieser Technologie entstehen viele neue Möglichkeiten, aber auch einige Herausforderungen. Ein großer Vorteil von künstlicher Intelligenz ist die Zeitersparnis. Viele Aufgaben können schneller erledigt werden, weil KI große Mengen an Informationen in kurzer Zeit bearbeiten kann. Sie kann Texte zusammenfassen, Informationen sammeln oder bei der Planung von Projekten helfen. Dadurch können Menschen effizienter arbeiten und sich auf andere Aufgaben konzentrieren. Besonders im Bereich Lernen und Bildung kann KI eine wertvolle Unterstützung sein. Sie kann komplizierte Themen klären, Lerninhalte vereinfachen und bei Fragen helfen. Schülerinnen und Schüler können KI nutzen, um Zusammenhänge besser zu verstehen oder neue Perspektiven auf ein Thema zu bekommen. Auch beim Üben von Sprachen oder beim Vorbereitung auf Prüfungen kann KI hilfreich sein. Ein weiterer Vorteil ist die ständige Verfügbarkeit. KI-Systeme können jederzeit genutzt werden und sind nicht an bestimmte Öffnungszeiten gebunden. Dadurch können Informationen und Unterstützung immer dann abgerufen werden, wenn sie benötigt werden. Neben den vielen Vorteilen gibt es aber auch Nachteile und Risiken, die beachtet werden müssen. Ein wichtiges Problem ist, dass KI Fehler machen kann. Obwohl die Antworten oft überzeugend wirken, sind sie nicht immer korrekt. Laut D21 nutzen 43% der User die KI als Suchmaschine und nur 25% können nach eigener Einschätzung KI-generierte Inhalte, also Bilder oder Videos, sicher erkennen. Außerdem sind nicht alle Informationen, die eine KI bereitstellt, automatisch aktuell oder zuverlässig. Gerade bei wichtigen Themen ist es notwendig, Aufgaben zu überprüfen und verschiedene Quellen miteinander zu vergleichen. Kritisches Denken bleibt deshalb auch bei der Nutzung von KI besonders wichtig. Viele KI-Systeme verarbeiten Informationen. Deshalb sollte vorsichtig damit umgegangen werden, welche Daten eingegeben werden. Persönliche Informationen wie Adressen, Passwörter oder private Dokumente sollten nicht ohne Grund mit einer KI geteilt werden. Jedoch kann die zunehmende Nutzung von KI Auswirkungen auf das eigene Denken haben. Wenn Menschen sich zu stark auf künstliche Intelligenz verlassen und Aufgaben vollständig abgeben, wird die Fähigkeit zum selbstständigen Problemlösen weniger trainiert. KI sollte deshalb nicht als Ersatz für eigene Ideen und Entscheidungen dienen, sondern als Werkzeug zur Unterstützung. Damit die KI sinnvoll genutzt werden kann, gibt es einige wichtige Regeln. Zunächst sollten Fragen möglichst klar und genau gestellt werden. Je genauer die Aufgabe beschrieben ist, desto besser kann die KI darauf reagieren. Außerdem sollten wichtige Informationen immer überprüft werden, bevor sie weiterverwendet werden. Zusammenfassend lässt sich sagen, dass künstliche Intelligenz viele Vorteile bietet. Sie kann Zeit sparen, beim Lernen helfen und den Alltag erleichtern. Gleichzeitig gibt es Risiken und fehlerhafte Informationen, Datenschutzprobleme und eine mögliche Abhängigkeit von der Technologie. KI ist daher ein leistungsfähiges Werkzeug, dessen Nutzen stark davon abhängt, wie verantwortungsvoll es eingesetzt wird. Mit einem bewussten Umgang kann künstliche Intelligenz eine hilfreiche Unterstützung in vielen Bereichen des Lebens sein.
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1: Ich habe mich hier gerade mal ganz entspannt an die Saale gesetzt auf eine Bank. Und neben mir sitzt die Carolina Dietzel. Willst du dich vielleicht mal vorstellen?
2: Ja, sehr gerne. Hallo. Also wie schon gesagt, ich bin die Caroline Dietzel und wir setzen Naturschutzprojekte im Landkreis Saalfeld-Rudolstadt und im Saale-Olla-Kreis um.
1: Was ist denn momentan euer aktuellstes Projekt?
2: Aktuelle Projekte haben wir einige in der Station, aber unser spannendstes Projekt derzeit ist das Projekt Wilde Saaleaue in Kaulsdorf.
1: Ja, und genau deswegen haben wir uns jetzt auch passend an die Saale platziert mit vielen Vogelgeräuschen rundherum. Und was ist denn euer Ziel für die Wilde Saaleaue?
2: Unser Ziel für die Wilde Saaleaue ist, die alte Vielfalt in die neue Aue reinzubringen. Die Saaleaue bei Kaulsdorf ist historisch sehr bewegt, also früher noch zur Grünfuttergewinnung genutzt und ein sehr ungebändigtes, feuchtes Grünland wurde sie dann nach dem Bau der Hohen Wartestaumauer auch als Ackerland genutzt seit den 60ern und sie ist seit Anfang des Jahrtausends als sogenanntes FFH-Gebiet auch ausgewiesen. Das ist ein Flora-Fauna-Habitat-Gebiet, wo eben Pflanzen und Tiere geschützt werden sollen. Und das Ziel ist jetzt, die Vielfalt der alten Grünlandnutzungswiesen wieder in dieses Gebiet hereinzubringen, sodass hier viele Arten, aber auch viele Touristen ein schönes, erholsames Gebiet haben.
1: Du hast ja gerade schon den Begriff FFH-Gebiete benutzt. Wie viele FFH-Gebiete habt ihr denn hier?
2: Also unsere Station betreut 18 FFH-Gebiete, die sich im Landkreis Saalfeld-Rudolstadt und Saale-Orla-Kreis befinden.
1: Ich würde mal sagen, wir begeben uns mal weiter auf die Strecke.
2: Das Schöne an denen ist, das sind Singvögel, die unter Wasser auf Nahrungssuche gehen. Also die suchen quasi kleine Köcherfliegenlarven und deren Körper ist so stromlinienförmig gebaut, dass sie quasi unter Wasser an der Gewässersohle langlaufen können. Und da pickern die sich dann eben diese ganzen kleinen Köcherfliegenlarven raus. Das ist denen ihre Hauptnahrung. Und das ist eine Charakterart für Gebirgsflüsse und Gebirgsbäche. Und die bauen ihre Nester oberhalb vom Fluss, damit von unten keine Marder oder ähnliches ans Nest rankommen kann. Also ganz tolle Vögelchen.
1: Also liebe Zuhörer, wenn ihr dieses Bild gerade nur sehen könntet, also schaut gerne auch mal hier an der Saale vorbei. Das sind wirklich echt schöne Plätze hier. So, wir haben es nun mittlerweile auf den Weg geschafft. Und wie ist denn der bisherige Fortschritt des Projektes? Wie würdest du das einschätzen?
2: Also ich finde, wir kommen sehr gut voran. Wir haben schon tolle Projektpartner gewinnen können. Das ist einmal die Gemeinde Kaulsdorf, liebe Grüße, und die Agrargenossenschaft Kamsdorf. Die stellen uns ihre Flächen, aber auch ihre Manpower zur Verfügung. Und das ist eine sehr schöne Sache, dass man da gemeinsam was Großartiges schaffen kann.
1: Du hast gerade den Begriff gemeinsam verwendet. Wie groß ist denn euer Team?
2: Also das Projektteam in der Wilden Saaleaue besteht aus mir und meiner Kollegin Frau Reise. Und in der Station sind wir derzeit 10 Leute.
1: Wie lange braucht ihr denn noch so circa für die Planung? Oder ist es schon in den Startlöchern, dass ihr bald starten könnt? Und wenn, hast du vielleicht schon so einen Ausblick, wann das Projekt abgeschlossen sein werden könnte?
2: Also wir leben ja in einem Land, in dem immer sehr viel geplant und genehmigt werden muss. Und wir denken, dass wir jetzt Ende des Jahres eine sogenannte Vorplanung haben. Mit der können wir dann bei allen Ministerien und Behörden das Projekt einreichen. Und wir denken, dass wir mit der Umsetzung der Maßnahmen dann 2029 beginnen können.
1: Wie hoch ist denn der Stellenwert dieses Projektes für dich? Und wenn, was oder warum ist das Projekt so notwendig?
2: Also der Stellenwert des Projektes für mich privat ist sehr hoch, weil es ja quasi Naturschutz vor meiner Haustür ist. Und das ist natürlich immer eine schöne Sache. Und der Stellenwert ist auch noch hoch, weil ich aus Erzählungen von meiner Oma und meiner Uroma auch noch weiß, wie es hier früher mal ausgesehen haben muss. Und ich bin dann immer ein bisschen nostalgisch und denke mir, Mensch, ich möchte das auch erleben, wie die Aue wild aussehen kann, wie die Aue voller Blumen aussehen kann. Und deswegen finde ich es ganz toll, dass ich jetzt durch meinen Beruf die Möglichkeit habe, das selbst in die Hand zu nehmen und Teil davon zu sein, dieses Gebiet wieder ein bisschen mehr Richtung Natur zu rücken.
1: Wie sind Sie denn eigentlich zu so einem Beruf gekommen?
2: Ein bisschen Glück. Aber ich glaube, ich habe mich halt schon immer sehr dafür interessiert, was draußen passiert, was im Garten passiert, welche Arten da leben. Und ich habe dann Forst studiert in Erfurt und bin dann über meine Bachelorarbeit zu Natura 2000 gekommen und arbeite da jetzt seit 4 Jahren und bin damit sehr zufrieden.
1: um nochmal weiter in die Wildnis zu gehen. Was passiert denn mit den Tieren eigentlich während dieses Umbaus?
2: Also in der Natur ist es ja so, dass mit Störungen immer zu rechnen ist und auch das Projekt wird erstmal eine Störung verursachen in irgendeiner Art und Weise. Wenn jetzt hier anstatt des Ackers dann eben eine Wiese eingesät wird, das überrascht die Tiere dann halt nicht anders. Es ist dann halt mit der Umwandlung kommt eine gewisse Dynamik ins Gebiet rein, die dann dafür sorgt, dass bestimmte Arten, das sind dann die sogenannten Pionierarten, erstmal in das Gebiet einströmen. Die mögen das, wenn der Boden nackig ist oder wenn am Fluss das Kies frei liegt oder wenn Bäume quer liegen. Dann kommen diese Pionierarten und besiedeln dann erstmal den Raum. Und Stück für Stück, wenn sich das Gebiet dann naturnah entwickelt, kommen dann eben nach den Pionierarten wieder andere Arten in das Gebiet hinein, die das dann dauerhafter besiedeln. Und so hat man dann eine sehr interessante Ablösung von Pflanzengesellschaften. Das nennt man dann zum Beispiel auch Sukzession oder auch eben an verschiedenen Tierarten. Die kommen und wieder verschwinden und dafür kommen dann wieder neue. Und das wird sehr spannend und auch sehr interessant zu beobachten.
1: Aber ich habe jetzt auch noch eine Frage. Haben die Bewohner nahe der Saale etwas zu befürchten mit Tieren oder sonst irgendetwas?
2: Also, was heißt zu befürchten? Wir haben durch die Gespräche, die wir schon mit den Flächeneigentümern hier geführt haben, einige interessante Bedenken gehört, die wir natürlich auch sehr ernst nehmen. Es gab zum Beispiel die Frage, ob die Weidetiere dann sehr laut sind und ob man die dann hört. Und ja, wie ist der Spruch so schön, eine Kuh macht Mu, viele Kühe machen Mühe. Also natürlich kommt mal das ein oder andere Geräusch aus der Aue, auch während der Umbauarbeiten. Aber wir sind uns doch sehr sicher, dass der Erholungseffekt, den das Gebiet dann letztendlich für die Bevölkerung hat, das dann deutlich überwiegt.
1: Die Fläche ist jetzt ziemlich groß. Wie hoch sind denn da dann die Kosten oder beziehungsweise wer bezahlt denn dieses Projekt?
2: Also wir haben jetzt eine Projektfläche von 50 Hektar circa und das Projekt wird finanziert von der EU und dem Freistaat Thüringen über das INL, das ist quasi die Entwicklung von Natur und Landschaft. Das ist ein Fördertopf, wo man eben Projektmittel beantragen kann für unter anderem auch Naturschutzprojekte. Genau, da befinden wir uns jetzt im Planungsprozess und wie hoch die Kosten der Umsetzung sind, das wird sich dann zeigen, wenn wir die Planung abgeschlossen auf dem Schreibtisch liegen haben.
1: Was erhoffst du dir, wenn das Projekt fertig ist, wie viele Tierarten hier neu sich ansiedeln werden?
2: Ich hoffe mal auf mindestens 100 Arten. Ich würde mich sehr über Bodenbrüter freuen. Also da gibt es dann zum Beispiel den Kiebitz, der immer ganz gerne als so Flaggschiffart benannt wird. Das würde mich sehr freuen, wenn wir dann in 20 Jahren beim nächsten Interview im Hintergrund einen Kiebitz pfeifen hören. Das wäre ganz toll.
1: Ich bedanke mich bei Ihnen für den naturellen Einblick in Natura 2000 und würde Sie noch fragen, ob Sie noch abschließende Worte haben.
2: Ich möchte mich auch sehr bedanken für das Interview und für Ihr Interesse am Projekt. Und ich möchte abschließend sagen, dass ich es ganz toll finde, dass ich in einem Teil von Thüringen wohne, wo es noch so schöne Natur gibt und dass ich durch mein Wirken Teil davon sein kann, dass diese Natur auch noch lange hier erhalten bleibt.
1: Sie haben ein Gespräch mit Carolina Dietzel, Leiterin für das Projekt Wilde Saaleaue von der Natura 2000 Station Obere Saale gehört. Mein Name ist Max Melcher und Sie hören Radio SRB.

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1: Nach dem Schulabschluss gibt es viele verschiedene Möglichkeiten. Die einen starten direkt Ausbildung oder Studium, andere gehen zuerst ins Ausland. Und einige machen einen Freiwilligendienst. Neben dem freiwilligen Sozialjahr gibt es auch noch Freiwilligendienste mit Schwerpunkt Ökologie, Politik oder Kultur. Und jetzt in Thüringen auch digital. Wie es zu der Idee für ein freiwilliges digitales Jahr kam und an welchen Orten so ein Dienst absolviert werden kann, das erklärt Thüringens Staatssekretärin für Digitales und Infrastruktur, Milene Starke. Warum gibt es jetzt ein freiwilliges digitales Jahr?
2: Also das freiwillige soziale Jahr Digitales ist sozusagen eine Ergänzung zu den bereits bestehenden freiwilligen Diensten, die wir in Thüringen schon haben, wie zum Beispiel das FSJ Kultur oder auch das FSJ Politik. Und wir wollen mit dem FSJ Digital tatsächlich die jungen Menschen im Digitalbereich etablieren und einen zusätzlichen Bildungsweg eben auch für digitale Bildungsinhalte aufmachen. Es ist, glaube ich, ein Bestandteil, der unglaublich notwendig ist in der aktuellen Gesellschaft. Digitalisierung ist aus dem täglichen Leben heute nicht mehr wegzudenken. Und deswegen sagen wir, dass wir eben auch junge Leute, die tatsächlich einen Freiwilligendienst leisten wollen, eben genau auch in diesem Bereich etablieren wollen, um tatsächlich sich auszuprobieren, neue Fähigkeiten zu lernen im Bereich Projektmanagement, Mediengestaltung oder eben auch Informationskompetenz. Und deswegen sind wir der Meinung, dass das einfach eine sehr gute Ergänzung zu den bereits bestehenden Freiwilligendiensten ist.
1: Welche Einsatzstellen sind dann für diesen Freiwilligendienst geplant?
2: Die Einsatzstellen werden aktuell akquiriert. Das heißt, wenn sich auch noch eine Einsatzstelle melden möchte, kann das gerne geschehen. Dazu ist die kulturelle Jugendbildung Thüringen für zuständig, abgekürzt LKJ Thüringen. Dort können sich, wie gesagt, interessierte Einsatzstellen gerne hinwenden. Wir sind gerade schon dabei, einige zu fixieren. Zum Beispiel die Smart City Jena, die einen Probierladen hat, der auch gerne junge Menschen sozusagen mit einsetzt. Da geht es darum, dass älteren Menschen zum Beispiel erläutert wird, wie man mit dem Smartphone umgeht, wie man den Saugroboter tatsächlich richtig einstellt oder einfach wirklich Unterstützungsleistung liefert, wenn man zum Beispiel einen digitalen Antrag stellen muss.
1: Zusätzlich gibt es ja für diesen Freiwilligendienst auch eine Kooperation mit der Landesmedienanstalt. Wie soll diese dann konkret aussehen?
2: Genau, die Landesmedienanstalt ist ja unsere Institution in Thüringen, die bereits schon in der Medienbildung sehr stark verankert ist. Und wir wollen natürlich, dass die jungen Menschen, die ihren Freiwilligendienst leisten, nicht einfach ungesohlt in ihre Einsatzgebiete gehen, sondern dass sie natürlich auch eine gewisse Grundbesohlung bekommen. Und genau das macht die Thüringer Landesmedienanstalt. Das heißt, es wird dort Workshops geben, Kurse geben, die dann tatsächlich auch so die Grundlagen schulen. Ja, was ist Digitalisierung? Was ist Digitalisierung im Alltag? Was ist vielleicht der digitale Antrag? Wie gehe ich tatsächlich auch in Gespräche mit zum Beispiel älteren Menschen, um sie dann auch entsprechend auf die Digitalisierung vorzubereiten? Das heißt, die Landesmedienanstalt ist wirklich unser Partner. Die Freiwilligen, die sozusagen ihren Dienst leisten, dann für ihre Tätigkeit und für das Jahr entsprechend vorzubereiten.
1: Die Bewerbungen für Freiwilligendienste starten eigentlich immer so am Jahresanfang, spätestens an Ostern. Jetzt für das freiwillige soziale Jahr digital ist es erst jetzt gestartet. Warum so spät?
2: Ja, wir hatten ja erst die Idee recht spät, ne? Also das ist tatsächlich etwas, wo wir uns Mitte des letzten Jahres dafür entschlossen haben, zu sagen, dass einfach dieser zusätzliche Baustein in Thüringen notwendig ist, dass wir da auch wirklich weite Einsatzgebiete sehen. Und das muss natürlich auch alles organisiert werden und die Player müssen dafür gesucht werden. Und es muss natürlich auch entsprechendes Geld eingestellt werden. Das hat natürlich ein bisschen Zeit gekostet. Deswegen waren wir jetzt noch nicht ganz zum Anfang des Jahres mit dabei. Aber ich glaube auch mit dem Start jetzt zum 1.9. sind wir da gut unterwegs. Und unserer ersten Kohorte von 15 Teilnehmenden, glaube ich, haben wir da auch einen ersten guten Schritt in die richtige Richtung gemacht.
1: Werden dann in den nächsten Jahren noch mehr Einsatzstellen dazukommen?
2: Wir haben 15 Plätze sozusagen jetzt zur Verfügung. Und ja, unser Ziel ist es natürlich auch, das FSJ digital in den kommenden Jahren auszubauen. Wir nutzen jetzt, wie gesagt, die ersten 15 und wirklich unser Konzept zu erproben. Das heißt, dass sozusagen das Zusammenspiel zwischen der kulturellen Jugendbildung Thüringen, der Landesmedienanstalt Thüringen und den Einsatzstellen dann tatsächlich auch gut funktioniert, ne, dass die Inhalte, die vermittelt werden, auch genau die sind, die dann in den Einsatzstellen gebraucht werden. Und dass wir natürlich auch gucken, dass die Einsatzstellen an sich auch genau die sind, die auch die Unterstützung benötigen. Und deswegen haben wir gesagt, fangen wir, wie gesagt, mit einer kleinen Gruppe an. Aber das Ziel ist natürlich, das dann auch entsprechend auszuweiten. Steht und fällt natürlich immer mit einer entsprechenden Finanzierung, aber da sind wir sehr positiv gestimmt, dass das Thüringer Ministerium für Digitales und Infrastruktur zusammen mit dem Thüringer Sozialministerium das tatsächlich auch für die nächsten Jahre etablieren kann.
1: Sie haben vorhin schon kurz angerissen, dass eine der Hauptaufgaben der Freiwilligen ja dann die Wissensvermittlung sein soll. Studien zeigen aber, dass die Medienkompetenz von Jugendlichen in Deutschland in den letzten Jahren ziemlich abgenommen hat. Ist es dann wirklich klug, diese Jugendlichen als die Wissensvermittelnden einzusetzen?
2: Wir bauen sie ja tatsächlich im Vorfeld auf. Das heißt, sie bekommen ja tatsächlich eine zusätzliche Wissensvermittlung durch die Landesmedienanstalt im Vorfeld an ihren tatsächlichen Einsatz mitgeteilt. Das heißt, wir haben tatsächlich eigentlich einen Win-Win-Effekt, nämlich dass wir auf der einen Seite unsere jungen Menschen in die Digitalisierung holen. Das heißt, sie auch entsprechend mit Medienkompetenz ausstatten und zusätzlich, dass diese Medienkompetenz, die diese Personen erlangt haben, dann auch weitergegeben wird. Also von meiner Warte her eigentlich genau die Situation, die wir brauchen, junge Leute zu holen, sie mit Medienkompetenz zu bestücken und das natürlich dann auch an andere Generationen weiterzugeben.
1: Für Sie im Gespräch über das Freiwillige Soziale Jahr Digital mit Milen Starke war Emma Hanisch und Sie hören Radio SRB.

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1: In einer Pressemitteilung von Thüringen Forst der Anstalt öffentlichen Rechts heißt es unter anderem: Der seit 2025 einsetzende Rückgang des gefürchteten Fichtenborkenkäfers setzt sich auch dieses Jahr fort. Bis Ende Mai dieses Jahres fielen in Thüringens Wäldern rund 21.000 Festmeter vom Fichtenborkenkäfer verursachtes Schadholz an. Im Vergleichszeitraum 2025 war es mit knapp 271.000 Festmetern mehr als die zehnfache Menge. Damit setzt sich der Rückgang des gefürchteten Fichtenschädlings fort. Das berichtet zumindest die Hauptstelle für Waldschutz des Thüringen Forst. In den Jahren 2018 bis 2023 hatte die Borkenkäferart zusammen fast 20 Millionen Festmeter Fichtenschadholz in Thüringen verursacht. Ähnlich haben die Wälder in Sachsen, Hessen und Nordrhein-Westfalen gelitten. Verantwortlich dafür ist der fortschreitende Klimawandel, der insbesondere durch anhaltende Trockenheit die Baumart Fichte schwächt und deren natürliche Widerstandskraft stark vermindert. Die wenigen Befallsschwerpunkte bleiben die fichtenreichen Lagen in Ostthüringen und die Kammlagen des Thüringer Waldes. Mehr als die Hälfte des diesjährigen Schadholzes fiel in den Forstämtern Saalfeld-Rudolstadt und Finsterbergen an. Die Forstexperten empfehlen den betroffenen Waldbesitzenden, ihre Fichtenbestände regelmäßig auf Frischbefall zu kontrollieren. Vor allem dort, wo letztjährig der Buchdrucker aktiv war. Die bislang geringen Käferholzmengen bieten die Chance für eine rechtzeitige und effektive Befallsanierung. Auch das durch Sommerstürme verursachte Schadholz sollte umgehend beseitigt werden, um dem Schädling bruttaugliches Holz zu entziehen. Das waren Auszüge einer Mitteilung von Dr. Horst Sprossmann, Leiter der Stabsstelle Kommunikation und Medien. Am Mikrofon für Sie Karin Berger, Radio SRB.

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1: Machen Sie sich auch oft Stress, dass Sie nicht zu spät auf Arbeit oder bei Termin sind? Dann keine Sorge, denn heute am 30. Juli ist der bundesweite Zu-spät-Komm-Tag in Deutschland. Also können Sie heute ganz entspannt machen. Naja, okay, zumindestens wenn es nach dem deutschen Cartoonisten Bastian Melnick geht. Dieser ist eine echte Instanz in Sachen kuriose Feier- und Aktionstage und kann inzwischen auf weit über 200 eigene Anlässe verweisen. Darunter der Tag der Schachtelsätze am 25. Februar, der Elefantenzeichnentag am 24. März, der Tag des hochgekrempelten Hosenbeins am 18. August, der Wettergesprächs- und Smalltalk-Tag am 8. Oktober und der mit Absicht Geldverlieren-Tag am 27. Oktober. Ein genaues Datum, wann der inoffizielle Feiertag des Zu-spät-Kommens ins Leben gerufen wurde, lässt sich nicht sagen. Starke Hinweise deuten jedoch auf den 30. Juli 2009 hin. Warum es aber ausgerechnet der 30. Juli ist, ist unbekannt. Ziel des inoffiziellen Feiertags ist es, Verspätungen humorvoll zu nehmen und dafür zu sorgen, dass man sich mal nicht so hetzen muss. Eine tatsächliche Umsetzung dieses inoffiziellen Feiertags würde ich jedoch nicht empfehlen. Schließlich ist Pünktlichkeit eine Tugend. Das war ein Beitrag über den kuriosen bundesweiten Zu-spät-Komm-Tag. Ich bin Vincent und Sie hören Radio SRB.

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1: Schuld ist unter anderem manchmal ein kleiner Warenkorb, der Tag und Nacht bestückt werden kann. Aber auch das Auslaufmodell Bargeld, das ersetzt wird, selbst bei kleinen Beträgen, durch die Zahlung mit Karte oder Handy. Überblick ade. Aber auch beim Gang in die Selbstständigkeit kann es passieren, dass man Ihre Hilfe benötigt, nämlich der Schuldner- und Verbraucherinsolvenzberatung in der Kulmbacher Straße 12 in Saalfeld. Und ich begrüße die Chefin hier, Frau Wagner.
2: Die Schuldnerberatung beim Arbeiter-Samariter-Bund existiert seit 1993 mit der Schuldnerberatung und seit 1999 existiert dazu auch die Insolvenzberatung, also für Verbraucher. Und wir sind gegenwärtig 5 Beratungsfachkräfte mit unterschiedlichem Stundenumfang und haben noch unsere Verwaltungsfachkraft, die uns tatkräftig unterstützt. Also wir sind an 5 Tagen in der Woche im Büro, arbeiten allerdings mit Terminvergabe. Also die Leute müssen sich vorher bei uns melden und werden erstmal auf eine Warteliste gesetzt und kriegen dann innerhalb von 4 bis 6 Wochen, versuchen wir einzuhalten, einen Termin, wo wir uns dann um die Probleme kümmern. Es sei denn, es ist jetzt irgendwas existenziell ist, wie Wohnungskündigung oder Energiesperre. Da müssen wir natürlich gucken, dass wir da zeitnah agieren.
1: Sie sind ja nun schon ein bisschen länger dabei. Sie wissen also, wovon Sie reden.
2: Ich bin seit 1998 dabei, also mittlerweile 28 Jahre.
1: Sie haben viele Fälle miterlebt, viele Schicksale.
2: Also das ist schon lange zurückliegend. Eine alleinerziehende Mutter, die kam und auch etliche Schulden hatte und dann gesagt hat, ja, ich wusste, dass ich es nicht bezahlen kann, aber wenn ich in den Laden gegangen wäre, hätte ich die Schuhe fürs Kind nicht gekriegt. Also habe ich sie im Internet bestellt. Ja, sowas bewegt einen.
1: Sortieren Sie auch nach der Höhe der Schulden, in Euro ausgedrückt, dass da ganz schlimme Fälle mit bei Ihnen hier auf dem Tisch landen?
2: Die Höhe der Schulden ist eigentlich jetzt nicht vordergründig. Also es kommen auch alle möglichen Leute zu uns. Also es betrifft auch alle Schichten.
1: Also es ist anonym sozusagen, dass Sie darüber, über die einzelnen Fälle nicht reden dürfen.
2: Richtig.
1: Wie hoch ist die Hemmschwelle? Hat die sich verändert im Laufe der Zeit, in der Sie hier sind?
2: Wir haben in der Zeit, wo Peter Zwickert immer noch im Fernsehen tätig war, da hat man schon gemerkt, dass das Thema Schulden offener angesprochen wird, wobei die Ratsuchenden schon, ich habe lange gebraucht, ehe ich mich überhaupt an sie gewandt habe. Ja, und das ist oftmals dann das Problem, dass dann alles schon sehr weit fortgeschritten ist und man dann eben gucken muss, wie kriegt man den Haushalt erstmal wieder so gestellt, dass die Einnahmen und Ausgaben erstmal funktionieren. Also heißt Haushaltsplan, Haushaltsbuch führen, solche Sachen. Um zu gucken, dass das Laufende erstmal wieder ins Lot kommt, ehe man sich dann um die Schulden kümmern kann.
1: Wichtige Dinge, die Sie mit auf den Weg geben. Also was sollte auf jeden Fall bezahlt werden?
2: Miete, Strom, Versicherungen sicherlich, die wichtig sind. Die Kfz-Versicherung, was zur Folge hätte, wenn die nicht bezahlt ist, dass dann die Meldung an die Zulassungsbehörde geht, das Auto zwangsstillgelegt wird und das Auto vielleicht zum Broterwerb benötigt wird. Unter Lebensunterhalt logischerweise.
1: Mit dem Girokonto? Da gibt es ja auch so eine gewisse Grenze.
2: Also wenn jetzt schon Mahnbescheide, Vollstreckungsbescheide vorliegen, kann es natürlich passieren, dass der Gläubiger, wenn er sein Geld nicht kriegt, dann versucht, das Konto zu pfänden. Dann muss das Konto in ein sogenanntes Pfändungsschutzkonto umgewandelt werden. Das erstmal Sorgefreibetrag nennt sich das, gesichert ist. Das sind gegenwärtig noch 1560 Euro, an die dann keiner ran kann. Und wenn jetzt Kinder im Haushalt sind oder Unterhalt gezahlt wird oder jemand verheiratet ist, kann dieser Betrag erhöht werden. Die Banken schicken prinzipiell die Leute erstmal zu uns. Dazu ist eben eine Bescheinigung erforderlich. die wir ausstellen dürfen, aber wir stellen diese Bescheinigung nur für unsere laufenden Klienten aus. Ansonsten kann das auch der Arbeitgeber machen oder das Jobcenter, also die Quelle, von der das Geld eben kommt. Also wir verweisen dann die Leute, die jetzt nicht bei uns in der Beratung sind, dann eben an die entsprechenden Stellen.
1: Wie ist es mit dem Altersdurchschnitt? Machen Jugendliche mehr Schulden?
2: Die Hauptklientel bewegt sich so zwischen 26 und 50 Jahre, wobei man sicherlich bei der älteren Bevölkerung sagen muss, da ist die Hemmschwelle auch noch höher, sich an uns zu wenden. Was zugenommen hat, ist die Zahl der gerichtlich bestellten Betreuer, die jetzt hier mit ihren Betreuten kommen. Wir sind gegenwärtig bei rund 19% der Fälle. Und da betrifft es auch alle Alterskategorien, also von jung bis alt.
1: Und wann ist das nötig? In welchen Fällen?
2: Wenn jemand jetzt Hemmschwellen hat, zu Ämtern und zu Behörden zu gehen oder ein Krankheitsbild hat und sagt, also er kann bestimmte Dinge nicht mehr selber eigenständig regeln, kann ein Antrag auf gerichtlich bestellte Betreuung gestellt werden, dann wird es begutachtet und dann wird vom Gericht ein Betreuer eingesetzt, wenn jetzt jemand ins Heim muss.
1: Was geben Sie all jenen mit auf den Weg?
2: Dass man erstmal gucken muss, dass die Kosten, die notwendig sind, wie Miete und Energie und der Lebensunterhalt, dass das eben erstmal gesichert ist. Und dazu ist halt sicherlich sehr sinnvoll, ein Haushaltsbuch zu führen, weil man oftmals gar nicht weiß, wo habe ich denn eigentlich Einsparpotenzial. Ja, und schauen, ob ich alle Anträge gestellt habe. Wenn ich jetzt nur ein geringes Einkommen habe, kann ich eventuell Wohngeld beantragen oder bekomme ich ergänzend Arbeitslosengeld 2 oder Grundsicherung.
1: Sehen Sie da auch einen Zusammenhang, wie ich eingangs gesagt habe, dass man ein bisschen den Überblick verliert, wenn man im Internet bestellt, aber auch wenn man mit der Karte zahlt oder mit dem Handy?
2: Auf jeden Fall. Wobei mit Online-Banking und mit den Apps auf dem Handy hat man das mittlerweile sicherlich auch mehr unter Kontrolle. Aber auch da ist jeder unterschiedlich. Wir haben auch Klienten, die führen akribisch Haushaltsbuch und es reicht trotzdem nicht.
1: Zaubern können sie nicht.
2: Wir arbeiten auch sehr gut mit anderen Hilfseinrichtungen zusammen, also sozialpädagogische Familienhilfe oder die Schwangerenberatung, die Suchtberatung, weil es ist schon so, dass man sagen muss, es sind mehrere Probleme, die da auftauchen, die das verursachen. Ja.
1: Vielen Dank, dass Sie uns einen kleinen Einblick in Ihre Arbeit, in Ihr täglich Brot sozusagen gegeben haben und mit den Schlussworten nicht zu lange warten, wenn es
2: Probleme gibt.
1: Vielen Dank.
2: Gerne.
3: Im Gespräch mit Frau Elke Wagner war für Sie Karin Berger.

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